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1: Hier die aktuellen Meldungen von den Straßen bei uns in der Region. Auf der A93 Regensburg in Richtung Holledau solltet ihr besonders vorsichtig fahren. Hier kommt es zwischen Wolnzach und Dreieck Holledau zu Behinderungen durch Gegenstände auf der Fahrbahn.
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1: Ich bin Moritz Einzel. Nach dem Ende des Tankrabatts rückt offenbar die Einführung eines Preisdeckels beim Sprit in Deutschland näher. Wie die Rheinische Post berichtet, hat der Wirtschaftsausschuss im Bundesrat den Weg freigemacht für staatlich festgelegte Obergrenzen. Das Gremium stellte sich hinter eine Initiative aus dem Saarland. Als Vorbild wird da Luxemburg genannt. Dort mache man seit Jahren gute Erfahrungen mit staatlich festgelegten Maximalpreisen beim Tanken. Die Koalitionsspitzen von Union und SPD haben 7,5 Stunden verhandelt und sind am späten Abend zu Ergebnissen gekommen. Es gibt eine Einigung auf ein großes Reformpaket für Wachstum und Beschäftigung. Nach ARD-Informationen gelang unter anderem eine Einkommensteuerreform. Konkret sollen die Ergebnisse am Vormittag präsentiert werden. Mit 2 großen Gesetzesänderungen will die Bundesregierung die Bundeswehr stärken. Es geht um Änderungen im Reservistendienst und um den beschleunigten Bau militärischer Infrastruktur. Thomas Brockt berichtet.
2: Die Bundeswehr braucht mehr Personal. Das betrifft die aktive Truppe, wo in den kommenden Jahren möglichst aufgestockt werden soll. Aber es soll auch mehr Reservisten geben. Deshalb sollen unter anderem Übungen verpflichtend werden. Bislang konnten die Reservisten selbst als auch ihre Arbeitgeber das ablehnen, wenn die Einladung der Bundeswehr kam. Außerdem soll deutlich mehr Geld in die Infrastruktur investiert werden, also für den Bau von Unterkünften, Munitionsdepots und Logistik für neue Waffensysteme.
1: Belgien hat das Achtelfinale bei der Fußball-Weltmeisterschaft erreicht. Das Team gewann gegen den Senegal nach 0:2 Rückstand noch mit 3:2 nach Verlängerung. Im Achtelfinale treffen die Belgier auf den Sieger der 16. Finalpartie zwischen Co-Gastgeber USA und Bosnien-Herzegowina. Bereits am frühen Abend gewann England gegen die Demokratische Republik Kongo mit 2:1. Achtelfinalgegner der Engländer ist Co-Gastgeber Mexiko.
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3: Gute Nachrichten, aktuell liegen uns keine größeren Störungsmeldungen vor.
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4: Das Wetter beruhigt sich langsam in Ingolstadt und der Region, dazu Temperaturen zwischen 13 und 16 Grad. Im Tagesverlauf wird es dann deutlich freundlicher. Meistens bleibt es trocken, Sonne und Wolken im Wechsel bis zu 26 Grad. Der Radio in Wettertrend. Am Freitag geht es mit einem Mix aus Sonne und Wolken weiter. Die Luft erwärmt sich auf 22 bis 25 Grad.
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1: Gute Nachrichten, aktuell liegen uns keine größeren Störungsmeldungen vor.
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1: Ich bin Moritz Einzel. Die Spitzen von Union und SPD haben im Koalitionsausschuss in Berlin eine Reihe von Reformen beschlossen. Nach übereinstimmenden Medienberichten ist darunter auch eine Einkommensteuerreform. Wie die Bild-Zeitung berichtet, dreht die Koalition außerdem die Wahlrechtsreform zurück. Heißt, wer seinen Wahlkreis direkt gewinnt, zieht künftig wieder in den Bundestag ein. Die Ergebnisse der 7,5-stündigen Beratungen sollen am Vormittag vorgestellt werden. Die Gewerkschaft der Polizei fordert ein Alkoholverbot an Bahnhöfen. Der Vorsitzende der GdP für die Bundespolizei Roßkopf hat der Rheinischen Post gesagt, die Reduzierung oder gar ein Konsumverbot von Alkohol sehe man als absolut notwendig an. Es würde auch helfen, wenn man spät abends an Bahnhöfen keinen Alkohol mehr kaufen könnte. Roßkopf verwies auf positive Erfahrungen mit dem Alkoholverbot am Kölner Hauptbahnhof. Bayerns Staatskanzleichef Herrmann hat den Wert einer Ausbildung im Handwerk betont. Beim Sommerempfang der Handwerkskammer für München und Oberbayern forderte der CSU-Politiker, dass an den Schulen dafür stärker geworben wird.
2: Bevor die jungen Menschen im Grunde für ihren Lebenslauf festgelegt sind in eine bestimmte Richtung, dann müssen die möglichst frühzeitig mitbekommen, wie wichtig und wie gut und auch wie zukunftserfüllend eine handwerkliche Ausbildung sein darf.
1: Bei der Ausbildung spielten die Handwerksbetriebe die wichtigste Rolle, so Herrmann. Er warnte davor, zu viele Berufe zu akademisieren. Belgien hat bei der Fußball-WM das Achtelfinale erreicht. Das Team gewann gegen den Senegal nach 0:2 Rückstand noch mit 3:2 nach Verlängerung. Achtelfinalgegner der Belgier wird der Sieger der 16-Finalpartie zwischen Co-Gastgeber USA und Bosnien-Herzegowina. Schon am frühen Abend setzte sich England gegen die Demokratische Republik Kongo mit 2:1 durch, ebenfalls nach langem Rückstand. Im Achtelfinale spielt England gegen Co-Gastgeber Mexiko.
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3: Bei uns liegen im Herzen Bayerns momentan keine größeren Störungsmeldungen vor.
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4: Die aktuellen Temperaturen in der Region zwischen 13 und 16 Grad und dazu wird es ein freundlicher Donnerstag. Meistens bleibt es trocken, Sonne und Wolken im Wechsel bei 23 bis 26 Grad. Der Radio N-Wettertrend, ähnlich morgen der Freitag.

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1: Bei uns liegen im Herzen Bayerns momentan keine größeren Störungsmeldungen vor.

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0: Ich bin Moritz Einzel. Guten Morgen. Die Koalitionsspitzen von Union und SPD haben 7,5 Stunden verhandelt und sind am späten Abend zu Ergebnissen gekommen. Es gibt eine Einigung auf ein großes Reformpaket für Wachstum und Beschäftigung. Nach ARD-Informationen gelang unter anderem eine Einkommensteuerreform. Konkret sollen die Ergebnisse am Vormittag präsentiert werden. Nach dem Ende des Tankrabatts rückt offenbar die Einführung eines Preisdeckels beim Sprit in Deutschland näher. Wie die Rheinische Post berichtet, hat der Wirtschaftsausschuss im Bundesrat den Weg freigemacht für staatlich festgelegte Obergrenzen. Das Gremium stellte sich hinter eine Initiative aus dem Saarland. Als Vorbild wird da Luxemburg genannt. Dort mache man seit Jahren gute Erfahrungen mit staatlich festgelegten Maximalpreisen beim Tanken. Der Drogenbeauftragte der Bundesregierung Streeck fordert Nachbesserungen bei der Teillegalisierung von Cannabis. Das Gesetz müsse angepackt werden, sagte Streeck bei der Netzwerkveranstaltung Ärzte der Rheinischen Post. Man müsse zwar vorsichtig sein, dass man nicht ganze Gruppen zwischen Legalität und Illegalität hin und her schiebe, so Streeck, aber es gebe viel zu hohe Besitzmengen bei Cannabis. Man habe es den Dealern leichter gemacht. Co-Gastgeber USA steht bei der Fußball-WM im Achtelfinale. Das Team hat im 16. Finale Bosnien-Herzegowina mit 2:0 besiegt. Achtelfinalgegner der US Boys ist Belgien. Die Belgier setzten sich gegen den Senegal nach 0:2 Rückstand noch mit 3:2 nach Verlängerung durch. Außerdem gewann England gegen die Demokratische Republik Kongo mit 2:1 und trifft jetzt ebenfalls auf einen Gastgeber, nämlich auf Mexiko.
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2: Kurz, gleich 4:55 und wir halten uns da gar nicht lang auf. Uns liegen keine Meldungen über größere Verkehrsstörungen vor und auch Radio im Blitzer momentan noch Fehlanzeige. Aber ihr wisst, ihr könnt es ändern mit einem Anruf oder einer WhatsApp. Die Radio-Innenverkehrshotline, die ist ganz einfach. Das ist die 0841 300 und dreimal die 9. Und jetzt das Radio-Innenwetter mit Sophia.
3: Ja, und dieser Donnerstag, ich glaube, der mag uns. Der ist auf unserer Seite. Bis zu 26 Grad sind heute drin. Sonne und Wolken im Mix. Aktuell ist es noch ziemlich neblig, löst sich dann aber im Laufe des Vormittags auf. Gerade messen wir in Ingolstadt bei der Schillerbrücke 14 Grad, 13 Grad. In Neuburg am Bootshaus, wir schon rein in die Nacht, da dann um die 17 Grad. Und es ist leicht bewölkt, bleibt aber trocken. Und genauso geht's weiter. Der Radio in Wettertrend. Die nächsten Tage 25 Grad bis 27 Grad maximal. Sprich, sowohl morgen als auch am Wochenende. Ganz viel Sonne, hier und da mal eine Wolke und es bleibt trocken.

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2: Wunderschönen guten Morgen.
3: Guten Morgen, und ich reiß überall die Fenster auf. Ich liebe das. Ich fühle mich so, als könnte ich wieder ganz frei atmen. Diese Temperaturen sind wirklich spitze.
2: Es ist Hammer, und ja. Ich schlafe jetzt auch mit Balkonfenster komplett geöffnet. Und es fühlt sich so gut an. Ich kann wieder meine Decke benutzen,
3: weil
2: ich ein bisschen friere.
3: Herrlich.
2: Es ist schön.
3: Es ist optimal, wirklich perfekte Temperaturen.
2: Perfekt. Mehr Hits, mehr Vielfalt, noch besser geht nicht. Mr. Big Wild World gleich und jetzt sofort. Ray Dalton, Blood Running, für euch.
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0: Mr. Big Wah World hier bei Radio Inn um 10 nach 5. Wunderschönen guten Morgen. Sophia, wie findest du Demokratie und Mitbestimmung?
1: Das ist absolut wichtig.
0: Wichtig und richtig, ja. Und ist was, was man wirklich feiern sollte. Und genau das passiert am Wochenende in Pfaffenhofen. Da feiert man die Demokratie mit einem Fest der Demokratie. Das haben junge Leute aufgezogen. Was da so geboten sein wird, darüber sprechen wir heute Morgen unter anderem um 20 nach 6. Wir haben noch mehr Spaß im Gepäck.
1: Ja, Ferry, wie findest du Minions?
0: Ich finde die süß.
1: Oh, ich hätte so gern eins als Haustier. Banana, ja, ich finde die wirklich sehr, sehr mausig. Und heute kamen sie wieder auf die große Leinwand. Ab heute die Minions. Wieder im Kino, aber natürlich nicht alleine. Da sind ein paar Monster dabei. Superschurken, lieben sie ja. Und sie stellen ganz viel Chaos an. Und drehen die Welt auf den Kopf und retten sie dann aber auch wieder. Und da reden wir heute drüber. Wir schauen rein um 8:40 Uhr, rein in die Kinowelt.
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1: Mama, mein Bruder hat mir was weggenommen. So ein Satz gehört zum Alltag jeder Mutter und jedes Vaters. Eltern werden so zu Schiedsrichtern. Den einen ermahnen, die andere trösten und dann versuchen, dass beide sich wieder vertragen. Ich finde, Eltern übernehmen da eine wichtige Rolle. Sie versuchen, Gerechtigkeit herzustellen, damit Friede einkehren kann. Sie mischen sich ein, bleiben nicht still, wenn Unrecht geschieht, sind nicht nur friedliebend, Eltern setzen sich aktiv für Frieden ein. Das kann man gar nicht hoch genug einschätzen. Denn ihre Friedensarbeit färbt ab. Im Alltag, im Gespräch, in Beziehungen, sie sind Friedensstifter. Denn ihre Friedensarbeit färbt ab. Im Alltag, im Gespräch, in Beziehungen, sie sind Friedensstifter, wenn Unrecht nicht einfach so geduldet wird. Echter Frieden braucht Gerechtigkeit. Selig die Friedenstiften, denn sie werden Kinder Gottes genannt. Einen schönen Tag wünscht euch Bernhard Löhlein, katholische Redaktion.
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0: Aerosmith mit vielleicht einer der schönsten Balladen, die ich kenne. I don't wanna miss a thing. Um 5:30, guten Morgen. Und klar, darf nicht fehlen, kleines WM-Update. Co-Gastgeber USA steht bei der Fußball-WM im Achtelfinale. Das Team hat im 16. Finale Bosnien-Herzegowina mit 2:0 besiegt. Der nächste Gegner im Achtelfinale ist Belgien. Die Belgier, die haben sich nämlich gegen den Senegal nach 0:2 Rückstand noch mit 3:2 nach Verlängerung durchgesetzt. Außerdem hat England gegen die Demokratische Republik Kongo mit 2:1 gewonnen und trifft jetzt auf einen Gastgeber, und zwar auf Mexiko. Ihr wisst Bescheid, jetzt aber der Blick vor die Haustür.
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3: Ein Traum verändert die Welt. Mit dieser Botschaft endet das Kindermusical Martin Luther King von Andreas Handke. Das wird am kommenden Samstag vom Domkinderchor und der Jugendkantorei der Eichstätter Dommusik aufgeführt. Die 25 Sängerinnen und Sänger der 3. bis 6. Klasse haben das Werk seit mehreren Monaten einstudiert. Beginn der Aufführung ist am Samstag um 16 Uhr im Eichstätter Kolpingsaal. Der Eintritt ist frei. Oliver Scholtisek, Radio Inn in Eichstätt.
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4: Große Geschichten verpackt im kleinen Schuhkarton. Vergangene Woche haben rund 30 Schüler der Josef-Maria-Lutz-Schule ihre kreativen Lesekisten in der Stadtbücherei Pfaffenhofen präsentiert. Dafür haben die Kinder spannende Szenen aus ihren Lieblingsbüchern als kleine Miniaturwelten nachgebaut. Wer die bunten Kunstwerke selbst entdecken möchte, hat dazu noch bis zum 15. Juli Zeit. Die Ausstellung läuft zu den üblichen Öffnungszeiten der Stadtbücherei. Andreas Rau, Radio Innen Pfaffenhofen.
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0: Um 5:32 Uhr und ich weiß, was Autofahrer um diese Uhrzeit hören wollen. Ja. Und zwar, uns liegen keine Meldungen über größere Verkehrsstörungen vor. Im Klartext bedeutet das für euch freie Fahrt. Und ihr wisst, was ich von euch hören will. Ne? Ganz einfach, wenn ihr einen Blitzer seht oder einen Stau habt oder eine Abstandsmessung, dann ruft ihr mal an oder ihr schickt eine WhatsApp. Die Radio Inn Verkehrshotline ist ganz einfach die 0841 300 und 3 mal die 9. Dankeschön.
5: Das Radio Inn Wetter und heute ein echt angenehm sommerlicher Tag, bis zu 26 Grad. Sonne und Wolken im Mix. Aktuell ist es noch ein bisschen neblig, löst sich dann aber im Laufe des Vormittags auf. Wir messen gerade in Ingolstadt am Rathausplatz 14 Grad, 13 Grad bei euch in Oberstimm. Wir schauen rein in die kommende Nacht, da dann um die 17 Grad und es ist bewölkt und bleibt soweit aber trocken, der Radio Inn Wettertrend. Genau so geht's auch morgen und am Wochenende weiter, an allen drei Tagen zwischen 25 und 27 Grad. Maximal. Hier und da eine Wolke, ansonsten aber Sonne und es ist auf jeden Fall trocken.

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2: Guten Morgen.
3: Hi.
2: So, wenn du einen Personalausweis beantragst oder deinen Wohnsitz neu anmeldest, das bedeutet erstmal Termin machen bei der Stadt, warten auf Termin, Nummer ziehen, wieder warten. Ihr kennt das.
3: Genau das geht aber auch bald online und wird damit viel bequemer, wie das Ganze funktioniert. Da sprechen wir gleich drüber. Nach mehr Hits, Olivia Dean, So Easy to Fall in Love gleich für euch. Und jetzt Ava Max, Sweet But Psycho.
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0: Radio mit Olivia Dean, So Easy to Fall in Love um 20 nach 6 und apropos So Easy, ein paar Klicks, abends vom Sofa aus fertig, klingt wie Online-Shopping, soll aber bald auch in allen Kommunen in Bayern für ja wichtige Dienstleistungen möglich sein, sowas wie den Wohnsitz ummelden, einen neuen Führerschein beantragen oder auch einen Bauantrag einreichen, das soll bald online möglich sein.
1: Ja, Bayern probiert's aus und ganz Deutschland macht's vielleicht nach. Angela Kress aus der Radio Innenredaktion hat sich diese Pilotkooperation mal angeschaut. Was brauche ich denn, um solche Behördenleistungen digital erledigen zu können?
2: Also fast immer brauche ich eine sogenannte Bayern-ID, also ein Bürgerkonto. Das ist kostenlos und ich kann es zum Beispiel über mein Elster einrichten, wenn ich da auch meine Steuer einreiche. Für manche Sachen, zum Beispiel um einen Wohnsitz umzumelden,

0: Brauche ich einen Online-Ausweis, die dazugehörige PIN, ein Smartphone oder Tablet und die Ausweis-App.
1: Alles klar. Und wie richte ich diesen Online-Ausweis ein?
0: Also erstmal brauche ich meine Transport-PIN. Die gab es zusammen mit dem Ausweis, die kann aber auch neu bei der Gemeinde beantragt werden. Dann eine Software, zum Beispiel die Ausweis-App, runterladen und da eine neue eigene PIN festlegen und die Technik testen. Es klingt erstmal alles ein bisschen kompliziert, aber es gibt richtig gute Schritt-für-Schritt-Erklärvideos online. Einfach nach Online-Ausweis suchen. Einmal reinfuchsen, kann dann später wirklich richtig viel Zeit und viele Termine sparen.
1: Dankeschön, Angela.
2: Ich überlege gerade, ich habe, glaube ich, so einen Online-Ausweis. Ich glaube, ich habe auch diese PIN bekommen.
1: Ja. Yeah.
2: Aber ich weiß nicht, wo der Brief ist.
1: Ferry, genau das gleiche Gefühl hat mich gerade aufgeschlichen.
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0: Dieser Mann versprüht durch und durch positive Energie. Das ist Michael Bublé, I Believe in You, hier bei Radio Inn um 5.52 Uhr. Und hey, perfektes Ausflugswetter. Mit quer durch die Region zeigen wir euch jede Woche wirklich wunderschöne Orte direkt vor der Haustüre. Gestern Klöster, Schlösser und Burgen im Naturpark Altmühltal.
1: Ja, hier ein paar Beispiele. Also ich glaube, die Willibaldsburg über Eichstätt, die kennen wir, die hören wir, aber auch wunderschön. Aber habt ihr schon mal was von der Burg Brunn bei Riedenburg gehört oder wart ihr da schon mal? Oder auch die Burgruine Arnsberg bei Kipfenberg oder im Kindinger Ortsteil Enkering, da gibt es auch zwei Burgen, die wunderschön sind und wo ihr wirklich einen schönen Blick über das Altmühltal habt. Und ihr könnt das alles nachlesen, unsere Tipps online auf unserer Website unter radioin.de und natürlich auch nachhören. 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

0: Radio mit Post Malone und Chemical um 5 Uhr und gleich 59 Minuten. Und wie geht es denn weiter hier bei Radio in? Klar, mehr Hits, mehr Vielfalt. Auf euch wartet Licky Lee mit I Follow Rivers. Und das ist ein Hit. Das ist Holly Humberstone mit To Love Somebody.
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0: Radio in am Donnerstagmorgen kurz vor 6 und in Eichstätt, da wird das Altstadtfest aufgebaut. Da gibt es jetzt einige Behinderungen, wenn ihr mit dem Auto unterwegs seid. Und ein alter Bekannter ist zurück beim FC Ingolstadt. Wer das ist, hört ihr gleich bei uns.
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4: Ich bin Marina Paulik, guten Morgen. Nach fast 8 Stunden war's vorüber. Die Spitzen von Union und SPD haben sich in Berlin auf ein umfassendes Reformpaket geeinigt. Die Details wollen sie am Vormittag bekannt geben. Dabei soll es um Neuerungen der Einkommensteuer gehen. Außerdem wurden Reformen zum Arbeitsmarkt beschlossen. Die Bürokratie soll weniger werden. Ziel der Maßnahmen sind wieder mehr Wachstum und Beschäftigung in Deutschland. Bundeskanzler Merz erwartete im Vorfeld einen so wörtlich großen Sprung nach vorne. Den soll es auch bei der Bundeswehr geben. Hier plant die Bundesregierung, Reservisten künftig häufiger zu Wehrübungen zu verpflichten. Außerdem soll es mehr Geld geben. Kasernen und Unterkünfte gebaut und saniert, Munitionsdepots und Waffensysteme auf den neuesten Stand gebracht werden. Mitgastgeber USA hat das Achtelfinale der Fußball-Weltmeisterschaft erreicht. Das Team gewann am frühen Morgen unserer Zeit mit 2:0 gegen Bosnien-Herzegowina. In der nächsten Runde treffen die USA auf Belgien. Das setzte sich am Abend nach einem Rückstand noch mit 3:2 nach Verlängerung gegen den Senegal durch. Und auch England ist weiter. Die Mannschaft rund um Harry Kane holte ebenfalls nach einem langen Rückstand ein 2:1 gegen Kongo. Im Achtelfinale trifft England auf Co-Gastgeber Mexiko.
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4: Autofahrer müssen sich ab heute auf Behinderungen und teils Sperren bei uns in der Region einstellen. In Eichstätt wird das Altstadtfest aufgebaut. Deshalb fallen weitere öffentliche Parkflächen weg. Die Zufahrt vom Leonroth zum Dom- und Marktplatz ist nicht mehr möglich. Außerdem ist auf der A9 Richtung Nürnberg die Anschlussstelle Manching ab 19 Uhr bis Freitag früh gesperrt. Er ist wieder da. Tobias Schröck ist in neuer Verantwortung zum FC Ingolstadt zurückgekehrt. Der langjährige Fußballprofi und ehemalige Kapitän der Schanzer wird Individualtrainer im Nachwuchsleistungszentrum. Der 33-Jährige lief in mehr als 130 Pflichtspielen im Trikot der Schanzer auf. In dieser Zeit wurde er zum absoluten Publikumsliebling.
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0: 2:06, wir machen Ferry schnelle Nummer. Uns liegen keine Meldungen über größere Verkehrsstörungen vor. Bedeutet im Klartext freie Fahrt. Und wenn ihr was seht, Staus und Blitzer, einfach melden mit der Radio in Verkehrshotline. Das ist die 0841 300 und 3x9. Dankeschön.
5: Das Radio in angenehme Sommerwetter bis zu 26 Grad sind an diesem Donnerstag drin. Dazu Sonne und Wolken im Wechsel. Aktuell kann es noch neblig sein, löst sich aber im Laufe des Vormittags auf. Und wir schauen auf die aktuellen Temperaturen in Ingolstadt. Beim Künettegraben messen wir aktuell 14 Grad, 13 Grad bei euch in Langenbruck. In der kommenden Nacht um die 17 Grad und da ist es vor allem bewölkt. Ansonsten aber trocken, der Radio in Wettertrend. Genauso geht es dann die nächsten Tage weiter. 25 bis 27 Grad. Maximal sowohl morgen als auch am Wochenende. Kein Regen in Sicht, viel Sonnenschein, hier und da mal eine Wolke. Also was will der Mensch mehr, hey?
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2: Guten Morgen.
3: Hi, und man nehme Cola, Gurkenwasser, bissel Jalapeno und eine Essiggurke und zack, ist euch schlecht. Nein, Dua Lipa liebt diesen Trick.
2: Was ist mit diesem Gebräu auf sich hat, hört ihr in wenigen Minuten hier in der Radio im Promi-Welt. Jetzt hört ihr aber erstmal einen Hit von Alex Warren, Fever Dream.
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0: Radio N, Mad Rock Set und Dangerous. Und es gibt einen neuen Gesundheitsdrink, der gerade komplett gehypt wird, dank Superstar Dua Lipa.
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2: Alarm, Achtung. Euer Magen muss jetzt wirklich stark sein die nächsten Sekunden. Superstar Dua Lipa hat auf ihrer Hochzeit einen Gesundheitsdrink serviert bekommen. Und der geht gerade komplett viral. Er besteht aus Cola, Gurkenwasser und Jalapeno-Lake. Dann werden noch Essiggurken reingeschmissen. Und ich finde, es klingt ein bisschen wie Pizza Hawaii aus dem Mixer. RTL kannst ja mal ins nächste Dschungelcamp aufnehmen. Kleiner Tipp. Und jetzt schauen wir zum ESC. Der wird jetzt bald zum WSC, der World Song Contest. Nächstes Jahr in Bulgarien wird zum ersten Mal auch Kanada mitmachen. Hat sich jetzt auch der Europäischen Rundfunkunion angeschlossen. Damit wäre jetzt auch einer mehr da, der dann vor uns landet. Naja, zumindest schaffen wir es noch ins Finale.
0: Und in Hollywood, da hat sich ein Regisseur mal richtig gegönnt. Krasser Typ, Kyle Rinch, hat Millionen Dollar von Netflix für sein Luxusleben ausgegeben, anstatt eine Serie zu drehen. Dafür muss er jetzt auch in den Knast. Die Rede ist von 11 Millionen Dollar, die er für die Serie White House bekommen hatte, sich davon aber unter anderem Luxusautos, Uhren und zwei Luxusmatratzen gekauft hat. Allein die haben über 600.000 gekostet.
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0: Radio mit Holly Humberstone, To Love Somebody, um 6:18 Uhr.
1: Hupsi. Ja, das sind so meine typischen Reaktionen, wenn ich irgendwas richtig verpeilt habe.
0: Ja, passt doch sehr gut. Heute ist nämlich der Hab-ich-vergessen-Tag. Was vergesst ihr so regelmäßig? Brotzeit? Schlüssel? Handy? Regenschirm? Wir haben auch ein gutes Beispiel.
1: Ja, und zwar aus unserem Arbeitsalltag. Hupsi, sage ich da auch. Wir vergessen ganz aus Versehen sehr regelmäßig unser dreckiges Geschirr, wenn wir so gefrühstückt haben, oder auch die Kaffeetassen im Studio. Und dann muss unser Kollege Andreas raus im Nachmittag, die dann immer in die Küche räumen. Oh nein!
0: Oh nein, aber an der Stelle, Andreas, wenn du das hörst, wir danken dir sehr, sehr herzlich.
1: Ja, du bist eingestellt.
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0: Oh ja, das ist Radio Inn mit Nico Santos, Human Being, mein Goldjunge, der hat's einfach drauf. 6.26 Uhr und noch mehr richtig gute Musik gibt's natürlich auch in der nächsten halben Stunde für euch. Freut euch auf mehr Hits, mehr Vielfalt, unter anderem für euch mit dabei, Mr. Props. Gemeinsam mit Robin Schulz, mit Waves. Und oh ja, das ist ein Hit und was für einer, Dermot Kennedy mit Funeral. Unbedingt dranbleiben hier bei Radio Inn.
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0: Radio Inn am Donnerstagmorgen kurz vor 6:30 und das solltet ihr auf jeden Fall wissen. Die Spitzen von Union und SPD, die haben im Koalitionsausschuss in Berlin eine Reihe von Reformen beschlossen. Darunter wohl auch eine Einkommensteuerreform. Wie die Bild-Zeitung berichtet, dreht die Koalition außer die Wahlrechtsreform zurück. Heißt, wer seinen Wahlkreis direkt gewinnt, zieht künftig wieder in den Bundestag ein. Die Ergebnisse der 7,5-stündigen Beratungen, die sollen heute Vormittag vorgestellt werden und die Ergebnisse kriegt er natürlich hier bei uns geliefert und wir verlieren nie den Blick für die Region.
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15: In Ingolstadt.
16: Drohnen und Drohnenschwärme stellen Sicherheitsbehörden und kritische Infrastrukturen vor neue Herausforderungen. Die TH Ingolstadt und die STT Industrial Technology aus Ottobrunn haben deshalb eine 3-jährige Forschungs- und Entwicklungsphase zur Überwachung des unteren Luftraums gestartet. Im Mittelpunkt steht eine Technologieplattform, die Flugobjekte bald zuverlässiger erkennen, einordnen und nachverfolgen können soll. Dabei orientiert sich das Konzept am Facettenauge einer Libelle und überträgt es Prinzipien auf moderne Sensorsysteme. In den kommenden 3 Jahren sollen diese zentralen Erkennungssysteme weiterentwickelt und unter realitätsnahen Bedingungen getestet werden. Furkan Beuratz, Radio Inn in Ingolstadt.
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17: In Neuburg. Seit dieser Woche sind die Bagger auf dem Gelände des THI Campus in Neuburg im Einsatz. Schwerpunkt der Baumaßnahme ist der Umbau der Energieversorgung. Sie muss an die wachsenden Anforderungen des Standortes angepasst werden. Dazu werden in den nächsten 10 Wochen Rohre verlegt. Außerdem werden zusätzliche Laborgeräte und Versuchseinrichtungen in Betrieb genommen. Auch die Einbindung künftiger Photovoltaikanlagen und die Anbindung an das Nahwärmenetz werden vorbereitet. Kerstin Schulz, Radio Inn in Neuburg.
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0: Um 6.31 Uhr und das macht Freude, weil auf den Straßen aktuell einfach wenig bis nichts los ist. Sonst liegen keine Meldungen über größere Verkehrsstörungen vor. Bedeutet für euch freie Fahrt. Und klar, wenn ihr ein Radio im Blitzer seht, einfach mal anrufen. Dafür ist sie da. Die Radio-Innen-Verkehrshotline 0841 300 und 3x9. Dankeschön.
5: Die Vögelchen zwitschern, die Sonne scheint. Bilderbuch Sommerwetter ab heute. Das ist das Radio-Innenwetter. Bis zu 26 Grad sind drin. Sonne und Wolken heute im Mix. Aktuell kann es noch neblig sein, löst sich aber auf jeden Fall im Laufe des Vormittags auf. Gerade messen wir in Ingolstadt beim Kreuztor 14 Grad. Frisch ist es auch noch bei euch im Vöhring, da um die 13 Grad. Wir schauen rein in die kommende Nacht. Da dann Temperaturen rund um die 17 Grad. Es ist dann bewölkt, bleibt aber soweit trocken. Der Radio- und Wettertrend. Genau so geht's die nächsten Tage weiter. Morgen und am Wochenende Temperaturen zwischen 25 und 27 Grad an der Spitze. Wir sehen hier und da eine Wolke, ansonsten Sonnenschein und es bleibt trocken.

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2: Guten Morgen.
3: Hi, Politik und Musik, das klingt nicht nur schön zusammen, das passt auch mega gut zusammen.
2: Und genau diese Kombi bekommt ihr am Wochenende beim Fest der Demokratie im Pfaffenhofener Bürgerpark. Was euch da genau erwartet, reden wir gleich drüber hier bei Radio in nach mehr Hits und mehr Vielfalt. Madonna mit Frozen schon in den Startlöchern, aber jetzt sofort Mal Smith mit Nice to Meet You.
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0: Radio N mit einer wunderschönen Nummer. Madonna mit Frozen um 6.41 Uhr. Ja, und da sagt nochmal einer die Jugend, die interessiere sich nicht für Politik und Demokratie. In Pfaffenhofen, da beweisen junge Menschen am Wochenende das Gegenteil. Sie haben das Fest der Demokratie auf die Beine gestellt. Elias Heme vom Orga-Team.
1: Es ist eigentlich eine Open-Air-Veranstaltung, die politisches Ehrenamt und gesellschaftliches Miteinander feiern möchte. Wir möchten die Politik aus den Parlamenten, die so weit entfernt scheint, direkt in unseren Bürgerpark nach Pfaffenhofen holen und damit einen Ort schaffen, auf dem man sich auf Augenhöhe mit Politikern, also auch mit Mitgliedern des Bundestags unterhalten kann, anstatt einfach immer nur über sie in den Zeitungen zu lesen.
2: Wahnsinn! Und dementsprechend haben sich auch Politiker

0: Und Politiker für Samstagnachmittag angekündigt. Sie kommen aus der Region und auch aus dem Bundestag. Dazu gibt es Workshops und Debatten, aber auch Buntes.
1: Ist es eigentlich die Mischung, die das ganz besonders macht? Weil wir haben auch ganz viel Live-Musik da, die diesen Festival-Vibe mit reinbringt. Wir haben Plume, George J.R., Buki, Juli Gilde und noch weitere Artists und ein DJ. Und die sind halt kombiniert mit den Workshops und mit der Podiumsdiskussion und den interaktiven Ständen vor Ort von den Vereinen halt das, was das Fest der Demokratie ausmacht und was es, glaube ich, so besonders macht.
0: Ja, am Ende soll einfach ein Gemeinschaftsgefühl entstehen und das ganze Fest auch für Zusammenhalt stehen, gerade in der aktuellen Zeit mit Krisen und Unsicherheit super wichtig.
2: Ah, schöner Gedanke. 4. Juli ab 15 Uhr im Pfaffenhofener Bürgerpark. Das Fest der Demokratie.
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0: Radio mit Dermot Kennedy und Funeral um 6.49 Uhr. Und wenn du mich fragst, welches Hotel weltweit das Beste ist, definitiv würde ich immer antworten, Hotel Mama. Da gibt's gutes Essen, bester Service.
1: Ja, Ferry, finde ich, also sehe ich den Punkt, aber an der Stelle wäre es mir wichtig, Haushaltsaufgaben nochmal zu würdigen. Das ist wirklich ein krasser Job, der oft einfach nur nebenbei geleistet wird. Und zu Hause wohnen ist echt ein absoluter Luxus. Tendenziell werden sogar gerade wieder mehr junge Menschen, die das so sehen und die zu Hause wohnen bleiben. Rund 30% der 25-Jährigen wohnen noch daheim. Das ist ein Schnitt. Also es sind tatsächlich mehr Männer als Frauen.
0: Ich habe da eine kleine Anekdote aus meinem Leben. Mhm. Witzigerweise habe ich meinen Vater mal gefragt, ist gar nicht so viele Jahre her, ob ich wieder einziehen könnte bei ihm zu Hause, um Miete zu sparen. Die eindeutige Antwort meines Vaters, auf gar keinen Fall, Junge. ich hätte wahrscheinlich lieber meine Mama fragen sollen. Die hätte sich damals bestimmt gefreut.
1: Ganz sicher.
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0: Stadion mit The Strumbellas und Spirits um 6.56 Uhr und nach 7.
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0: Avicii mit Hey Brother und
1: so I get lost sometimes.
0: Clock Clock, sie dürfen nicht fehlen mit ihrem Hit Out of the Dark.
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0: Radio in am Donnerstag, es ist kurz vor 7. Hilfe, die brauchen die Erdbebenopfer in Venezuela und... Die kommt auch aus unserer Region. Und das Neuburger Jugendparlament sucht Nachwuchs. Mehr dazu gleich hier bei uns.
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13: Ich bin Verena Paulik, guten Morgen. Wirtschaftliches Wachstum und soziale Sicherheit, das sind die Eckpunkte des neuen Reformpakets der Bundesregierung. Die Spitzen von Union und SPD haben gestern fast 8 Stunden lang verhandelt. Ein Ergebnis ist nun da, es wird am Vormittag vorgestellt. Zentraler Punkt ist eine Neuerung der Einkommenssteuer. Sie soll die Bürger steuerlich entlasten. Es wird viel erwartet vom neuen Reformpaket, so hatte Bundespräsident Steinmeier vorab gesagt. Er hoffe, dass das Paket die Stimmung im Land wieder verändere. Die russische Armee hat mehrere Städte in der Ukraine angegriffen. In der Hauptstadt Kiew gab es am Abend und in der Nacht Explosionen. Nach Behördenangaben sind mindestens 11 Menschen verletzt, ein Mensch starb. Drohnen, Raketen und Marschflugkörper sind niedergegangen. Auch andere Städte im Nord- und Südosten der Ukraine meldeten Luftalarm und Explosionen. Bei der Fußball-Weltmeisterschaft hat Belgien mit 3:2 gegen den Senegal gewonnen. Damit stehen die Belgier im Achtelfinale. Gegner wird Co-Gastgeber USA. Die Amerikaner gewannen am frühen Morgen unserer Zeit gegen Bosnien-Herzegowina mit 2:0. Auch England ist nach einem 2:1-Sieg gegen Kongo eine Runde weiter und trifft nun auf Mitgastgeber Mexiko.
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13: Hilfe für die Erdbebenopfer in Venezuela, die kommt auch aus unserer Region. So rufen die Bistümer Eichstätt und Augsburg mit den Caritasverbänden zu Spenden auf. Das Technische Hilfswerk schickt Kräfte in die Katastrophenregion. Bislang ist dort die Zahl der Todesopfer auf fast 2300 angestiegen. Tausende Menschen sind verletzt. In Neuburg wird das Jugendparlament neu gewählt. Jetzt werden Kandidatinnen und Kandidaten gesucht. Sie sollten zwischen 12 und 21 Jahre alt sein, in Neuburg wohnen, zur Schule gehen, studieren oder eine Ausbildung machen. 18 Sitze sind zu vergeben. Das Jugendparlament macht Vorschläge an den Stadtrat und kann eigene Projekte umsetzen.
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0: 2:07, so spät ist es und da sieht es auch sehr, sehr gut aus auf den Straßen. Uns liegen keine Meldungen über größere Verkehrsstörungen vor. Das hier,
4: Radio Inn, Blitzer,
0: habe ich auch noch nicht für euch. Das sollte ein Ansporn für euch sein. Also wenn ihr was seht, Staus, Blitzer, Abstandsmessungen, dann ruft ihr hier an oder ihr schickt eine WhatsApp. Und ihr wisst, wir freuen uns auch immer über Sprachnachrichten. Alles, was ihr dafür braucht, ist die Radio Inn Verkehrshotline 0841 300 und dreimal die 9. Danke.
14: Das Radio-Inn-Wetter und der Donnerstag, der ist sowas von auf unserer Seite. Heute ein richtig schönes sommerliches T-Shirt-Wetter einfach. Bis zu 26 Grad sind drin, Sonne und Wolken wechseln sich ab. Aktuell kann es teilweise bei uns in der Region noch neblig sein, löst sich dann aber auf jeden Fall im Laufe des Vormittags auf. Gerade messen wir in Ingolstadt beim Westpark 15 Grad, 14 Grad sind es in Eichstätt beim Gabriele-Gymnasium. Wir schauen rein in die kommende Nacht, da dann um die 17 Grad. Es ist leicht bewölkt, aber trocken, der Radio-Inn-Wetter. Trend. Genauso wunderschön angenehm geht es die nächsten Tage weiter. Morgen und am Wochenende zwischen 25 und 27 Grad an der Spitze. Hier und da mal eine Wolke, ansonsten aber Sonnenschein und kein Regen.

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2: Guten Morgen.
3: Morgen. Und ich hätte den Vorschlag. Also mal einen neuen Ansatz für den neuen Bundestrainer.
2: Hoho.
3: Also ich habe auch wirklich einen Namen. Der Typ müsste sich beruflich ein bisschen umorientieren. Aber der ist im besten Alter. Der kann gut reden, hat viele Ideen, interessiert sich auch für Sport in der Theorie. Was hältst du von dem berühmt-berüchtigten Ferry Eifert?
2: Wow, das muss ich verarbeiten. Aber unter uns, unsere Fußballfüchse, geht der Bundestrainerfrage gleich ein bisschen ernsthafter auf den Grund. Und ich glaube, mein Name fällt da nicht. Leo, Niki und Lutz haben da aber eine eindeutige Tendenz. Und die hört ihr gleich bei uns.
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0: Das ist Radio Inn zum Start in euren Donnerstag. No doubt, don't speak. Es ist 7:11. Und die meisten von uns sind sich einig, die Tage von Bundestrainer Julian Nagelsmann sind gezählt. Das war's.
1: Ja, war definitiv ein kurzes Gastspiel von ihm. Er war erst seit September 2023 Bundestrainer. Gefühlt war es auf jeden Fall länger.
0: Es ist aber auf jeden Fall Zeit dafür, die Trainerdiskussion zu eröffnen mit Niki, Lutz und Leo.
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6: Thema heute, wir wollen uns der großen Diskussion stellen. Nagelsmann, Trainer.
7: Also, man darf ja nicht die Schuld auf den Trainer schieben, eigentlich.
8: Weil die Spieler
7: er kann ja nichts dafür, dass zum Beispiel der...
6: Kann nichts dafür, wenn er einen Ball drüber haut.
8: Ja, genau.
7: So oder wenn der Spieler nicht die Topleistung bringt.
8: Der hat sich ja einen extra neuen Standardtrainer, extra für Standards besorgt.
6: Mhm.
8: Und wenn man sich so einen Trainer besorgt, muss man den auch ein bisschen nutzen. Der hat sich oft mit dem ausgetauscht und hat oft auch Entscheidungen getroffen. Aber ich finde, man hat gesehen, dass die Ecken jetzt nicht wirklich trainiert waren.
6: Mhm.
8: Also, weil... Da gab es schon ein paar Taktiken, aber die gingen halt alle schief.
7: Ja.
8: Und die Elfmeter waren jetzt auch nicht überragend. Also in Standards waren wir jetzt nicht wirklich gut.
6: Jetzt fordern die Leute natürlich, Leistung war schlecht. Der Klopp zum Beispiel.
8: Der Klopp ist sehr gut.
7: Ich mag den Klopp.
8: Ja. Und man muss auch sagen, das ist eher die Entscheidung vom DFB. Da gehe ich jetzt eher gar nicht drauf ein.
7: weil irgendwie...
6: ja. Egal, wer jetzt dann für die Europameisterschaft 2008 übernimmt, dem wünschen wir ganz, ganz viel Glück und auf das es besser wird als die letzten 4 Turniere.
7: Hoffentlich.
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0: Das ist Radio Inn mit REO Speedwagon und Keep on Loving You um 7.25 Uhr.
1: Und fühlt ihr das? Das hier? Das? Ja, das hier gleich? Mhm. Nochmal? Ja, das ist mein Sound zum Wachwerden. Das brauche ich, um richtig gut in den Tag zu starten. Das ist die Handbremse. Also wenn man die so hochzieht, am besten noch mit ein bisschen mehr Wumms. Und dann knackt es ja immer so. Das klingt so leicht nach Nackenbruch. Und ich war heute Jahre alt, als ich gemerkt habe, dass wenn man einfach diesen Knopf beim Hochziehen von der Handbremse drückt, dann ist es auch einfach leise und anscheinend auch ein bisschen schonender fürs Auto. Aber Ferry, irgendwie, ich brauche das für den Abschluss meines Parkprozesses. Das ist die Belohnung, dieses Nackenbruchgeräusch von der Handbremse beim Hochziehen. Fühlst du das?
0: Ja, ich fühle es tatsächlich. Man lernt nie aus tatsächlich dieses Handbremsengefühl. Ehrlich gesagt, ich wusste auch nicht. Ich habe das auch mal mit Vollgas gezogen und es klingt gut.
1: Aber ich habe gerade auch noch mal ein paar Internetberichte durchgelesen und die sagen, es ist auch okay. So groß ist der Verschleiß nicht. Also Leute, wir bleiben beim Nackenbruch.
0: Wir bleiben beim Nackenbruch und bleiben hier bei Radio Inn mit guter Musik. Ella Isa, Is It Right?
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0: Radio N mit Elisa. Is it right? Um 7.28 Uhr und in der nächsten halben Stunde für euch unter anderem Benson Boone, Sorry, I'm Here for Someone Else mit dabei und auch noch Kaigo und Ava Max mit Whatever.
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0: Radio Inne am Donnerstagmorgen, kurz nach 7:30 und falls ihr in der Nacht geschlafen haben solltet, wie die meisten, hier euer WM-Update. Co-Gastgeber USA steht bei der Fußball-WM jetzt im Achtelfinale, hat Bosnien-Herzegowina mit 2-0 besiegt. Achtelfinalgegner der US-Boys ist Belgien. Belgien hat wiederum gegen den Senegal gewonnen mit 3-2 nach Verlängerung. Und auch England hat gegen die Demokratische Republik Kongo mit 2-1 gewonnen und trifft jetzt ebenfalls auf einen Gastgeber, nämlich auf Mexiko.
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15: Wie blicken die Menschen in der Region in die Zukunft? Sind sie optimistischer als vor 2 Jahren oder überwiegen die Sorgen? Antworten auf diese Fragen sucht die Katholische Uni Eichstätt in ihrem Zukunftsbarometer. Noch bis Ende Juli sind alle Bürgerinnen und Bürger in Ingolstadt und den 3 umliegenden Landkreisen eingeladen, sich an der wissenschaftlichen Befragung zu beteiligen. Das Zukunftsbarometer umfasst 10 Themenfelder aus dem öffentlichen und privaten Leben, zum Beispiel Mobilität, Wohnen, Bildung, Gesundheit, Wirtschaft und Klimaschutz. Den Link zur Online-Befragung findet ihr bei uns auf der Homepage. Furkan Beuratz, Radio Inn in Oberbayern.
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16: Ein Traum verändert die Welt. Mit dieser Botschaft endet das Kindermusical Martin Luther King von Andreas Handke. Das wird am kommenden Samstag vom Domkinderchor und der Jugendkantorei der Eichstätter Dommusik aufgeführt. Die 25 Sängerinnen und Sänger der 3. bis 6. Klasse haben das Werk seit mehreren Monaten einstudiert. Beginn der Aufführung ist am Samstag um 16 Uhr im Eichstätter Kolpingsaal. Der Eintritt ist frei. Oliver Scholtisek, Radio Inn in Eichstätt.
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0: Eine Viertelstunde länger dauert derzeit B300 Schrobenhausen Richtung Münchmünster zwischen B13 bei Starkartshofen und Langebruck, weil ganz einfach dichter Verkehr. Und dann noch Ingolstädter Stadtverkehr B16a Goethestraße zwischen Großmehring und Ingolstadt Nord. Ein bisschen was los, da momentan mit 3 Minuten mehr Fahrzeit planen. Radio im Blitzer, Fehlanzeige, wenn ihr was habt, Staus, Blitzer, einfach melden, einfach anrufen, gerne auch eine WhatsApp schicken. Die Radio in Verkehrshotline ist die 0841 300 und dreimal die 9. Dankeschön. Und dann das Radio in Wetter jetzt mit dir, Sophia.
7: Hi, ja, das ist ein wunderschönes Sommerwetter. An diesem Donnerstag bis zu 26 Grad sind drin. Dazu ganz viel Sonnenschein. Hier und da mal eine Wolke, die sich davor schiebt, aber alles harmlos. Es bleibt trocken. Der Nebel löst sich auf jeden Fall auch schon langsam auf bei uns in der Region. Aktuell messen wir 15 Grad in Ingolstadt, beim Künettegraben 14 Grad sind es noch in Eichstätt. Und wir schauen rein in die kommende Nacht, da dann um die 17 Grad. Auch da ist es leicht bewölkt, aber kein Regen. Der Radio- und Wettertrend. Und genau so geht es die nächste Tage weiter. Morgen und am Wochenende Temperaturen zwischen 25 und 27 Grad an der Spitze und dazu Sonne, hier und da eine Wolke mit dabei.

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2: Guten Morgen.
3: Hi, und egal wie erfolgreich man wird und wie gut es einem geht, man sollte nie vergessen, wo man herkommt und nie vergessen, wer da war, als es nicht so gut lief. Nach diesem Motto lebt der Sänger Michael Patrick Kelly. Der ist ja seit ganz vielen Jahren als Solokünstler unterwegs. Bei den letzten Projekten mit der Kelly Family war er auch nicht mehr mit dabei. Aber jetzt gab es einen gemeinsamen Auftritt mit zwei seiner Schwestern und da hat er für ganz viel Gänsehaut bei seinen Fans gesorgt.
2: Und jetzt sorgt er für Gänsehaut bei euch. Hier ist er bei Radio Inn mit Wonders.
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0: Radio mit Britney Spears. Oops, I did it again. 7:41 Uhr. Und ach, es ist so angenehm gerade. Bei den Temperaturen können wir ganz tief durchatmen, die Fenster aufreißen. Aber natürlich sollten wir auch ready für die nächste Hitzewelle sein. Wie kann es im Sommer in den Städten angenehmer sein, auch in der Zukunft? Stefan Schratzenstaller von der Stadt Ingolstadt hat viele Ansätze.
1: Also sowohl für Hitze als auch für Starkregen ist Entsiegelung sehr, sehr sinnvoll. Begrünung dann gleichzeitig. Ja, Bäume pflanzen für Verschattung. Also das sind so die Go-To-Maßnahmen. Es kann dann nur weitergehen mit Dachbegrünung und Fassadenbegrünung. Wir haben tatsächlich auch an der Fassade

0: der Volkshochschule in Ingolstadt am Karaderplatz genau das umgesetzt. 4, soweit ich weiß, sind es Hopfenstränge, wachsen da gerade schon fleißig.
1: Hopfen gegen Hitze, man muss es nur machen. Genug Fassaden gibt's ja dafür. Die Daten für die Unterschiede sind belegt, denn die liefert der sogenannte digitale Zwilling. Geforscht wurde im Gewerbegebiet Südost.
0: Ende August ist die Projektlaufzeit sozusagen offiziell vorbei. Ab da wird es dann auch der Öffentlichkeit zur Verfügung gestellt über dieses Dashboard auf unserer Website www.2035.de. Grundsätzlich wird es die Möglichkeit geben, sich auch anzuschauen, wie sich das Ganze entwickelt, wenn wir keine Maßnahmen beispielsweise ergreifen. Also wie ist da dann der Temperaturverlauf, aber eben genauso wie ist der Temperaturverlauf, wenn wir eben Maßnahmen umsetzen.
1: Also einfache Wissenschaft, versiegelte Flächen und Häuserfassaden mit Pflanzen und schon wird's ein paar Grad kühler. Infos dazu gibt's schon jetzt unter 2035.de.
2: Und auch richtig cool, da findet ihr eine mega praktische Karte, also ein Portal Sommer in der Stadt heißt es. Und diese Karte ist interaktiv mit schattigen Plätzen, kühlen Orten und Trinkwasserbrunnen hier in Ingolstadt.
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0: Das ist der Sound, den ihr braucht am Donnerstagmorgen. Kygo und Ava Max hier bei Radio in mit Whatever. Ja, und ein paar Klicks abends vom Sofa aus, fertig. Klingt wie Online-Shopping, soll aber bald auch in allen Kommunen in Bayern für wichtige Dienstleistungen möglich sein. Sowas wie den Wohnsitz ummelden, einen neuen Führerschein beantragen oder auch einen Bauantrag einreichen. Das soll online möglich sein. Bayern probiert's aus und ganz Deutschlands macht's vielleicht nach. Angela Kress aus der Radio-Inredaktion hat sich die Pilotkooperation angeschaut. Angela, was brauche ich, um solche Behördenleistungen digital erledigen zu können?
1: Also fast immer brauche ich eine sogenannte Bayern-ID, also ein Bürgerkonto. Das ist kostenlos und ich kann es zum Beispiel über mein Elster einrichten, wenn ich da auch meine Steuer einreiche. Für manche Sachen, zum Beispiel um einen Wohnsitz umzumelden, brauche ich einen Online-Ausweis, die dazugehörige PIN, ein Smartphone oder Tablet und die Ausweis-App.
0: Jetzt natürlich die Frage, wie richte ich denn diesen Online-Ausweis ein?
1: Also erstmal brauche ich meine Transport-PIN. Die gab es zusammen mit dem Ausweis, sie kann aber auch neu bei der Gemeinde beantragt werden. Dann eine Software, zum Beispiel die Ausweis-App, runterladen und da eine neue eigene PIN festlegen und die Technik testen. Es klingt erstmal alles ein bisschen kompliziert, aber es gibt richtig gute Schritt-für-Schritt-Erklärvideos online. Einfach nach Online-Ausweis suchen. Einmal reinfuchsen, kann dann später wirklich richtig viel Zeit und viele Termine sparen.
0: Danke, Angela.
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0: Radio N mit Malik Harris und Lie to Me um 7.56 Uhr und nach 8. Da wartet eine epische Nummer auf euch. Coldplay mit der Sky Full of Stars. Und auch für euch mit dabei, John Farnham mit You Are The Voice.
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0: Radio Inn am Donnerstagmorgen um kurz vor 8 und in Eichstätt, da wird das Altstadtfest aufgebaut. Da gibt's jetzt einige Behinderungen, wenn ihr mit dem Auto unterwegs seid. Und ein alter Bekannter ist zurück beim FC Ingolstadt. Wer das ist, hört ihr gleich.
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17: Ich bin Verena Pauli, guten Morgen. Nach fast 8 Stunden war es vorüber. Die Spitzen von Union und SPD haben sich in Berlin auf ein umfassendes Reformpaket geeinigt. Die Details wollen sie am Vormittag bekannt geben. Dabei soll es um Neuerungen der Einkommenssteuer gehen. Außerdem wurden Reformen zum Arbeitsmarkt beschlossen. Die Bürokratie soll weniger werden. Ziel der Maßnahmen sind wieder mehr Wachstum und Beschäftigung in Deutschland. Bundeskanzler Merz erwartete im Vorfeld einen so wörtlich großen Sprung nach vorne. Sie sind schon teils seit einigen Tagen unterwegs, die Mähdrescher auf den Feldern. Die Getreideernte ist gestartet. Hitze und damit Trockenheit treiben Sorgenfalten auf die Stirn der Landwirte. So könnte weniger und schlechteres Korn geerntet werden. Allerdings, der Deutsche Bauernverband geht insgesamt von einer durchschnittlichen Getreideernte aus, mit sehr großen regionalen Unterschieden. Mitgastgeber USA hat das Achtelfinale der Fußball-Weltmeisterschaft erreicht. Das Team gewann am frühen Morgen unserer Zeit mit 2:0 gegen Bosnien-Herzegowina. In der nächsten Runde treffen die USA auf Belgien. Das setzte sich am Abend nach einem Rückstand noch mit 3:2 nach Verlängerung gegen den Senegal durch. Und auch England ist weiter. Die Mannschaft rund um Harry Kane holte ebenfalls nach einem langen Rückstand ein 2:1 gegen Kongo. Im Achtelfinale spielt England gegen Co-Gastgeber Mexiko.
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17: Autofahrer müssen sich ab heute auf Behinderungen und teils Sperren bei uns in der Region einstellen. In Eichstätt wird das Altstadtfest aufgebaut. Deshalb fallen weitere öffentliche Parkflächen weg. Die Zufahrt vom Leonroth zum Dom- und Marktplatz ist nicht mehr möglich. Außerdem ist auf der A9 Richtung Nürnberg die Anschlussstelle Manching ab 19 Uhr bis Freitag früh gesperrt. Er ist wieder da. Tobias Schröck ist in neuer Verantwortung zum FC Ingolstadt zurückgekehrt. Der langjährige Fußballprofi und ehemalige Kapitän der Schanzer wird Individualtrainer im Nachwuchsleistungszentrum. Der 33-Jährige lief in mehr als 130 Pflichtspielen im Trikot der Schanzer auf. In dieser Zeit wurde er zum absoluten Publikumsliebling.
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0: 2:08, das für euch zur zeitlichen Orientierung. Vorsicht bitte auf der A9 Richtung München zwischen Allershausen und Kreuzneufahrn. Ungesicherte Unfallstelle, da ist der linke Fahrstreifen blockiert. Wir bleiben auf der A9 Richtung München zwischen Rastplatz Schweitenkirchen und Allershausen Unfall. So, und zwischen Dreieck-Holledau und Allershausen, da stockt es auch schon. 2 Kilometer aktuell stockender Verkehr, hier 4 Minuten mehr Zeit einplanen. Des Weiteren. B16 Donauwörth Richtung Regensburg, Manching zwischen der B13 bei Oberstimm und Manching dichter Verkehr. 4 Minuten mehr Zeit einplanen und 6 Minuten länger dauert es auf der B300 Schrobenhausen Richtung Münchsmünster, Reichertshofen zwischen der B13 bei Starkertshofen, Langenbruck, weil da einfach viele unterwegs sind. Wenn ihr noch was habt, Staus, Blitzer, egal was, ihr dürft, könnt und sollt jederzeit anrufen. Alles, was ihr dafür braucht, die Radio-Innen-Verkehrshotline. Und das ist die 0841 300 und 3x die 9. Dankeschön.
10: Und jetzt das Radio-Innenwetter. Und so mögen wir den Sommer. Der Juli, der lässt es einfach mal entspannt anlaufen. Bis zu 26 Grad sind heute drin. Wir sehen ganz viel Sonnenschein, hier und da mal eine Wolke, die vorbeizieht. Aktuell sind wir schon bei 18 Grad in Ingolstadt. Beim Baggersee 16 Grad messen wir in Schrobenhausen beim Spargelmuseum. Das sind dann auch wieder die Temperaturen für die kommende Nacht. Auch die ist leicht bewölkt. Der Radio-Innenwetter-Trend. Trocken bleibt es auch die nächsten Tage, morgen und am Wochenende. Spitzentemperaturen zwischen 25 und 27 Grad, Sonne und ein paar Wolken mit dabei.
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2: Guten Morgen.
3: Guten Morgen, Ferry. Ich kack ab, ich habe dich gerade gegoogelt und ich möchte dir jetzt offiziell mein Beileid aussprechen. Das sind ja bodenlose Bilder, die da von dir kursieren. Dämonen aus deiner Vergangenheit, würde ich schon fast sagen. Und das Harte ist ja, das Internet vergisst nichts.
2: Ja, ich habe mich auch schon gegoogelt. Das Polunderbild.
3: Das ist übel.
2: Aber ist das wirklich so, dass das Internet nichts vergisst? Das klären wir gleich. Und wir schauen uns dann noch weitere Internet-Mythen an. Und natürlich on top mehr Hits, mehr Vielfalt. R.E.M. Losing My Religion gleich. Und jetzt sofort Michael Schulte, 5 AM.
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0: Der lüt so schön aus.
1: Ja, jetzt oder? Nicht mehr.
0: Radio N mit R.E.M. Losing My Religion um 8.13 Uhr.
1: Und ich würde mal sagen, made my day. Ferry, wir haben dich gerade gegoogelt.
0: Ja, endlich hab mal nicht nur ich mich selbst gegoogelt, sondern auch wer anders. Danke.
1: Das ist traurig. Ich sag mal so, wenn man dich googelt, dann kommen nicht nur vorteilhafte Fotos. Und man sagt ja auch immer so schön, das Internet vergisst nichts. Das wäre in deinem konkreten Fall eher negativ.
0: Boah.
1: Aber stimmt es überhaupt? Wir klären jetzt genau solche Mythen und Internet-Halbwissen.
2: Das Internet vergisst nichts.
3: Auch wenn Posts oder Bilder nicht mehr im Netz zu sehen sind, die Betreiber von den Internetseiten haben die Infos immer noch. Was allerdings beruhigend ist, jeden Tag werden Millionen neuer Beiträge online gestellt. Ja, und da geraten die alten Inhalte so ein bisschen in Vergessenheit. Trotzdem gut überlegen, welche Daten ins Netz gestellt werden.
2: Der Akku sollte komplett leer sein, bevor das Gerät geladen wird.
3: Früher war das so, ja. Aber heute sind in den meisten Smartphones Lithium-Ionen-Akkus. Und die sollten weder vollständig geleert noch vollständig aufgeladen werden. Am besten schonen wir den Akku, wenn wir das Gerät bei 20% anstecken und dann auch nur bis 80% aufladen lassen.
2: Digital Natives sind anderen Generationen überlegen.
3: Sie können Handy, Laptop und Co. vielleicht besser bedienen, aber es kommt auch darauf an, logisch zu denken, ein Sprachverständnis zu entwickeln und Risiken einschätzen zu können. Ja, und dafür braucht es Erfahrung. Also, nur weil jemand perfekt ein Tablet bedienen kann, bedeutet das nicht automatisch mehr Sicherheit im Netz.

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0: Coldplay, A Sky Full of Stars hier bei Radio Nummer 8:22 Uhr und jetzt ein neuer Radio im Blitzer. Wen haben wir am Telefon?
1: Guten Morgen, das ist Lena und zwar wollte ich euch einen Blitzer melden, wenn ihr von Beingries Richtung Kinning fahrt, in der 70er-Zone beim Radlüberweg.
2: Alles klar, vielen Dank Lena und wenn ihr auch was seht, egal ob Staus oder Blitzer, meldet uns das gerne, wir sind da. Die Radio- und Verkehrshotline ist die 0841 300 und dreimal die 9 und damit wünschen wir euch einen wunderschönen Start rein in diesen Donnerstag und wir versüßen euch den ein bisschen mit guter Musik. Jetzt ein 80er für euch, hier ist für euch John Farnham, You're the Voice bei Radio Inn.

0: Radio mit einem Song, den du am besten richtig laut aufdrehst. Sophia und ich, wir sind uns einig, definitiv ein episches Ding. Ja, 8.27 Uhr und auch in der nächsten halben Stunde mehr Hits, mehr Vielfalt, unter anderem für euch. Survivor mit Burning Heart und Lost Frequencies mit The Feeling.
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0: Radio in am Donnerstagmorgen, kurz vor 8:30 und das wird heute wichtig. In vielen Bereichen, darunter zum Beispiel Rente und Einkommensteuer, da kommen wohl Änderungen auf uns zu. Der Koalitionsausschuss hat sich in der Nacht auf Reformen verständigt. Details sollen heute vorgestellt werden. Alle Infos bekommt ihr natürlich bei uns in den Nachrichten. Jetzt aber erstmal der Blick auf die Region.
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10: In Pfaffenhofen.
11: Große Geschichten verpackt im kleinen Schuhkarton. Vergangene Woche haben rund 30 Schüler der Josef-Maria-Lutz-Schule ihre kreativen Lesekisten in der Stadtbücherei Pfaffenhofen präsentiert. Dafür haben die Kinder spannende Szenen aus ihren Lieblingsbüchern als kleine Miniaturwelten nachgebaut. Wer die bunten Kunstwerke selbst entdecken möchte, hat dazu noch bis zum 15. Juli Zeit. Die Ausstellung läuft zu den üblichen Öffnungszeiten der Stadtbücherei. Andreas Rauch, Radio in Pfaffenhofen.
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12: In Ingolstadt.
13: Drohnen und Drohnenschwärme stellen Sicherheitsbehörden und kritische Infrastrukturen vor neue Herausforderungen. Die TH Ingolstadt und die STT Industrial Technology aus Ottobrunn haben deshalb eine dreijährige Forschungs- und Entwicklungsphase zur Überwachung des unteren Luftraums gestartet. Im Mittelpunkt steht eine Technologieplattform, die Flugobjekte bald zuverlässiger erkennen, einordnen und nachverfolgen können soll. Dabei orientiert sich das Konzept am Facettenauge einer Libelle und überträgt dessen Prinzipien auf moderne Sensorsysteme. In den kommenden 3 Jahren sollen diese zentralen Erkennungssysteme weiterentwickelt und unter realitätsnahen Bedingungen getestet werden. Furkan Beuratz, Radio in Ingolstadt.
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0: 8.31 Uhr, Vorsicht A9 Richtung München zwischen Allershausen und Kreuzneufern. Das ist eine ungesicherte Unfallstelle, da ist aktuell der linke Fahrstreifen blockiert. Wir bleiben auf der A9 Richtung München zwischen Dreieck Holledau und Allershausen. Momentan 5 Kilometer Stau, da eine Viertelstunde mehr Fahrzeit einberechnen. Dann B300 Schrobenhausen Richtung Münster zwischen der B13 bei Starkertshofen und Langebruck dichter Verkehr. Da dauert es aktuell 21 Minuten länger. Dort, wo es geht, gute und sichere Fahrt.
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0: Ja, wird geblitzt und zwar Ballengries Richtung Kinding, 70er-Zone beim Radlüberweg. Vielen Dank fürs Bescheid geben, Lena. Und wenn ihr auch was habt, Staus, Blitzer, einfach anrufen oder eine WhatsApp schicken. 0841 300 und dreimal die 9. Das ist sie, die Radio Inn Verkehrshotline.
10: Das Radio in Wetter und die Vögel zwitschern, die Sonne scheint. Es ist Bilderbuch Sommerwetter ab heute. Bis zu 26 Grad sind an diesem Donnerstag drin. Dazu ganz viel Sonnenschein, ein paar Wolken kommen dazu. Aktuell messen wir in Ingolstadt beim Westpark 19 Grad, 18 Grad bei euch im Pollenfeld. Das sind dann auch die Temperaturen für die kommende Nacht und die ist dann vor allem bewölkt, aber trocken. Der Radio in Wettertrend, genauso geht's morgen und auch am Samstag weiter, da, ja, Spitzentemperaturen bei um die 26 Grad. Der Sonntag, der kann so ein bisschen durchwachsen sein, da kann es immer wieder regnen. Ansonsten ist es aber entspannt am Wochenende.

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2: Guten Morgen.
3: Gumo. Und sie sind gelb, chaotisch und stehen auf Superschurken. Ja, die Minions. Man muss sie einfach lieb haben.
2: Ja, und nach dem ersten Film 2015 und Teil 2 kommen die Anarcho-Freaks jetzt mit dem dritten Abenteuer zurück. Und dieses Mal wird's monstermäßig. Gleich mehr dazu nach. Mehr Hits und mehr Vielfalt. Und wir starten rein mit David Guetta und Sia, Beautiful People.
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0: Happy Donnerstag! Hier bei Radio Inn mit Nelly Furtado und All Good Things. Es ist 8.40 Uhr und es wird gelb. Die Chaotentruppe ist zurück.
1: Banana! Ja, die Minions kauderwelschen sich durch ihr inzwischen drittes Kinoabenteuer. Diesmal mit jeder Menge Monster und Chaos. Radio Inn Kinoexperte Dominik Schweiger hat Minions and Monster gesehen.
2: Dieses Mal wollen die Minions ihren eigenen Film drehen, einen gruseligen Monsterfilm. Einen Regisseur haben sie schon mal überzeugt, fehlt eigentlich nur noch ein Monster. Also beschwören sie eins aus einem magischen Buch.
3: Ach übrigens, ich bin Gary Ockham Oliver Magma Ikabod der Täuscher. Aber meine Freundin nennt mich Gumi, ist kürzer.
2: Gumi ist aber nicht das, was sich die Minions vorgestellt haben. So klein und fast schon süß. Aber
3: ich habe die perfekten Monster für euch. Dann los.
2: Also beschwören sie mit dem beschworenen kleinen Monster ein größeres. Und das ist wirklich sehr groß. Zu groß.
3: Ich beschwöre dich, oh alles Unterwerfende, Irene.
2: Jetzt ist ihr eigener Film nicht mehr ganz so wichtig. Jetzt will erstmal die Welt gerettet werden. Wer die gelben Chaoten liebt, der dürfte auch dieses Mal wieder bestens unterhalten werden.
4: Wir sollten Filme drehen.
3: Filme?
5: Filme?
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0: Lost Frequencies hier bei Radio Inn mit The Feeling. Und wenn du mich fragst, welches Hotel das beste ist, definitiv, ich würde immer antworten, Hotel Mama. Da gibt's gutes Essen, bester Service.
1: Ja, witzig, Ferry. Ja. An der Stelle wäre mir aber auch noch wichtig, zu sagen, dass wir wirklich Haushaltsaufgaben würdigen müssen. Das ist ein krasser Job, der oft einfach nebenbei noch geleistet wird.
0: Wollte ich auch sagen.
1: Danke. Zu Hause wurde das echt ein absoluter Luxus und tendenziell werden es auch wieder mehr junge Menschen, die das so sehen und die auch zu Hause wohnen. Rund 30% der 25-Jährigen wohnen daheim. Das ist ein Schnitt, also es sind mehr Männer als Frauen.
0: Okay, kleine Anekdote. Witzigerweise habe ich mal meinen Vater gefragt, das ist gar nicht so viele Jahre her, ob ich wieder einziehen könnte, um Miete zu sparen. Die eindeutige Antwort meines Vaters, auf gar keinen Fall, Junge. Nein. Ich hätte lieber meine Mama fragen sollen. Die hat sich damals bestimmt gefreut.
1: Ja, damals.

0: Wenn schlechte Träume so gut klingen wie bei Teddy Swims Bad Dreams hier auf Radio Inn, dann bitte mehr davon. Mehr Hits, mehr Vielfalt gibt's auf jeden Fall nach 9. Dann dieses wunderbare Duett. Liam Payne mit Rita Ora. For You, 50 Shades, Freed und... Freut euch auch auf Crowded House. Das ist ein 80er mit Don't Dream It's Over.
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0: Radio Inn am Donnerstagmorgen um 9:15 und Hilfe. Ja, die brauchen die Erdbebenopfer in Venezuela und die kommt auch aus unserer Region. Und das Neuburger Jugendparlament sucht Nachwuchs. Mehr dazu gleich hier bei uns.
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12: Ich bin Marina Pauli. Guten Morgen. Großeinsatz in Ludwigslust in der Nähe von Schwerin. Dort hat am frühen Morgen der Dachstuhl eines Krankenhauses Feuer gefangen. Patienten wurden teils in Rollstühlen in Sicherheit gebracht. 2 Menschen sind gestorben, mehr als 30 verletzt. Der Brand soll nach ersten Erkenntnissen in einem Patientenzimmer ausgebrochen sein und sich dann ausgebreitet haben. Zur Stunde stellen die Spitzen von Union und SPD ihr neues Reformpaket vor. Es soll unter anderem Änderungen bei der Einkommenssteuer vorsehen. Auch soll es flexiblere Tages- und Wochenarbeitszeiten geben. Für Unternehmen gibt's weniger Bürokratie. Die Regierungsvertreter hatten gestern lange abschließend verhandelt. Große Hoffnungen ruhen auf dem neuen Paket. Die Gastgeber der diesjährigen Fußball-Weltmeisterschaft haben es alle geschafft. Nach Kanada und Mexiko sind auch die USA am frühen Morgen ins Achtelfinale eingezogen. Die US-Amerikaner gewannen 2:0 gegen Bosnien-Herzegowina. Auch Belgien und England sind eine Runde weiter, allerdings jeweils mit einer Zitterpartie gegen den Senegal und Kongo.
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12: Hilfe für die Erdbebenopfer in Venezuela, die kommt auch aus unserer Region. So rufen die Bistümer Eichstätt und Augsburg mit den Caritas-Verbänden zu Spenden auf. Das Technische Hilfswerk schickt Kräfte in die Katastrophenregion. Bislang ist dort die Zahl der Todesopfer auf fast 2300 angestiegen. Tausende Menschen sind verletzt. In Neuburg wird das Jugendparlament neu gewählt. Jetzt werden Kandidatinnen und Kandidaten gesucht. Sie sollten zwischen 12 und 21 Jahre alt sein, in Neuburg wohnen, zur Schule gehen, studieren oder eine Ausbildung machen. 18 Sitze sind zu vergeben. Das Jugendparlament macht Vorschläge an den Stadtrat und kann eigene Projekte umsetzen.
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0: 2 nach 9 und wir gucken einmal auf die A9 Richtung München, weil zwischen Dreieckholledau und Allershausen aktuell 8 Kilometer Stau herrscht, wenn man so will. Da dauert es 35 Minuten länger und wir bleiben gleich da zwischen Rastplatz Schweitenkirchen und Allershausen. Ja, da ist ein Unfall. Mittlerer und der linke Fahrstreifen gesperrt und dadurch erklärt sich mitunter auch der Stau.
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0: Obacht, wird geblitzt bei Gries Richtung Kinding in der 70er-Zone beim Radlerüberweg. Ja, das war's. Habt ihr noch was? Staus und Blitzer? Einfach anrufen oder eine WhatsApp schicken. 0841 300 und 3x9. Das ist sie, die Radio Inn Verkehrshotline.
13: Und das Radio Inwetter mit den aktuellen Temperaturen. Wir messen gerade 21 Grad in Ingolstadt, im Piuspark 19 Grad sind's, in Neuburg im Ostend und da geht noch ein bisschen was, 26 Grad heute die Top-Temperatur. Dazu ganz viel Sonnenschein, hier und da mal eine Wolke und genau, wir schauen rein in die Nacht, da dann um die 17 Grad, da ist es nur noch bewölkt, bleibt trocken, der Radio Inwetter-Trend. Genauso ist es die nächsten zwei Tage, da auch kein Regen, zwischen 25 und 27 Grad an der Spitze und Sonne und Wolken im Mix. Am Sonntag kann es dann aber immer wieder nass werden. Da ist es ein bisschen durchwachsen. Immer noch bei um die 22 Grad.

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2: Guten Morgen.
3: Hi, Cola, Gurkenwasser, ein bisschen Jalapeno und Essiggurke und zack. Ist euch schlecht. Nee, Dua Lipa liebt diesen Trick.
2: Ja, was es mit diesem Gebräu auf sich hat, hört ihr in wenigen Minuten in der Radio im Promi-Welt. Und jetzt sofort hört ihr Stay von Leonie und Callum Scott.
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0: Radio N mit Robbie Williams und Supreme an diesem Donnerstagmorgen 8:50 und es gibt einen neuen Gesundheitsdrink, der gerade komplett gehypt wird, dank Superstar Dua Lipa.
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4: Alarm, Achtung, euer Magen muss jetzt wirklich stark sein die nächsten Sekunden. Superstar Dua Lipa hat auf ihrer Hochzeit einen Gesundheitsdrink serviert bekommen. Und der geht gerade komplett viral. Er besteht aus Cola, Gurkenwasser und Jalapeno-Lake. Dann werden noch Essiggurken reingeschmissen und ich finde, es klingt ein bisschen wie Pizza Hawaii aus dem Mixer. RTL kann es ja mal ins nächste Dschungelcamp aufnehmen. Kleiner Tipp. Und jetzt schauen wir zum ESC. Der wird jetzt bald zum WSC, der World Song Contest. Nächstes Jahr in Bulgarien wird zum ersten Mal auch Kanada mitmachen. Hat sich jetzt auch der Europäischen Rundfunkunion angeschlossen. Damit wäre jetzt auch einer mehr da, der dann vor uns landet. Naja, zumindest schaffen wir es noch ins Finale.
0: Und in Hollywood, da hat sich ein Regisseur mal richtig gegönnt. Krasser Typ, Kyle Rinch, hat Millionen Dollar von Netflix für sein Luxusleben ausgegeben, anstatt eine Serie zu drehen. Dafür muss er jetzt auch in den Knast. Die Rede ist von 11 Millionen Dollar, die er für die Serie White House bekommen hatte, sich davon aber unter anderem Luxusautos, Uhren und 2 Luxusmatratzen gekauft hat. Allein die haben über 600.000 gekostet.
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0: So nicht anders muss das klingen. Radio Inn mit Liam Payne und Rita Ora. For you um 9 und 19.
1: Ja, heute an diesem Donnerstag und macht den zu eurem Donnerstag. Wenn ihr Bock auf Shoppen gehen habt, dann gönnt euch. Dann wird es ein Gönnerstag. Und wenn ihr Bock auf Döner habt, dann wird es halt ein Dönerstag. Hauptsache, ihr habt eine gute Zeit.
0: Also im Klartext, der Donnerstag ist das, was ihr da draußen draus macht.

0: Radio mit dem Prince of Pop, Justin Timberlake, Can't Stop the Feeling, 9:28 Uhr. In der nächsten halben Stunde für euch mehr Hits wie Anyone for You von George Ezra. Mehr Vielfalt gibt's mit einem 2000er. Leon Rimes, Can't Fight the Moonlight.
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0: Radio Inne am Donnerstagmorgen um 9:30 Uhr und seit rund 8 Jahren streiten die EU-Kommission und Google, es geht um Wettbewerbsregeln. Und heute soll das höchste europäische Gericht entscheiden, ob Google eine Strafe von über, Achtung, 4 Milliarden Euro wirklich zahlen muss. Die EU-Kommission wirft Google unfaire Bedingungen für Android-Smartphones vor, zum Beispiel, dass bestimmte Google-Apps schon installiert sein müssen.
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13: Seit dieser Woche sind die Bagger auf dem Gelände des THI Campus in Neuburg im Einsatz. Schwerpunkt der Baumaßnahme ist der Umbau der Energieversorgung. Sie muss an die wachsenden Anforderungen des Standortes angepasst werden. Dazu werden in den nächsten 10 Wochen Rohre verlegt. Außerdem werden zusätzliche Laborgeräte und Versuchseinrichtungen in Betrieb genommen. Auch die Einbindung künftiger Photovoltaikanlagen und die Anbindung an das Nahwärmenetz werden vorbereitet. Kerstin Schulz, Radio Inn in Neuburg.
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15: Wie blicken die Menschen in der Region in die Zukunft? Sind sie optimistischer als vor 2 Jahren oder überwiegen die Sorgen? Antworten auf diese Fragen sucht die Katholische Uni Eichstätt in ihrem Zukunftsbarometer. Noch bis Ende Juli sind alle Bürgerinnen und Bürger in Ingolstadt und den 3 umliegenden Landkreisen eingeladen, sich an der wissenschaftlichen Befragung zu beteiligen. Das Zukunftsbarometer umfasst 10 Themenfelder aus dem öffentlichen und privaten Leben, zum Beispiel Mobilität, Wohnen, Bildung, Gesundheit, Wirtschaft und Klimaschutz. Den Link zur Online-Befragung findet ihr bei uns auf der Homepage. Furkan Beuratz, Radio Inn in Oberbayern.
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0: Vorsicht um 9.32 Uhr auf der A9. Richtung Nürnberg zwischen Altmühltal und Greding. Da sind Personen auf der Fahrbahn. Da ist wohl der Standstreifen blockiert. Ein defekter PKW steht da auch. Also bitte passt da besonders gut auf. Dann A9 Richtung München zwischen Dreieck Holledau und Allershausen. Da dauert es momentan tatsächlich eine Dreiviertelstunde länger, weil 10 Kilometer Stau. Wow.
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0: Immerhin, ihr könnt da nicht geblitzt werden. Anders sieht's aus in Beilngries Richtung Kinding in der 70er-Zone. Beim Radlüberweg wird geblitzt. Wenn ihr das bestätigen könnt oder noch besser was Neues für uns habt, Staus und Blitzer, die meldet ihr jederzeit mit der Radio Inn Verkehrshotline. Und das ist die 0841 300 und 3x9. Und jetzt gibt's das Radio Inn Wetter mit Sophia.
5: Vielen Dank, Ferry.
0: Na bitte.
5: Mit den aktuellen Temperaturen. Wir messen gerade 23 Grad in Ingolstadt beim Kreuztor. 22 Grad sind's. In Neuburg am Schloss und ein bisschen was geht da noch oben drauf. 26 Grad heute, die Top-Temperatur. Und es ist einfach ein super angenehmer sommerlicher Donnerstag. Wir sehen ganz viel Sonnenschein. Hier und da ein paar Wolken, komm mal vorbei. Es bleibt aber alles trocken, auch in der Nacht, da dann noch um die 17 Grad. Der Radio- und Wettertrend, genauso geht's morgen und am Samstag weiter. Da Top-Temperatur zwischen 25 und 27 Grad. Auch ganz viel Sonne, ein bisschen durchwachsener ist dann der kommende Sonntag. Da kann es über den ganzen Tag verteilt immer mal wieder regnen. Und dann noch bei 22 Grad an der Spitze.

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2: Guten Morgen.
3: Guten Morgen. Und der britische Singer-Songwriter Miles Smith hat jetzt dieses Jahr im Juni sein Debütalbum rausgebracht. Das ist wirklich ein Riesenschritt. Herzlichen Glückwunsch. My Mess, My Heart, My Life heißt dieses Album. Und er wird jetzt auch auf Tour gehen und auch live nach Deutschland kommen. Im Oktober ist er in Berlin und Düsseldorf. Also wenn ihr mal einen kleinen Ausflug machen wollt, dann wäre das eure Chance.
2: Absolut. Und wenn ihr nicht warten könnt, dann hören wir doch einfach mal jetzt rein in sein Album. Da ist nämlich unter anderem Stay If You Wanna Dance mit dabei und den gibt's jetzt von Miles Smith.
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0: Radio Inn mit Purple Disco Machine und Sophie and the Giants in the Dark. 9.40 Uhr ist es und das ist auch so angenehm. Bei den Temperaturen, da können wir ganz tief durchatmen und die Fenster aufreißen. Aber natürlich wollen wir auch ready sein für die nächste Hitzewelle. Wie kann man denn im Sommer das in den Städten angenehmer gestalten, auch für die Zukunft? Stefan Schratzenstaller von der Stadt Ingolstadt hat da viele Ansätze.
1: Also sowohl für Hitze als auch für Starkregen ist Entsiegelung sehr, sehr sinnvoll, Begrünung dann gleichzeitig, ja, Bäume pflanzen für Verschattung. Also das sind so die Go-To-Maßnahmen. Es kann dann nur weitergehen mit Dachbegrünung und Fassadenbegrünung. Wir haben tatsächlich auch an der Fassade der Volkshochschule in Ingolstadt am Karaderplatz genau das umgesetzt. 4, soweit ich weiß, sind es Hopfenstränge, wachsen da gerade schon fleißig.
2: Hopfen gegen Hitze, man muss es nur machen. Genug Fassaden gibt's ja dafür. Die Daten für die Unterschiede sind belegt, denn die liefert der sogenannte digitale Zwilling. Geforscht wurde im Gewerbegebiet Südost.
1: Ende August ist die Projektlaufzeit sozusagen offiziell vorbei. Ab da wird es dann auch der Öffentlichkeit zur Verfügung gestellt über dieses Dashboard auf unserer Website www.2035.de. Grundsätzlich wird es die Möglichkeit geben, sich auch anzuschauen, wie sich das Ganze entwickelt, wenn wir keine Maßnahmen beispielsweise ergreifen. Also wie ist da dann der Temperaturverlauf? Aber eben genauso, wie ist der Temperaturverlauf, wenn man eben Maßnahmen umsetzt.
2: Also einfache Wissenschaft, versiegelte Flächen und Häuserfassaden bepflanzen und schon wird es ein paar Grad kühler. Infos dazu gibt es schon jetzt unter 2035.de.
0: Und da findet ihr übrigens auch das mega praktische Portal Sommer in der Stadt. Eine interaktive Karte mit schattigen Plätzen, kühlen Orten und Trinkwasserbrunnen in Ingolstadt.
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0: Das ist Leon Rimes hier bei Radio N um 9.49 Uhr und schaut mal bitte raus. Das ist doch wunderbar, perfektes Ausflugswetter mit quer durch die Region zeigen wir euch jede Woche wunderschöne Orte direkt vor der Haustüre. 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
1: Oh ja, wart ihr zum Beispiel schon mal in der Burg Brunn bei Riedenburg? Oder noch schöner, die Burgruine Arnsberg bei Kipfenberg oder im Kindinger Ort Zell-Enkering, da gibt's auch Burgen. 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

0: Das ist ein Klassik hier bei Radio in Mr. mit Currier. 9.57 Uhr und in der nächsten Stunde für euch. Eine gute Laune-Infusion mit Marc Ambor, Belong Together und... Tina Turner auch mit dabei. We don't need another hero.
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0: Radio Inner am Donnerstag um kurz vor 10. Hilfe kommt ins Erdbebengebiet von Venezuela. Das THW hat Trupps entsandt. Sie kommen auch aus unserer Region. Mehr dazu gleich hier bei Radio Inn.
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12: Ich bin Verena Paulik. Ein milliardenschweres Reformpaket mit vielen Entlastungen für die Bürgerinnen und Bürger, so die Hoffnung. Spitzen der Union und SPD haben am Vormittag ihre Pläne vorgestellt. So wird die Einkommensteuer ab Januar verändert. Das soll einem Durchschnittshaushalt bis zu 600 Euro pro Jahr einsparen. Die telefonische Krankschreibung wird abgeschafft. Dafür muss ab dem ersten Tag eine Arbeitsunfähigkeitsbescheinigung eingereicht werden. Junge Menschen, auch ohne Abschluss, sollen besser ihren Weg in den Arbeitsmarkt finden. Es sei eine Fülle an Reformen, da könne man leicht den Überblick verlieren, so Bundeskanzler Merz. Aber man mache sich stark, um in der neuen Zeit gut zu leben. Beim Dachstuhlbrand in einem Krankenhaus nahe Schwerin sind 2 Menschen gestorben. Mehr als 30 sind verletzt. Das Feuer war nach ersten Erkenntnissen am frühen Morgen in einem Patientenzimmer ausgebrochen. Anschließend griff es auf den Dachstuhl über. Zahlreiche Patienten wurden teils mit Rollstühlen in Sicherheit gebracht. Sie sind schon teils seit einigen Tagen unterwegs, die Mähdrescher auf den Feldern. Die Getreideernte ist gestartet. Hitze und damit Trockenheit treiben Sorgenfalten auf die Stirn der Landwirte. So könnte weniger und schlechteres Korn geerntet werden. Allerdings, der Deutsche Bauernverband geht insgesamt von einer durchschnittlichen Getreideernte aus mit regionalen Unterschieden.
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12: Hilfe für die Erdbebenopfer in Venezuela, die kommt auch aus unserer Region. So rufen die Bistümer Eichstätt und Augsburg mit den Caritas-Verbänden zu Spenden auf. Das Technische Hilfswerk schickt Kräfte in die Katastrophenregion. Bislang ist dort die Zahl der Todesopfer auf fast 2300 angestiegen. Es gibt zahlreiche Verletzte und Vermisste.
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13: A9 München Richtung Nürnberg zwischen Altmühltal und Kehlwegen. Vorsicht bitte, hier Gefahr durch Personen auf der Fahrbahn, steht nämlich ein kaputter PKW und der Standstreifen ist hier momentan blockiert. Geduld braucht ihr auf der Gegenseite der A9 Nürnberg in Richtung München fahrend. Zwischen dem Dreieck Holledau und Allershausen derzeit 8 Kilometer Stau.
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13: Auf dem Weg von Beilngries Richtung Kinding wird momentan geblitzt und zwar in der 70er-Zone beim Radelüberweg.
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13: In Ingolstadt im Monikaviertel momentan 19 Grad. Auch im Pfaffenhofen an der Imtal-Klinik 19 Grad. Und Sonnenschein bei 20 Grad momentan in Neuburg beim Ruderclub. Nach dem Regen folgt die Sonne. Heute wieder Sommer über der gesamten Region mit Sonnenschein und lockeren Wolken. Warm wird es heute mit bis zu 27 Grad. Der Wettertrend. Auch morgen und am Samstag erwarten uns sonnige Tage. Dabei ist es nicht zu warm mit bis zu 26 Grad im Schnitt.
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2: In Schrobenhausen starten heute die Umwelttage. Unter dem diesjährigen Motto Unser Wald, unsere Zukunft gibt es eine ganze Woche lang geführte Touren und Vorträge. Das Angebot richtet sich ganz konkret an Familien und Naturfreunde. Förster zeigen, wie so ein Wald und wie sich Bäume an den Klimawandel anpassen. Das wird nicht nur eine entspannte Zeit im Grünen, sondern auch richtig lehrreich. Die Teilnahme ist kostenlos. Neues von Barbaren ist der Titel eines Vortrags heute Abend im Barocksaal des Stadtmuseums in Ingolstadt. Alexander Rubel präsentiert neueste Forschungen zum römischen Einfluss östlich der Karpaten in der Zeit um 170 nach Christus. Beginn ist heute um 19 Uhr, der Eintritt ist frei. Bei den Biergartenkonzerten im Tagtraum am Ingolstädter Paradeplatz ist heute Luke Noah zu Gast. Der Berliner liebt es, mit seinen Songs Geschichten zu erzählen und wird als eine der spannendsten neuen Stimmen der europäischen Indie-Folk-Szene gehandelt. Los geht's ab 20 Uhr, Einlass ist schon 2 Stunden früher. Und in Sachen Eintritt heißt es, pay what you want. Am Samstag veranstaltet Pfaffenhofen im Bürgerpark das Fest der Demokratie. Ab 15 Uhr bieten lokale Vereine dort spannende Workshops. Währenddessen spielen ganz viele Künstler live auf der Bühne. Bis 23 Uhr läuft die Feier. Genießt den bunten Abend, das Fest ist komplett kostenlos. Man soll die Feste feiern, wie sie fallen. Nach dem Motto handelt auch der Neuburger Madrigalchor. Die Sängerinnen und Sänger laden anlässlich des 50-jährigen Bestehens zum großen Jubiläumskonzert. Auf dem Programm stehen Lieder vom 15. bis 21. Jahrhundert. Der Eintritt in den Neuburger Kongregationssaal am Samstag ist frei. Beginn ist um 19 Uhr.
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7: A9 München Richtung Nürnberg fahren zwischen Altmetall und Greding. Achtung, sind Personen auf der Fahrbahn. Der Standstreifen ist blockiert, da steht ein kaputter PKW. Und die Gegenseite der A9 Nürnberg in Richtung München fahren zwischen Pfaffenhofen und dem Kreuz Neufahren. 12 Kilometer stockender Verkehr.
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7: In Lenting am Rathaus steht ein Blitzer. Außerdem auf dem Weg von Bayern-Gries Richtung Kinding fahrend in der 70er-Zone beim Radelüberweg.
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7: Nach dem Regen folgt die Sonne. Heute wieder Sommer über der gesamten Region mit Sonnenschein und lockeren Wolken. Warm wird es heute mit bis zu 27 Grad. Der Wettertrend. Auch morgen und am Samstag erwarten uns sonnige Tage. Dabei ist es nicht zu warm mit bis zu 26 Grad im Schnitt.
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2: Alarm, Alarm, Achtung. Euer Magen muss jetzt wirklich stark sein die nächsten Sekunden.

0: Superstar Dua Lipa hat auf ihrer Hochzeit einen Gesundheitsdrink serviert bekommen. Und der geht gerade komplett viral. Er besteht aus Cola, Gurkenwasser und Jalapeno-Lake. Dann werden noch Essiggurken reingeschmissen. Und ich finde, es klingt ein bisschen wie Pizza Hawaii aus dem Mixer. RTL kann es ja mal ins nächste Dschungelcamp aufnehmen. Kleiner Tipp. Und jetzt schauen wir zum ESC. Der wird jetzt bald zum WSC, der World Song Contest. Nächstes Jahr in Bulgarien wird zum ersten Mal auch Kanada mitmachen. Hat sich jetzt auch der Europäischen Rundfunkunion angeschlossen. Damit wäre jetzt auch einer mehr da, der dann vor uns landet. Naja, zumindest schaffen wir es noch ins Finale.
1: Und in Hollywood, da hat sich ein Regisseur mal richtig gegönnt. Krasser Typ, Kyle Rinch, hat Millionen Dollar von Netflix für sein Luxusleben ausgegeben, anstatt eine Serie zu drehen. Dafür muss er jetzt auch in den Knast. Die Rede ist von 11 Millionen Dollar, die er für die Serie White House bekommen hatte, sich davon aber unter anderem Luxusautos, Uhren und zwei Luxusmatratzen gekauft hat. Allein die haben über 600.000 gekostet.
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0: Wir begleiten euch durch den Vormittag. Diese Songs hört ihr gleich.
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14: Ich bin Dominik Schweiger. Unsere Wirtschaft soll gestärkt werden. Dazu sollen unter anderem Jobbefristungen leichter werden. Darauf hat sich der Koalitionsausschuss in der Nacht verständigt. Bundeskanzler Merz sagte:
15: Wir lassen sie nun zu für eine Maximaldauer von 48 Monaten bis zum 31.12.2030 befristet. Das ist doppelt so lange wie bisher. Innerhalb dieses Zeitraums kann man befristete Verträge nun bis zu 6-mal verlängern.
14: Und wegen der hohen Krankenstände brauchen Arbeitnehmer künftig ab dem ersten Tag einer Krankheit eine Arbeitsunfähigkeitsbescheinigung. Als absolut katastrophal haben die Hausärzte die Entscheidung zu Krankschreibungen kritisiert. Auf die Praxen würde eine riesige Bürokratiewelle zukommen, so der Chef des Hausärzteverbandes Blumenthal Bayer im Gespräch mit dem Redaktionsnetzwerk Deutschland. Patientinnen und Patienten, die wirklich Hilfe brauchten, müssten sich deswegen auf längere Wartezeiten einstellen. Google muss eine Rekordwettbewerbsstrafe von über 4 Milliarden Euro zahlen. Das hat der Europäische Gerichtshof entschieden. Die Richter sagen, Google hatte Hersteller von Android-Smartphones und Mobilfunkanbieter benachteiligt, um seine eigene Suchmaschine zu stärken. Zum Beispiel musste immer gleich ein ganzes Paket von Google-Apps vorinstalliert werden.
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16: Ich bin Verena Paulik. Bürgerservice wird großgeschrieben im Landratsamt Neuburg-Schrobenhausen. Die Führerscheinstelle der Behörde geht auf Reisen. Grund ist der Pflichtumtausch der alten Papierführerscheine. Die Beamten bieten deshalb in den Städten und Gemeinden Termine direkt in den Rathäusern vor Ort an, damit der Antrag wohnortnah gestellt werden kann. Auf Wunsch kann der neue Führerschein auch direkt nach Hause geschickt werden.
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17: A9 München Richtung Nürnberg. Zwischen Altmühltal und Grieding ist der Standstreifen blockiert. Da steht ein kaputter Pkw. Und nochmal die A9 Nürnberg in Richtung München. Die Gegenseite zwischen Pfaffenhofen und dem Kreuz Neufahren. Momentan über 6 Kilometer zähfließender Verkehr.
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17: In Lenting am Rathaus steht noch der Blitzer.
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17: In Ingolstadt-Rotenturm 22 Grad, auch in Eichstätt an der Schutzengelkirche sind es 22 Grad. Und in Schrobenhausen-Mühlried, da glitzert die Paar im Sonnenlicht. Auch hier sind es momentan warme 22 Grad. Regenschirm weg, Sonnenschirm her. Sommer steht wieder auf dem Programm. Heute viel, viel Sonne für die Region, die in Begleitung von einigen harmlosen Wolken. Dabei steigen die Temperaturen heute auf bis zu 27 Grad. Der Wettertrend. Dieses schöne Sommerwetter, das nehmen wir mit rein ins Wochenende. Sowohl morgen als auch am Samstag Sonnenschein und das bei warmen, aber nicht zu heißen 26 Grad.
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1: Hi, Ferry hier.
2: Und auch die Sophia. Und wie vergesslich seid ihr so im Alltag?
1: Seid ihr schusselig? Der Klassiker ist ja, in den Raum zu gehen mit einem klaren Ziel. Dann steht man in der Küche und weiß nicht mehr, was man wollte.
2: Oder mit Handy am Ort das Handy suchen. Ist mir auch schon passiert.
1: Also gute Stories am Hab-ich-vergessen-Tag haben wir heute Morgen drüber gesprochen. Was vergesst ihr so regelmäßig? Brotzeit? Schlüssel, Handy, Regenschirm? Wir haben auch ein gutes Beispiel.
2: Ja, und zwar aus unserem Arbeitsalltag. Hupsi, sag ich da auch. Wir vergessen ganz aus Versehen sehr regelmäßig unser dreckiges Geschirr, wenn wir so gefrühstückt haben oder auch die Kaffeetassen im Studio. Und dann muss unser Kollege Andreas raus im Nachmittag, die dann immer in die Küche räumen. Oh nein.
1: Oh nein. 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
16: A9 München Richtung Nürnberg zwischen Altmühl und Greding. Da blockiert momentan ein kaputter PKW den Standstreifen.
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16: In Lenting wird am Rathaus geblitzt. Außerdem ein neuer Blitzer kurz vor Kinding, wenn man von Main-Kries herkommt, in der 70er-Zone.
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16: Regenschirm weg, Sonnenschirm her. Sommer steht wieder auf dem Programm. Heute viel Sonne für die Region, die in Begleitung von einigen harmlosen Wolken. Dabei steigen die Temperaturen heute auch bis zu 27 Grad. Der Wettertrend. Dieses schöne Sommerwetter, das nehmen wir mit rein ins Wochenende. Sowohl morgen als auch am Samstag Sonnenschein und das bei warmen, aber nicht zu heißen 26 Grad.
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18: Ich bin Dominik Schweiger. Arztpraxen werden komplett überlastet sein. Davor warnt der Hausärzteverband vor dem Hintergrund der Entscheidung, dass Beschäftigte schon ab dem ersten Krankheitstag eine Krankschreibung brauchen. Und diese Überlastung der Praxen werde billigend in Kauf genommen, so Verbandschef Blumenthal Bayer zum Redaktionsnetzwerk Deutschland. Leute, die wirklich Hilfe brauchen, müssten so im Zweifel länger warten, hieß es. Das bayerische Handwerk findet wieder mehr Auszubildende. Bis Ende Juni wurden bereits mehr als 13.300 Lehrverträge für das kommende Ausbildungsjahr abgeschlossen. Das startet im Herbst. Laut Bayerischem Handwerkstag sind das gut 8% mehr als zum gleichen Zeitpunkt letztes Jahr. Und damals gab es auch schon ein Plus. Hauptgeschäftsführer Hüpers sprach von einer krisenfesten Perspektive. Bei der Fußball-WM stehen die nächsten 16-Finals an. Den Auftakt heute macht der Europameister. Spanien trifft auf Österreich. Anstoß ist um 21 Uhr unserer Zeit. Später in der Nacht heißt es ab 1 Uhr Portugal gegen Kroatien und ab 5 Uhr in der Früh spielt die Schweiz gegen Algerien.
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19: A9 München Richtung Nürnberg. Zwischen Altmetall und Kreding ist der Standstreifen blockiert, steht ein kaputtes Auto.
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19: In Lenting wird am Rathaus fotografiert und kurz vor Kinding, wenn man von Main-Gries herkommt, im 70er-Bereich.
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19: In Ingolstadt-Ringsee momentan 24 Grad, in Neuburg-Feldkirchen ebenfalls warme 24 Grad und in Pfaffenhofen im Bürgerpark 23 Grad. Sommermodus aktiviert, heute wieder viel Sonnenschein, die bleibt den ganzen Nachmittag. Ein paar harmlose Wolken sind damit dabei, ein Stückchen wärmer wird das noch mit bis zu 27 Grad heute. Der Wettertrend, dieses schöne Sommerwetter bleibt noch ein paar Tage, sowohl morgen als auch am Samstag richtig viel Sonnenschein bei uns und das bei warmen, aber nicht zu heißen 26 Grad in der Region.
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19: Total lokal an diesem sommerlichen Donnerstag mit Themen aus eurer Region. Gleich übernehmen hier unsere Lokalreporter und über das sprechen wir in wenigen Minuten.
13: Politik und Musik, eine spannende Mischung, gibt's am Wochenende beim Fest der Demokratie im Pfaffenhofener Bürgerpark. Was euch genau erwartet, reden wir gleich drüber hier bei Radio Inn.
19: Dazu kriegt ihr mehr Hits, mehr Vielfalt. Morgen soll es ja ernst werden für Taylor Swift. Der blonde Superstar soll morgen angeblich Footballspieler Travis Kelce heiraten im sehr aufwendig umgebauten Madison Square Garden in New York. Bevor sie vor den Altar tritt, singt Taylor noch für euch Cruel Summer. Hört ihr gleich nach Leonie und The Cure.

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1: Da sagt noch einmal einer, die Jugend interessiere sich nicht für Politik und Demokratie. In Pfaffenhofen beweisen junge Menschen am Wochenende das Gegenteil. Sie haben das Fest der Demokratie auf die Beine gestellt. Elias Heme vom Orga-Team.
2: Es ist eigentlich eine Open-Air-Veranstaltung, die politisches Ehrenamt und gesellschaftliches Miteinander feiern möchte. Wir möchten die Politik aus den Parlamenten, die so weit entfernt scheint, direkt in unseren Bürgerpark nach Pfaffenhofen holen und damit einen Ort schaffen, auf dem man sich auf Augenhöhe mit Politikern, also auch mit Mitgliedern des Bundestags unterhalten kann, anstatt einfach immer nur über sie in den Zeitungen zu lesen.
1: Entsprechend haben sich auch Politikerinnen und Politiker für Samstagnachmittag angekündigt. Sie kommen aus der Region und aus dem Bundestag. Dazu gibt's Workshops und Debatten, aber auch Buntes.
2: Ist es eigentlich die Mischung, die das ganz besonders macht? Weil wir haben auch ganz viel Live-Musik da, die diesen Festival-Vibe mit reinbringt. Wir haben Plume, George J.R., Bookie, Juli Gilde und noch weitere Artists und ein DJ. Und die sind halt kombiniert mit den Workshops und mit der Podiumsdiskussion und den interaktiven Ständen vor Ort von den Vereinen halt das, was das Fest der Demokratie ausmacht und was es, glaube ich, so besonders macht.
1: Am Ende sollen ein Gemeinschaftsgefühl und Zusammenhalt stehen, gerade in der aktuellen Zeit mit Krisen und Unsicherheit. Schöner Gedanke, 4. Juli ab 15 Uhr im Pfaffenhofener Bürgerpark, das Fest der Demokratie.
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14: Mit Verena Paulik. Autofahrer müssen sich ab heute auf Behinderungen und teils Sperren bei uns in der Region einstellen. In Eichstätt wird das Altstadtfest aufgebaut. Deshalb fallen weitere öffentliche Parkflächen weg. Die Zufahrt vom Leonroth zum Dom und Marktplatz ist außerdem nicht mehr möglich. Und auch auf der A9 Richtung Nürnberg ist die Anschlussstelle Manching ab 19 Uhr bis Freitag früh gesperrt. Im Neuburger Stadtgebiet sind gestern insgesamt 3 E-Scooter gestohlen worden. Wie die Polizei mitteilte, ereignete sich ein Vorfall am Vormittag vor einer Schule in der Grünauer Straße. Am Nachmittag schlugen die Diebe in einem Innenhof in der Weinstraße zu und am Abend in der Richard-Wagner-Straße. Die Scooter hatten einen Gesamtwert von fast 2000 Euro. Er ist ein neuer alter Schanzer. Tobias Schröck kehrt zum FC Ingolstadt zurück. Der 33-Jährige war lange Zeit Fußballprofi und Kapitän in Ingolstadt. Jetzt wird er neuer Individualtrainer im Nachwuchsleistungszentrum. 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
15: A9 München Richtung Nürnberg fahren zwischen Manching und Ingolstadt Ost momentan 2 Kilometer Stau und zwischen Altmühltal und Greding ist derzeit der Standstreifen blockiert. Hier steht ein kaputtes Auto.
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15: Kurz vor Kinding steht der Blitzer, wenn man von Beilngries herkommt, in der 70er-Zone.
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15: Sommermodus aktiviert. Heute wieder viel Sonnenschein. Die bleibt den ganzen Nachmittag. Ein paar harmlose Wolken sind da mit dabei. Ein Stückchen wärmer wird das noch mit bis zu 27 Grad heute. Der Wettertrend. Dieses schöne Sommerwetter bleibt noch ein paar Tage. Sowohl morgen als auch am Samstag richtig viel Sonnenschein bei uns. Und das bei warmen, aber nicht zu heißen 26 Grad in der Region.

0: Treffpunkt Mittag am Donnerstag, dem kleinen Freitag. Ja, das Wochenende steht bald an, Wetter wird gut, nicht so glühend heiß wie das letzte Woche, aber schön. Einige Veranstaltungen laufen ja bei uns in der Region wieder und da freuen wir uns auch nicht nur auf schöne Sommertage, sondern auch auf schöne, laue Sommernächte. Ganz besonders romantisch wird's, wenn um uns herum die Glühwürmchen leuchten. Und warum diese Tierchen eigentlich leuchten, das erfahrt ihr jetzt.
1: Schon gewusst? Warum leuchten Glühwürmchen?
2: Jetzt ist Paarungszeit und damit sich die Glühwürmchen-Männchen und Weibchen besser finden, leuchten sie. Bei manchen Arten leuchten beide, bei anderen nur die Weibchen. Das Leuchten entsteht durch eine chemische Reaktion. Dabei entsteht Energie und die wird in Form von Licht abgegeben. Solange es dunkel ist, klappt die Partnersuche super. Ein Problem ist allerdings, dass es in vielen Gebieten gar nicht mehr richtig dunkel wird, etwa durch Straßenlaternen. Das verwirrt die Glühwürmchen und die Paarung wird schwieriger.
0: Also, Licht aus, dann klappt's auch wieder mit dem Partner. Gilt ja nicht nur für Glühwürmchen. Weiter geht's mit mehr Hits, mehr Vielfalt für euren Donnerstagmittag.

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1: Hi, Ferry hier.
2: Und auch die Sophia. Und wie vergesslich seid ihr so im Alltag?
1: Seid ihr schusselig? Der Klassiker ist ja, in einen Raum zu gehen mit einem klaren Ziel. Dann steht man in der Küche und weiß nicht mehr, was man wollte.
2: Oder mit Handy am Ort das Handy suchen. Ist mir auch schon passiert.
1: Also gute Stories am Hab-ich-vergessen-Tag haben wir heute Morgen drüber gesprochen. Was vergesst ihr so regelmäßig? Brotzeit? Schlüssel, Handy, Regenschirm? Wir haben auch ein gutes Beispiel.
2: Ja, und zwar aus unserem Arbeitsalltag. Hupsi, sag ich da auch. 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
17: Ich bin Dominik Schwalger. Für die geplanten Reformen der Bundesregierung hagelt es Kritik. Grüne und Linke kritisieren unter anderem, dass die telefonische Krankschreibung abgeschafft werden soll. Die Parteien finden es außerdem wenig sinnvoll, dass man künftig ab dem ersten Tag eine Krankschreibung braucht. Auch Vertreter von Hausarztpraxen gehen auf die Barrikaden. Sie rechnen mit mehr Bürokratie, mehr Arbeit und völlig überfüllten Wartezimmern. Außerdem hat sich die schwarz-rote Koalition auf eine Steuerreform geeinigt. Vor allem Haushalte mit kleinen und mittleren Einkommen sollen davon profitieren. Frage an meinen Kollegen Jan-Henner Reitze, wie sieht die Entlastung denn aus?
18: Insgesamt 10 Milliarden Euro kostet die Reform, zu der eine Erhöhung des Kindergeldes gehört, außerdem höhere Freibeträge und angepasste Einkommenssteuersätze, so dass eine Familie mit 2 Kindern und 60.000 Euro Jahreseinkommen unterm Strich auf die maximale Entlastung von 600 Euro kommen soll.
17: Zur Gegenfinanzierung sollen die Steuern für sehr Gutverdiener rauf. Das betrifft Menschen, die 250.000 Euro und mehr im Jahr verdienen. 2 Mädchen haben auf Bahngleisen in Amberg in der Oberpfalz Videoaufnahmen für TikTok gemacht und damit einen Polizeieinsatz ausgelöst. Der Streckenabschnitt sei gestern für etwa 15 Minuten gesperrt worden, teilte die Polizei mit. Passiert ist den beiden 12- und 13-Jährigen nichts. Die Polizei hat sie nach Hause gebracht, da gab's dann ein eindringliches Gespräch.
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19: A9 München Richtung Nürnberg zwischen Altmünntal und Greding ist der Standstreifen blockiert. Da steht ein kaputtes Auto.
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19: Kurz vor Kinding wird geblitzt und zwar, wenn man von Beinkries her kommt, in der 70er-Zone.
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0: Stadt am Rathausplatz Sonnenschein bei 25 Grad. In Schrobenhausen am Stadtwall 24 Grad. Und 24 Grad messen wir auch bei euch im Pfaffenhofen am Bahnhof. Genauso schön und sommerlich geht's bei uns auch durch den Nachmittag. Es wird allerdings noch ein bisschen wärmer. Bis zu 27 Grad sind heute möglich und dazu nur lockere Wolken. Der Wettertrend auch morgen und am Samstag bleibt es schön sonnig mit lockeren Wolken dabei und dazu angenehm warme 26 Grad.
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0: Mit kurzen Hosen und Sonnenbrille sind unsere Lokalreporter heute bei euch in der Region unterwegs. Und über dieses Thema sprechen wir in wenigen Minuten genauer.
2: Zeit für einen Ausflug. Es geht wieder quer durch die Region. Und nach den Trips in Gärten und Parks nehmen wir uns jetzt Schlösser, Klöster und Burgen vor. Gleich hier bei Radio In.
0: Dankeschön. Dazu servieren wir euch den heißen 90er-Kultalarm bei Dr. Alban mit Sing Hallelujah. Direkt nach einem Hit von heute. Hier ist für euch Alex Wall mit Fever Dream.

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3: Genießen, das machen wir die nächsten Wochen. Es geht in die größten Schlösser und verstecktesten Burgruinen. In einigen könnt ihr flanieren, für andere braucht ihr eine Wanderausrüstung. Und ganz viel Architektur aus vergangenen Jahrhunderten gibt's im Naturpark Altmühltal. Oliver Scholtisek nimmt euch mit.
4: Wenn ihr es besinnlich mögt und trotzdem eindrucksvoll, das Kloster Plankstetten hinter Ballengries ist da eine gute Anlaufstelle. Bekannt ist der Orden ja auch für die kulinarischen Bioköstlichkeiten im Eigenanbau. Gibt's vor Ort und zum Mitnehmen. Dicke Mauern hat auch die ehemalige Residenz mitten in Eichstätt. Früher wohnten hier die Fürstbischöfe, jetzt kann jeder rein ins Landratsamt. Allein beim Prunktreppenhaus staunt ihr Bauklötze. Zwei Gemäuer im Altmühltal sollte man auf alle Fälle besucht haben, die Willibaldsburg über Eichstätt und eine der besterhaltenen Ritterburgen Bayerns, Burg Brunn bei Riedenburg. Führungen gibt's täglich. Nicht alle alten Gemäuer sind natürlich so gut in Schuss, aber dafür sind Burgruinen noch eine Spur geheimnisvoller. Und der Kindinger Ortsteil Enkering hat gleich zwei davon aus verschiedenen Epochen. Auf der einen Seite die Ruhmburg aus dem Mittelalter und auf der anderen Seite die Schellenburg aus der Bronzezeit. Hier am Ringwall ist einer der schönsten Aussichtspunkte im Naturpark. Nur noch übertroffen von der Burgruine Arnsberg über dem gleichnamigen Kipfenberger Ortsteil. Wer hier war, hat das Altmühltal gesehen.
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14: Mit Verena Paulik. Autofahrer müssen sich ab heute auf Behinderungen und teils Sperren bei uns in der Region einstellen. In Eichstätt wird das Altstadtfest aufgebaut. Deshalb fallen weitere öffentliche Parkflächen weg. Die Zufahrt vom Leonroth zum Dom und Marktplatz ist außerdem nicht mehr möglich. Und auch auf der A9 Richtung Nürnberg ist die Anschlussstelle Manching ab 19 Uhr bis Freitag früh gesperrt. Im Neuburger Stadtgebiet sind gestern insgesamt 3 E-Scooter gestohlen worden. Wie die Polizei mitteilte, ereignete sich ein Vorfall am Vormittag vor einer Schule in der Grünauer Straße. Am Nachmittag schlugen die Diebe in einem Innenhof in der Weinstraße zu und am Abend in der Richard-Wagner-Straße. Die Scooter hatten einen Gesamtwert von fast 2000 Euro. Er ist ein neuer alter Schanzer. Tobias Schröck kehrt zum FC Ingolstadt zurück. Der 33-Jährige war lange Zeit Fußballprofi und Kapitän in Ingolstadt. Jetzt wird er neuer Individualtrainer im Nachwuchsleistungszentrum. 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
15: Momentan keine Meldungen von den Straßen.
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15: Neuer Blitzer ist reingekommen, den findet ihr in Eichstätt in der Jura-Hochstraße, kurz vor dem Sportplatz Seidelkreuz, statt einwärts fahrend.
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15: Genauso schön und sommerlich geht's bei uns auch durch den Nachmittag. Es wird allerdings noch ein bisschen wärmer. Bis zu 27 Grad sind heute möglich und dazu nur lockere Wolken. Der Wettertrend auch morgen und am Samstag bleibt es schön sonnig mit lockeren Wolken dabei und dazu angenehm warme 26 Grad.

0: Der heiße Donnerstagmittag, kann das sein? Stimmt das? Was ist da wirklich dran? Bei dieser Hitze übertrumpfen sich die Deo-Hersteller gerade wieder gegenseitig mit Versprechen, wie lange ihr Produkt angeblich gegen Schweiß wirkt. Die Zeitschrift Ökotest hat den Test gemacht. Servus an meine Kollegen Ronny Thorau. In der Werbung versprechen die Deos ja 24 Stunden, 48 oder manchmal sogar 72 Stunden Frische. Konnten die das im Test wirklich einlösen?
1: Also der Test kann einen schon ein bisschen skeptisch machen. Das Deo zum Beispiel, das 72 Stunden Frische verspricht, gehört zu denen, die ihre vollmundig verkündete Wirkdauer nicht wirklich gut belegen können. Bei rund der Hälfte der 30 geprüften Produkte bemängeln die Tester von Ökotest zum Beispiel, dass keine Studien als Beleg gesendet wurden oder die Zahl der Testpersonen mit unter 20 doch sehr klein war. Immerhin, 16 von 30 Deos haben sehr gut abgeschnitten im Test. Und wer sich mit duftenden Deos nicht genug geschützt fühlt vor Schweißgeruch, der hat als Alternative ja noch Antitranspiranz. Die verengen die Schweißdrüsen und reduzieren so von vornherein den Schweiß.
0: Dankeschön, Kollege Ronny Thorau, zum Test von Deos, die teils versprechen, bis zu 72 Stunden frisch zu halten. Naja, Beweise dafür wurden nicht geliefert. Und auch wir schwitzen in der Region hier bei uns. Hätten wir doch nicht gedacht, noch vor 5 Wochen, dass wir die Eisheiligen noch mal so vermissen werden.
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19: Ich bin Dominik Schweiger. Wir sind so oft krankgeschrieben und das schadet wiederum der Wirtschaft. Das meint die Schwarz-Rote Koalition und verschärft deswegen die Regeln für Beschäftigte. Zum Beispiel fällt die telefonische Krankschreibung weg und den gelben Schein braucht man künftig ab dem ersten Krankheitstag. Es gibt auch teils scharfe Kritik. Hausärzte warnen zum Beispiel vor überfüllten Wartezimmern. Wohnen wird nicht nur allein wegen der Miete teurer. In älteren Wohnungen treiben laut dem Portal ImmoScout24 vor allem die Nebenkosten die Preise nach oben. Bei Durchschnittsnebenkosten von 250 Euro würde das im Monat Mehrkosten von gut 10 Euro ausmachen. Laut ImmoScout spielt immer mehr eine Rolle, wie energieeffizient eine Wohnung tatsächlich ist. Internationale Ermittler sind zum ersten Mal gezielt gegen Online-Netzwerke von Männern vorgegangen, die ihre Partnerinnen betäuben, dann sexuell missbrauchen und Aufnahmen davon ins Netz stellen. 156 mutmaßliche Opfer und Täter sind laut Europol identifiziert worden. Mehr von Bettina Wisser.
20: 274 neue Spuren wurden gefunden und 4 neue Online-Gruppen. Und dort, so Europol, teilen die Männer die Videos vom Missbrauch der bewusstlosen Frauen. Und sie tauschen Erfahrungen aus, geben Tipps. Einzelheiten über Opfer und Täter nannte Europol jetzt nicht, weil die Ermittlungen noch laufen.
19: Die Grenzkontrollen an der deutsch-österreichischen Grenze bekommen schon wieder Kritik aus der Justiz. Das Verwaltungsgericht München hat in 3 Fällen entschieden, dass die Kontrollen rechtswidrig waren, auch mit Blick auf das Schengen-Abkommen der Europäischen Union. Geklagt hatten 3 Männer, die 2025 kontrolliert worden waren. An den Grenzkontrollen selbst ändert das Urteil aber nichts.
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21: Momentan keine Meldungen von den Straßen.
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1: Neuer Blitzer ist reingekommen. Den findet ihr in Eichstätt in der Jura-Hochstraße, kurz vor dem Sportplatz Seidelkreuz, stadteinwärts fahrend.
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1: In Ingolstadt-Meiling 26 Grad, in Neuburg am Schloss sind es auch schon 26 Grad und in Eichstätt an der Willibaldsburg momentan 25 Grad. Genauso schön und sommerlich geht es bei uns auch durch den Nachmittag. Es wird allerdings noch ein bisschen wärmer. Bis zu 27 Grad sind heute möglich und dazu nur lockere Wolken. Der Wettertrend auch morgen und am Samstag bleibt es schön sonnig mit lockeren Wolken dabei und dazu angenehm warme 26 Grad.
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2: In Schrobenhausen starten heute die Umwelttage. Unter dem diesjährigen Motto Unser Wald, unsere Zukunft gibt es eine ganze Woche lang geführte Touren und Vorträge. Das Angebot richtet sich ganz konkret an Familien und Naturfreunde. Förster zeigen, wie so ein Wald und wie sich Bäume an den Klimawandel anpassen. Das wird nicht nur eine entspannte Zeit im Grünen, sondern auch richtig lehrreich. Die Teilnahme ist kostenlos. Neues von Barbaren ist der Titel eines Vortrags heute Abend im Barocksaal des Stadtmuseums in Ingolstadt. Alexander Rubel präsentiert neueste Forschungen zum römischen Einfluss östlich der Karpaten in der Zeit um 170 nach Christus. Beginn ist heute um 19 Uhr, der Eintritt ist frei. Bei den Biergartenkonzerten im Tagtraum am Ingolstädter Paradeplatz ist heute Luke Noah zu Gast. Der Berliner liebt es, mit seinen Songs Geschichten zu erzählen und wird als eine der spannendsten neuen Stimmen der europäischen Indie-Folk-Szene gehandelt. Los geht's ab 20 Uhr, Einlass ist schon 2 Stunden früher. Und in Sachen Eintritt heißt es, pay what you want. Am Samstag veranstaltet Pfaffenhofen im Bürgerpark das Fest der Demokratie. Ab 15 Uhr bieten lokale Vereine dort spannende Workshops. Währenddessen spielen ganz viele Künstler live auf der Bühne. Bis 23 Uhr läuft die Feier. Genießt den bunten Abend, das Fest ist komplett kostenlos. Man soll die Feste feiern, wie sie fallen. Nach dem Motto handelt auch der Neuburger Madrigalchor. Die Sängerinnen und Sänger laden anlässlich des 50-jährigen Bestehens zum großen Jubiläumskonzert. Auf dem Programm stehen Lieder vom 15. bis 21. Jahrhundert. Der Eintritt in den Neuburger Kongregationssaal am Samstag ist frei. Beginn ist um 19 Uhr.
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14: Unfallserie momentan auf der A9 Nürnberg in Richtung München fahren. Zwischen Pfaffenhofen und Allershausen ein Unfall mit 4 Fahrzeugen. Der linke Fahrstreifen ist hier momentan blockiert. Bitte unbedingt im Rückstau die Rettungsgasse freihalten. Und zwischen Allershausen und der Raststätte Fürholzen West auch ein Unfall. Ein kaputter LKW blockiert momentan den Standstreifen.
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14: In Eichstätt steht der Blitzer in der Jura-Hochstraße und zwar kurz vor dem Sportplatz Seidelkreuz, wenn man stadteinwärts unterwegs ist.
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14: Genauso schön und sommerlich geht es bei uns auch durch den Nachmittag. Es wird allerdings noch ein bisschen wärmer. Bis zu 27 Grad sind heute möglich und dazu nur lockere Wolken. Der Wettertrend auch morgen und am Samstag bleibt es schön sonnig mit lockeren Wolken dabei und dazu angenehm warme 26 Grad.
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2: 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Oh nein.
1: Oh nein, aber an der Stelle, Andreas, wenn du das hörst, wir danken dir sehr, sehr herzlich.
2: Spontan machen wir aus dem Hab-ich-vergessen-Tag den Wir-sagen-Danke-Tag. 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
20: Donnerstagnachmittag, hier ist Radio Inn und ein Razzia in einem Massagestudio in Vorburg wegen illegaler Prostitution hat heute für Schlagzeilen gesorgt. Hintergründe in den Regionalnachrichten um 13:30.
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21: Ich bin Dominik Schweiger.
22: Wer krank ist und nicht arbeiten kann, braucht künftig ab dem ersten Tag schon eine Bescheinigung vom Arzt. Man finde sich mit dem hohen Krankenstand nicht mehr ab, so Kanzler Merz nach der Sitzung des Koalitionsausschusses. Außerdem hat Schwarz-Rot eine Steuerreform angestoßen. Mehr von Jan-Henner Reitze.
23: Wer morgens mit Übelkeit aufwacht, kann nicht mehr beim Arbeitgeber anrufen, sich krank melden und dann auskurieren, sondern muss sich stattdessen zum Arzt schleppen. Kritik daran, Regeln in Sachen Krankschreibung zu verschärfen, kommt zum Beispiel von der SPD aus den Ländern. Sowieso schon überlastete Hausärzte erwarten noch mehr Patienten. Lob für das Gesamtpaket kommt dagegen vom Arbeitgeberverband, der von einem überfälligen Kurswechsel spricht.
22: Google muss eine Rekordwettbewerbsstrafe von über 4 Milliarden Euro zahlen. Das hat der Europäische Gerichtshof entschieden. Die Richter sagen, Google hatte Hersteller von Android-Smartphones und Mobilfunkanbieter benachteiligt, um seine eigene Suchmaschine zu stärken. Zum Beispiel musste immer gleich ein ganzes Paket von Google-Apps vorinstalliert werden. In Dresden geht heute eine der modernsten Chipfabriken Europas an den Start. Halbleiterhersteller Infineon eröffnet sein neues Werk sogar 3 Monate früher als eigentlich geplant. Die Chips werden unter anderem für Elektroautos, Rechenzentren und Industrieanlagen produziert. Infineon investiert rund 5 Milliarden Euro. Außerdem entstehen etwa 1000 neue Arbeitsplätze. Mit einer europaweiten Aktion wollen Ermittler ein besonders perfides Online-Netzwerk zerschlagen. Zum ersten Mal ging Europol dabei gezielt gegen Männer vor, die ihre Partnerinnen betäubt, missbraucht und die Taten gefilmt haben. Bei der Aktion wurden 156 mutmaßliche Opfer und Täter identifiziert.
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20: 2:02, schönen Nachmittag auf die Straßen mit der A9 Fahrt Richtung Nürnberg. Zwischen Manching und Ingolstadt Ost 2 Kilometer Stau, 6 Minuten mehr. Viertelstunde mehr Fahrt Richtung München zwischen Pfaffenhofen und Allershausen. Hier ein Unfall mit 4 Fahrzeugen, der linke Fahrstreifen blockiert. Zwischen Allershausen und der Raststätte für Holzen, der Standstreifen blockiert, Unfall mit einem LKW. Gute Fahrt.
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20: Hätten wir die B300 Richtung Langenbruck, Höhe Weichenried und Tauberfelder Grundfahrt Richtung Ingolstadt im 70er Bereich. Dankeschön an Radio Inn, Verkehrsmelder Julian und Michi. Und jetzt seid ihr dran. Stau oder Blitzer, meldet ihr uns und wir sagen es weiter. Anrufen oder WhatsApp schicken an die Radio Inn Verkehrshotline unter 0841 303 mal die 9. Als Radio in Wetter, der Donnerstag macht heute endlich wieder einen recht brauchbaren Eindruck. Also Sonne, Wolken, meistens trocken, also Wetter, bei dem der Feierabend nicht gleich beleidigt nach drinnen verlegt werden muss. Dazu aktuelle Temperaturen zwischen 24 Grad in Bergheim und 25 Grad in Pförring. Die Tiefstwerte in der kommenden Nacht 13 bis 16 Grad, dazu meistens sternenklar. Morgen der Freitag, dann starten wir zunächst mit etwas mehr Wolken. Es wird weniger im Tagesverlauf, dann mehr Sonnenschein und 22 bis 24 Grad, der Radio in Wettertrend fürs Wochenende. Samstag sommerlich, Sonne satt, nur ein paar harmlose Wolken bei 24 bis 27 Grad. Bis 27 Grad.
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20: Schönen Donnerstag Nachmittag und nach unserem WM-Aus. Ja, es tut immer noch weh. Sind sich viele sicher, die Tage von Julian Nagelsmann, die sind gezählt. Ja, und wenn Deutschland schon diskutiert, dann natürlich richtig. Heute mit den Fußballfüchsen, unser Radio-In-Experten-Nachwuchs. Nach mehr Hits, mehr Vielfalt mit ein bisschen Romantik von Robbie Williams. She's the One und Superstar-Alarm. Hier ist Taylor Swift, hier ist Opelite bei Radio-In. Schönen Nachmittag.

0: Bad Habits von Ed Sheeran. Und damit ist es 3:15 mit Radio Inn. Die meisten von uns sind sich einigermaßen einig. Ja, die Tage von Bundestrainer Julian Nagelsmann, die sind gezählt. Das war's voraussichtlich. War möglicherweise ein kurzes Gastspiel von ihm. Er ist ja erst seit September 2023 Bundestrainer. Gefühlt war es aber auf jeden Fall länger. Es ist aber auf jeden Fall Zeit dafür, die Trainerdiskussion zu eröffnen mit Lutz, Niki und Leo.
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5: Thema heute, wir wollen uns der großen Diskussion stellen. Nagelsmann, Trainer.
6: Also, man darf ja nicht die Schuld auf den Trainer schieben, ja, eigentlich.
4: Weil die Spieler.
6: Weil er kann ja nichts dafür, dass zum Beispiel der. Also
5: kann nichts dafür, wenn einer Ball drüber haut.
4: Ja, ja, genau.
6: So oder wenn der Spieler nicht die Topleistung bringt.
4: Da hat sie ja extra einen neuen Standardtrainer, extra für Standards besorgt.
5: Mhm.
4: Und wenn man sich so einen Trainer besorgt, muss man den auch ein bisschen nutzen. Der hat sich oft mit dem ausgetauscht und hat oft auch Entscheidungen getroffen. Aber ich finde, man hat gesehen, dass die Ecken jetzt nicht wirklich trainiert waren.
5: Mhm.
4: Also, weil. Da gab es schon ein paar Taktiken, aber die sind gegen halt alle schief.
6: Ja.
4: Und die Elfmeter waren jetzt auch nicht überragend. Also in Standards waren wir jetzt nicht wirklich gut.
5: Jetzt fordern die Leute natürlich, Leistung war schlecht. Der Klopp zum Beispiel.
4: Der Klopp ist sehr gut.
6: Ich mag den Klopp.
4: Ja. Und man muss auch sagen, das ist eher die Entscheidung vom DFB. Da gehe ich jetzt eher gar nicht drauf ein.
6: weil irgendwie...
4: ja.
5: Egal, wer jetzt dann für die Europameisterschaft 2028 das Ruder übernimmt, dem wünschen wir ganz, ganz viel Glück und auf dass es besser wird als die letzten 4 Turniere.
4: Hoffentlich.
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0: Von Alvaro Soler, sommerliche Musik für einen Sommerdonnerstagnachmittag. Radio in um gleich 3:30. War jemand von euch in den letzten 24 Stunden beim Tanken? Ja, nachdem der Tankrabatt von 19 Cent ausgelaufen ist, haben nämlich, sagen aktuelle Zahlen, einige Tankstellen die Spritpreise um bis zu 30 Cent erhöht. Ja, also ich möchte da jetzt nicht von schamloser Abzocke sprechen. Aber ich muss, ja, und ich tue es gern. Man könnte es auch anders formulieren. In der Mittagspause hieß es für die Autofahrer seit gestern an der Zapfsäule nicht mehr Mahlzeit, sondern Zahlzeit. Und ja, das schlägt auf die gute Laune. Müssen wir was für tun in der kommenden halben Stunde. Mit mehr Hits, mehr Vielfalt, mit Pink, So What und Mike Oldfield mit Maggie Reilly to French bei Radio N. Schönen Nachmittag.
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0: Es ist 15.30 Uhr, 3:30.
15: Mit Kerstin Schulz. Großeinsatz in Vohburg und Schlag gegen illegale Prostitution. Die Kripo Ingolstadt hat eine Razzia in einem Massagestudio durchgeführt. Die Einrichtung in einem Mehrfamilienhaus war durch Hinweise aus der Bevölkerung ins Visier der Ermittler geraten. Dort würden Frauen regelmäßig illegaler Prostitution nachgehen, hieß es. 40 Polizistinnen und Polizisten waren gestern Mittag an dem Einsatz beteiligt. Zwei dringend tatverdächtige Personen wurden festgenommen. Es handelt sich um einen 36-jährigen Deutschen aus dem Landkreis Pfaffenhofen und eine 39-jährige Chinesin aus Mittelfranken. Vier Chinesinnen wurden zu ihrem Schutz von Mitarbeitern einer auf solche Fälle spezialisierten Beratungsstelle betreut. Die Ermittlungen in dem Fall sind noch nicht abgeschlossen. Gestern hat es stark geregnet bei uns in der Region. Auf der A9 kam es deshalb zu mehreren Unfällen. Die Fahrer waren jeweils auf regennasser Fahrbahn zu schnell unterwegs und verloren die Kontrolle über ihre Wagen. So schleuderte zum Beispiel auf Höhe Manching ein Auto in ein weiteres. Verletzt wurde niemand. Insgesamt entstand Blechschaden in Höhe von 50.000 Euro. Schwerer Job in schwierigen Zeiten. Silvia Obermeier wird neue Kämmerin der Stadt Eichstätt. Die 47-Jährige hatte gestern ihren ersten Arbeitstag und soll den Posten im kommenden Frühjahr von Herbert Rehm übernehmen. Der geht dann nach 25 Jahren an der Spitze der Finanzabteilung in Ruhestand. Die Übergangszeit werden beide zur Einarbeitung nutzen. Silvia Obermeier war früher schon lange bei der Stadt Eichstätt beschäftigt und kehrt jetzt nach Umwegen über Neuburg und Kipfenberg zurück. 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
0: 3:30, die A9 Fahrt Richtung München. Zwischen Pfaffenhofen und Allershausen, Vorsicht, Unfall. Der mittlere Fahrstreifen blockiert und da sind Personen auf der Fahrbahn. Wir wünschen guten und sicheren Verkehr.
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0: Mit der B300 Richtung Langenbruck und zwar Höhe Weichenried. Dankeschön, Michi, fürs Melden. Und vom Julian Hammer Tauberfelder Grundfahrt Richtung Ingolstadt, 70er Bereich. Stau oder Blitzer sind ein Fall für die Radio Inn Verkehrshotline. Könnt ihr anrufen oder WhatsApp schicken. 0841 300 3x die 9. Das Radio in Wetter. Nach dem Regen der letzten Tage wirkt der heutige Nachmittag fast schon versöhnlich. Ja, Sonne und Wolken wechseln sich ab und bei uns bleibt es auch überwiegend trocken. Dazu aktuelle Temperaturen um 25 Grad in Kipfenberg und Karlshult. Die Tiefstwerte in der kommenden Nacht zwischen 13 und 16 Grad. Morgen der Freitag. Starten wir zunächst mit etwas mehr Wolken. Im Laufe des Tages lockert es aber immer mehr auf. Mehr Sonne am Nachmittag bei 22 bis 24 Grad. Und der Radio in Wettertrend fürs Wochenende. Samstag wird hochsommerlich und nicht zu heiß, aber badetauglich mit viel Sonne und 24 bis 27 Grad.
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0: So, und es gibt was Neues zu sehen am Himmel über Ingolstadt und der Region, weil 145 Millionen Euro für neue Polizeihubschrauber in Bayern. So viel hat der Freistaat ausgegeben. Klingt nach sehr viel Geld, aber die Maschinen können auch mehr als einfach nur so auf der Autobahn über dem Stau kreisen. Von Wärmebild bis Waldbrandeinsatz. Was genau dahinter steckt, sprechen wir drüber auf dem Weg durch diesen Mittwochnachmittag gleich nach Holly Humberstone to Love Somebody. Und hier sind die Connells. Hier ist 74, 75 bei Radio Inn.

0: So What? Pink. Und damit hätten wir es 3:45. Radio Inn am Donnerstagnachmittag. Und seit Ende Juni ist die neue Polizeihubschrauberflotte in Bayern komplett. Insgesamt 145 Millionen Euro haben die 8 Maschinen des Typs H145 gekostet. Dafür haben sie aber auch eine Menge Vorteile, erklärt Valentin Thalmeier von der Polizeihubschrauberstaffel.
1: Wir haben bei dem neuen Modell im Vergleich zum Altmodell natürlich jetzt die neueste Technik verbaut, wie zum Beispiel die hochauflösende Kameratechnik, die uns über sehr weite Distanzen gestochen scharfe Bilder liefert und auch in der Nacht mit Wärmebildsignaturen arbeiten kann, sodass wir hier eben mit dieser Technik sehr gut Vermisste und suchen und nach Tätern fahnden können.
0: Ja, außerdem bieten die neuen Hubschrauber mehr Kapazität, sowohl für mitfliegende Personen als auch für Ausstattung. Das hilft zum Beispiel bei der Bekämpfung von Waldbränden.
1: Wir haben zum Beispiel mit einer Maschine mit Winde ausgestattet, mit einer Kamera ausgestattet und mit dem Lasthaken ausgestattet, sodass wir dann sowohl Feuerwehrkräfte in unwegsames Gelände transportieren konnten mit der Rettungswinde, zum anderen mit unserer Kamera und Wärmebild Glutnester aufklären konnten und gleichzeitig mit dem gleichen Hubschrauber, wenn erforderlich, auch noch Nachlöscharbeiten durchführen konnten und so eben, wo wir früher 3 Hubschrauber gebraucht hätten, jetzt mit einer Besatzung und einem Hubschrauber alle Aufgaben hier erledigen konnten.
0: Das neue Modell hat sich aus Sicht der Polizisten bisher also gut bewährt. Auch bei der Vermisstensuche und der Bergrettung kommen die Hubschrauber jetzt zum Einsatz. Der ein oder andere in Bayern verdankt ihnen damit sozusagen sein Leben, sagt die Polizei.
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0: Ja, von wegen hier Runaway zum Davonlaufen ist es noch nicht. Es ist ja schon bald Feierabend von Republic bei Radio N. 4 Minuten, dann ist es 4. Mit mehr Hits, mehr Vielfalt und den Hollywood Hills von Sunrise Avenue in der kommenden halben Stunde. Mit Clock Clock. Out of the dark. Das ist Radio N, gleich hier nach 4.
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0: Donnerstag Feierabend, Radio in hier und Premierenzeit. Und zwar heute Abend für die Bernauerin, die Agnes Bernauer Festspiele in Vorburg. Ein Thema in den Regionalnachrichten um 15:30.
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17: Ich bin Dominik Schweiger. Die Koalition geht ans Arbeitsrecht ran. Die Regeln zu Krankschreibungen werden verschärft, Kündigungsschutz wird aufgeweicht und befristete Arbeitsverträge sollen länger möglich sein. Jan-Henner Reitze berichtet.
18: Ohne Sachgrund einen Arbeitsvertrag befristen statt höchstens 2 Jahre soll das künftig bis zu 4 Jahre lang möglich sein. Wer viel verdient, soll leichter gekündigt werden können, in diesem Zusammenhang für Abfindungen weniger Steuern fällig werden. So wird nach den Worten von Kanzler Merz mehr Beweglichkeit für Unternehmen erreicht. Stimmt, loben Arbeitgeberverband und CDU-Wirtschaftsflügel. Gewerkschaften sprechen dagegen von unnötigen Einschnitten, die nicht akzeptabel seien.
17: Nicht die Miete allein macht Wohnen teuer. Gerade in älteren Wohnungen steigen laut ImmoScout24 vor allem die Nebenkosten. Bei einer monatlichen Nebenkostenvorauszahlung von 250 Euro sind das demnach gut 10 Euro mehr im Monat. Entscheidend sei dabei immer häufiger, wie energieeffizient eine Wohnung ist, heißt es. Die Justiz äußert mal wieder Zweifel an den Grenzkontrollen. In diesem Prozess ging es konkret um die an der deutsch-österreichischen Grenze. Die sind vor dem Verwaltungsgericht München in drei Fällen für rechtswidrig erklärt worden. Drei Männer hatten gegen Kontrollen im Jahr 2025 geklagt. Konkrete Folgen hat das aber zunächst nicht. Die Kontrollen laufen also erstmal ganz normal weiter. Bei der Fußball-WM in Nordamerika stehen die nächsten Sechzehntelfinals an. Den Auftakt heute macht der Europameister. Spanien trifft auf Österreich. Anstoß ist um 21 Uhr unserer Zeit. Später in der Nacht heißt es ab 1 Uhr Portugal gegen Kroatien und ab 5 Uhr in der Früh spielt die Schweiz gegen Algerien.
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0: 2:04, schönen Feierabend auf die Straßen. Die A9 Richtung München, zwischen Pfaffenhofen und Allershausen. Vorsicht, der mittlere Fahrstreifen nach einem Unfall blockiert und hier sind immer noch Personen auf der Fahrbahn. Die B13 Richtung München, zwischen der B300 bei Pörnbach und Reichertshausen. In Summe 10 Minuten mehr, außerdem die B13 Ingolstädter und Weißenburger Straße in Eichstätt, zwischen Industriegebiet und Westenkreuzung 5 Minuten mehr. Ebenfalls 5 Minuten auf der B13 nördliche Ringstraße. Straße in Ingolstadt zwischen Audi-Kreisel und westlicher Ringstraße. Genauso auf der südlichen Ringstraße Schillerstraße zwischen Manchinger und Goethestraße. Und Viertelstunde mehr auf der A9 Richtung Nürnberg zwischen Manching und Ingolstadt. Ost 4 Kilometer Stau. Gute Fahrt.
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0: Hätten wir aktuell für euch die B300 Richtung Langbruckhöhe Weichenried und Tauberfelder Grundfahrt Richtung Ingolstadt. Da ist Tempo 70 erlaubt. Dankeschön an Julian und Michi und anrufen oder WhatsApp schicken, wenn ihr was seht, was wir noch nicht melden. 0841 300 3x die 9. Das Radio in Wetter, heute ist mal kein Wetterdrama im Programm, ja, ein paar Quellwolken, immer wieder Sonne, 24 bis 27 Grad, der Sommer hat sich wieder zusammengerissen, aktuell sind es 25 in Altmannstein und Weichring, die Tiefstwerte in der kommenden Nacht zwischen 13 und 16 Grad. Es wird eigentlich mit Blickrichtung Wochenende ganz passabel und auch nicht zu heiß. Morgen der Freitag, noch mit mehr Wolken am Vormittag, im Laufe des Tages lockert es aber schon wieder auf mit mehr Sonnenschein und bis zu 24 Grad. Der Radio in Wettertrend am Samstag. Sommerlich freundlich mit Sonne und 27 Grad.
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0: Schönen Feierabend zusammen und wir hätten für euch Politik und Musik. Ja, ist eine spannende Mischung. Gibt's am Wochenende beim Fest der Demokratie im Pfaffenhofener Bürgerpark. Was euch da genau erwartet, bereiten wir euch drauf vor. Nach der Lighthouse Family mit High, war schon echter Klassiker. Und hier ist Lola Young auf dem Weg nach Hause. Hier ist Messi bei Radio N. You know.

0: musikalisches Duo für den Donnerstag Feierabend, Leonie und Callum Scott. Stay bei Radio N um 15:45. Und jetzt sagt doch mal einer, die Jugend interessiere sich nicht für Politik und Demokratie, weil in Pfaffenhofen beweisen junge Menschen am Wochenende das glatte Gegenteil. Sie haben das Fest der Demokratie auf die Beine gestellt. Elias Heme vom Orga-Team.
1: Es ist eigentlich eine Open-Air-Veranstaltung, die politisches Ehrenamt und gesellschaftliches Miteinander feiern möchte. Wir möchten die Politik aus den Parlamenten, die so weit entfernt scheint, direkt in unseren Bürgerpark nach Pfaffenhofen holen und damit einen Ort schaffen, auf dem man sich auf Augenhöhe mit Politikern, also auch mit Mitgliedern des Bundestags unterhalten kann, anstatt einfach immer nur über sie in den Zeitungen zu lesen.
0: Ja, entsprechend haben sich Politikerinnen und Politiker angekündigt. Die kommen aus der Region, aber auch aus dem Bundestag. Und dazu gibt's Workshops, Debatten und auch Buntes.
1: Ist es eigentlich die Mischung, die das ganz besonders macht, weil wir haben auch ganz viel Live-Musik da, die diesen Festival-Vibe mit reinbringt. Wir haben Plume, George J. R., Bookie, Juli Gilde und noch weitere Artists und ein DJ. Und die sind halt kombiniert mit den Workshops und mit der Podiumsdiskussion und den interaktiven Ständen vor Ort von den Vereinen halt das, was das Fest der Demokratie ausmacht und was es, glaube ich, so besonders macht.
0: Ja, am Ende soll ein Gemeinschaftsgefühl und Zusammenhalt stehen, gerade in der aktuellen Zeit mit Krisen und Unsicherheit. Schöner Gedanke. 4. Juli ab 15 Uhr im Pfaffenhofener Bürgerpark, das Fest der Demokratie.
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0: If I Was von Meteor. Das ist Radio Inn um 3 Minuten vor 4:30 und zugegeben. Nein, wir sind nicht verglüht und auch danach nicht ersoffen. Aber das Wochenende war sauber zu heiß und danach hatten wir ein bisschen viel Regen. Das Wetter schlägt halt so seine Kapriolen. Aber das, was da im Südwesten passiert ist, sucht wirklich seinesgleichen. Weil ein Tornado ist gestern eine Viertelstunde lang über den Bodensee gefegt. Weil der Tornado aber nur über Wasser blieb, gab es auch keine Schäden. Aber hunderten Fischen ist heute immer noch ganz schwindelig. So, der Tornado auf dem Bodensee, der war laut dem Deutschen Wetterdienst, und wir zitieren, für die Menschen am Ufer 15 Minuten lang perfekt zu beobachten. Ganz ehrlich, lieber Deutscher Wetterdienst, wenn ich einen fetten Tornado direkt vor mir sehe, ist perfekt beobachten nicht unbedingt die Tätigkeit, die mir als erstes einfällt. Mehr Hits, mehr Vielfalt, das fällt uns ein. In der kommenden halben Stunde mit Ray Dalton, The Unknown und Gossip, Move in the Right Direction bei Radio Inn.
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0: Es ist 16.30 Uhr, 4:30.
13: Mit Kerstin Schulz. Großer Einsatz der Kripo in Vohburg. Rund 40 Beamtinnen und Beamten ist gestern Mittag ein Schlag gegen illegale Prostitution gelungen. Sie nahmen in einem Massagestudio 2 Tatverdächtige fest. Es handelt sich um einen 36-jährigen Deutschen aus dem Landkreis Pfaffenhofen und eine 39-jährige Chinesin aus Mittelfranken. Hinweise aus der Bevölkerung über ein illegales Bordell hatten Anfang Mai zum Beginn der Ermittlungen geführt. Die Staatsanwaltschaft Ingolstadt hat daraufhin Durchsuchungs- und Untersuchungshaftbefehle ausgestellt. Die Ermittlungen gehen noch weiter. Die einen starten erst noch, die anderen sind schon bei der Halbzeit angelangt. Seit fast 2 Wochen macht Ingolstadt mit bei der Aktion Stadtradeln. Ja, und da wurde bereits kräftig in die Pedale getreten. Trotz der heißen Temperaturen haben über 1800 Radler gemeinsam fast 189.000 Kilometer zurückgelegt. Das entspricht über 30 Tonnen eingespartem CO2. Noch eine Woche lang dürfen bei der Aktion Stadtradeln fleißig Kilometer gesammelt und so die Umwelt geschützt werden. Ein Einstieg ist jederzeit noch möglich. Eine Legende der bayerischen Geschichte wird heute Abend wieder lebendig. In Vohburg starten die Agnes-Bernauer Festspiele. Nach 10 Jahren Pause bringen über 100 Mitwirkende das Leben und Sterben der Augsburger Baderstochter auf die Freilichtbühne. Die Bernauerin und Herzog Albrecht von Bayern verliebten sich im frühen 15. Jahrhundert. Aber die unstandesgemäße Beziehung endete tragisch. Agnes Bernauer wurde auf Befehl von Albrechts Vater der Hexerei beschuldigt und in Straubing in der Donau ertränkt. Das Schauspiel mit aufwendigen Kostümen, detailgetreuer Ausstattung und eindrucksvoller Musik wird bis zum 19. Juli insgesamt 10-mal aufgeführt. Beginn ist jeweils um 20.30 Uhr. 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
0: Und damit hätten wir es 5:02. Schönen Feierabend auf die B13 Fahrt Richtung München. Insgesamt hätten wir zwischen Pfaffenrufen und Ilmünster Stop-and-Go-Verkehr 10 Minuten mehr, aber alles so im Bereich des Erträglichen, genauso wie auf der B13 Ingolstadt, nördliche Ringstraße zwischen Westlicher und Audi-Kreisel beim Westpark. 5 Minuten mehr. 10 Minuten sind es auf der südlichen Ringstraße, nördliche Ringstraße zwischen Manchinger und Ettinger Straße. Die B16A Goethestraße zwischen Großmehring und Ingolstadt Nord aktuell 5 Minuten mehr. Und egal wo ihr unterwegs seid, wir wünschen gute Fahrt.
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0: Die B300 ist mit dabei Richtung Langenbruck, Höhe Weichenried und Tauberfelder Grundfahrt Richtung Ingolstadt im 70er Bereich. Dankeschön Julian, Dankeschön Michi. Und Stau oder Blitzer meldet ihr auf der Radio in Verkehrshotline 0841 303 mal die 9. Es Radio in Wetter, wer heute im Feierabend raus will, gute Karten habt, der schaut meistens trocken aus und dazu aktuelle Temperaturen 25 Grad in Heppberg und Hohenfels. Die Tiefstwerte in der kommenden Nacht zwischen 13 und 16 Grad, dazu meistens sternenklar. Das ganz heiße auch in den Nächten ist erstmal vorbei und so brüllend wird es auch mit Blick Richtung Wochenende nicht. Morgen, der Freitag, geht noch einigermaßen grau, zumindest mal mit mehr Wolken los, bleibt aber weitestgehend trocken. Von Norden reißt es auch relativ schnell auf mit mehr Sonnenschein am Nachmittag bis zu 24, 25 Grad. Und der Radio in Wettertrend fürs Wochenende selber am Samstag sommerlich freundlich mit mehr Sonne, ein paar harmlosen Wolken und 27 Grad.
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0: Und damit sind wir mittendrin im Donnerstag-Feierabend. Und während alle über KI, künstliche Intelligenz reden, ja, unterschreiben aktuell bei uns im Freistaat Bayern immer mehr Jugendliche Ausbildungsverträge im Handwerk, ja. Gut 8% mehr als im Vorjahr, sagen aktuelle Zahlen. Und viele Jobs haben direkt zum Beispiel mit dem Thema Energie oder Klima zu tun. Woher auf einmal dieser Boom im Handwerk kommt, darüber sprechen wir nach Musik unter anderem von einem Ex-Spice Girl und einem Weltstar, Melanie C. und Bryan Adams, When You're Gone. Und hier ist Nico Santos, hier ist das Rooftop bei Radio in. Schönen Feier.

0: von wegen hier The Unknown. Ein Unbekannter ist er schon lange nicht mehr. Ray Dalton, das ist Radio in 16:45. Und das Handwerk ist bei jungen Menschen bei uns im Freistaat Bayern anscheinend stark gefragt. Für das neue Ausbildungsjahr, das im September beginnt, wurden schon jetzt rund 13.300 neue Lehrverträge unterschrieben. Das sind gut 8% mehr als zum gleichen Zeitpunkt des Vorjahres. Frank Hüpers ist Hauptgeschäftsführer des Bayerischen Handwerkstages.
1: Viele junge Leute entscheiden sich dafür, im Handwerk ins Berufsleben zu starten. Und das ist auch richtig so, weil unsere Betriebe jungen Menschen eine krisenfeste Perspektive bieten und trotz Konjunkturschwäche konsequent Berufsnachwuchs ausbilden.
0: Ja, Angst, dass der Job im Handwerk durch künstliche Intelligenz verdrängt wird, muss man als junger Mensch eigentlich nicht haben, sagt Hüpers.
1: Ich habe sogar den Eindruck, dass die künstliche Intelligenz, die in allen Teilen der Wirtschaft Einzug hält, uns aktuell sogar beflügelt, weil wir dann doch nicht fürchten müssen, im Handwerk von künstlicher Intelligenz ersetzt zu werden. Wir nutzen in unseren Betrieben künstliche Intelligenz natürlich, aber das Handwerk wird es neben der künstlichen Intelligenz auch weitergeben.
0: Insgesamt bildet das Handwerk in mehr als 130 Berufen aus. Viele der Jobs sind direkt mit der Energie- und Klimawende verbunden. Bei der Vermittlung von freien Ausbildungsstellen helfen neben der Bundesagentur für Arbeit auch Innungen, Verbände und Handwerkskammern.
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0: Olivia Rodrigo. Drop Dead, Radio in hier. Es geht ab Richtung Donnerstag, Feierabend. 3 Minuten, dann ist es 5 mit dem großen David Bowie. Let's Dance in der kommenden halben Stunde. Der großartigen Olivia Dean. Und Man I Need. Aber in den Feierabend mit Radio in gleich hier nach 5.
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0: Radio in am Donnerstag, Feierabend. Was heißt hier Feierabend? Jetzt geht's erst richtig los. Die Festspielsaison wird eröffnet. Heute mit der Premiere der Bernauerin in Vohburg. Ein Thema in den Regionalnachrichten um 17:30.
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14: Ich bin Dominik Schwalger. Keine telefonische Krankschreibung mehr, eine Bescheinigung vom ersten Krankheitstag an. Diese Reformvorhaben der schwarz-roten Koalition stoßen vielen sauer auf. Unter anderem der ehemaligen Grünen-Chefin Lang. Auf Instagram meint sie:
15: Diese ganze Regelung trieft mal wieder vor Misstrauen gegenüber Arbeitnehmern und Ärzten. Und dahinter steht schon wieder der Gedanke, dass das Problem unserer Wirtschaft sei, dass die Deutschen zu faul sind und zu wenig arbeiten wollen.
14: Unter anderem der Hausärzteverband warnt vor überfüllten Wartezimmern. Vor Gericht bekommen die Grenzkontrollen nochmal Gegenwind. Das Verwaltungsgericht München hat 3 Kontrollen an der deutsch-österreichischen Grenze nachträglich für rechtswidrig erklärt. Die Richter sehen Zweifel an der Vereinbarkeit mit dem Schengen-Recht. Die Bundesregierung hält an den Kontrollen aber vorerst fest, weil die Urteile nur die konkreten Einzelfälle betreffen. Der DFB will Bundestrainer Julian Nagelsmann offenbar loswerden. Laut Bild haben DFB-Spitze und Nagelsmann in Frankfurt über einen Rücktritt gesprochen. Der 38-Jährige soll sich Bedenkzeit erbeten haben. Die Frankfurter Rundschau berichtet unterdessen, seine Ablösung sei bereits beschlossene Sache und soll bis zum Wochenende feststehen. Als Nachfolger wird Jürgen Klopp gehandelt. Russland soll über Monate hinweg gezielt Drohnen über NATO-Staaten eingesetzt haben. Zu dem Schluss kommt eine Analyse der britischen Denkfabrik IISS. Demnach wurden zwischen 2024 und Anfang 2026 insgesamt 144 Vorfälle registriert. Viele davon über Militärstandorten, Flughäfen und kritischer Infrastruktur. Deutschland war laut dem Bericht am häufigsten betroffen. Eine offizielle Bestätigung der Vorwürfe gibt es bislang nicht.
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0: 2:05, schönen Feierabend. Die A9 Fahrt Richtung München, Vorsicht, zwischen 3 Kolledau und der Raststätte in der Holledau und defekter PKW. Der Beschleunigungsstreifen hier blockiert. Die B13 Münchner Straße in Ingolstadt zwischen der B16 bei Oberstimm und der südlichen Ringstraße. Aktuell 4 Minuten mehr Feierabendverkehr. Weiter auf der südlichen Ringstraße Schillerstraße zwischen Manchinger und Goethestraße ebenfalls 5 Minuten mehr. Die B13 in Eichstätt zwischen Pietenfeld und Westenkreuzung. Aktuell 7 Minuten mehr und die B16 Richtung Donauwörth zwischen Manching und der B13 bei Oberstimm 5 Minuten mehr Stop-and-Go-Verkehr. Gute Fahrt.
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0: Hätten wir den Gary auf der Radio Inn Verkehrshotline.
4: Servus, ich will den berühmten Blitzeranhänger melden und zwar am Kindinger Berg, nicht in der Parkbucht, sondern vorher schon in der 100er Zone an der Leitplanke stehend, Richtung Nürnberg. Servus.
0: Dankeschön, Gary. Und von Patrick, Timo und Rudi haben wir die B13 Richtung Ingolstadt zwischen Eichstätt und Pietenfeldhöhe Buschheißl. Stau oder Blitzer meldet ihr auf der Radio in Verkehrshotline 0841 303 mal die 9. Es Radio in Wetter, der Donnerstag heute mit soliden Feierabendwetter. Ja, nicht komplett wolkenlos, aber freundlich genug für Balkon, Biergarten oder eine Runde ohne Regenjacken, Paranoia und vor allen Dingen auch nicht schweißtreibend. Es sind zartliebliche 25 Grad in Hitzhofen, 24 in Ernstgarten. Keine Angst, es wird schon wieder wärmer, aber nicht brüllend heiß. In der kommenden Nacht Tiefstwerte zwischen 13 und 16 Grad, dazu meistens sternenklar. Morgen der Freitag, anfangs mit ein paar Wolken, die aber nicht wirklich stören, weil die lösen sich in Wohlgefallen auf im Tagesverlauf. Dann mit viel Sonne, Temperaturen bis ungefähr 25 Grad, der Radio in Wettertrend fürs Wochenende. Samstag badetauglich, sommerlich freundlich mit Sonne und 27 Grad.
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0: Schönen Donnerstag, Feierabend zusammen und
16: um 5.20 Uhr war der kälteste Zeitpunkt. Auf der versiegelten Fläche lag da die Temperatur bei 20 Grad und im Grünzug bei 18 Grad.
0: Sagt Stefan Schretzenstaller vom Ingolstädter Forschungsprojekt Klimazwilling. 2 Grad Unterschied zwischen zum Beispiel Wiese und Asphalt und das am Morgen. Wie wir künftig einen kühlen Kopf bewahren, wenn es heißer wird und noch mehr. Darüber sprechen wir. Vielleicht ist der ein oder andere Tipp für euch dabei. Nach mehr Hits, mehr Vielfalt mit der Fine Frenzy, der Almost Lover. Und hier ist Michael Schulte, hier ist 5 AM. Schönen Feierabend.

0: Mit dem Midnight Sky von Miley Cyrus ist es 16:45 mit Radio N und ein bisschen durchatmen, ja, das tut gut. Nach den Temperaturen am vergangenen Wochenende ist das eine echte Erholung aktuell, aber man macht sich halt Gedanken. Ja. Zum Beispiel können wir unsere Städte in den Sommern der Zukunft ein bisschen angenehmer machen. Die Antwort ist relativ einfach, ja, Kümmer. Stefan Schretzenstaller von der Stadt Ingolstadt hat da mal was vorbereitet.
1: Also sowohl für Hitze als auch für Starkregen ist Entsiegelung sehr, sehr sinnvoll. Begrünung dann gleichzeitig. Ja, Bäume pflanzen für Verschattung. Also das sind so die Go-To-Maßnahmen. Es kann dann nur weitergehen mit Dachbegrünung und Fassadenbegrünung. Wir haben tatsächlich auch an der Fassade der Volkshochschule in Ingolstadt am Karaderplatz genau das umgesetzt. 4, soweit ich weiß, sind es Hopfenstränge, wachsen da gerade schon fleißig.
0: Ja, Hopfen gegen Hitze. Man muss es nur machen. Genug Fassaden gibt's ja dafür. Die Daten für die Unterschiede sind belegt, denn die liefert der sogenannte digitale Zwilling. Geforscht wurde im Gewerbegebiet Südost.
1: Ende August ist die Projektlaufzeit sozusagen offiziell vorbei. Ab da wird es dann auch der Öffentlichkeit zur Verfügung gestellt über dieses Dashboard auf unserer Website www.2035.de. Grundsätzlich wird es die Möglichkeit geben, sich auch anzuschauen, wie sich das Ganze entwickelt, wenn wir keine Maßnahmen beispielsweise ergreifen. Also wie ist da dann der Temperaturverlauf, aber eben genauso, wie ist der Temperaturverlauf, wenn wir eben Maßnahmen umsetzen.
0: Also einfache Wissenschaft eigentlich. Versiegelte Flächen und Häuserfassaden bepflanzen und schon wird es ein paar Grad kühler. Infos dazu gibt's schon jetzt unter www.2035.de. Da findet ihr übrigens auch das super praktische Portal Sommer in der Stadt. Eine interaktive Karte mit schattigen Plätzen, kühlen Orten und Trinkwasserbrunnen.
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0: Perfect in my eyes von Ray Garvey. Das ist Radio Inn. Gleich 5:30. Heute am Welt-UFO-Tag. Von wegen, was da alles über uns umherschwirrt, von dem wir überhaupt nichts mitbekommen haben, weil die Außerirdischen sind ja schon längst da. Ja, freilich sind die schon da. Ja, heute der perfekte Tag zum Beispiel. Der Welt-UFO-Tag, um sich mit seinem guten alten Freund Gordon Shumway vom Planeten Melmac auf eine gegrillte Katze zu treffen.
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0: Ach, ich hab die Serie geliebt. Mehr Hits, mehr Vielfalt in der kommenden halben Stunde mit Shakira und Burna Boy, Die Die und Coldplay, Higher Power bei Radio N.
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0: Es ist 17.30 Uhr, 5:30.
13: Mit Kerstin Schulz. Großer Einsatz der Kripo in Vohburg. Rund 40 Beamtinnen und Beamten ist gestern Mittag ein Schlag gegen illegale Prostitution gelungen. Sie nahmen in einem Massagestudio zwei Tatverdächtige fest. Es handelt sich um einen 36-jährigen Deutschen aus dem Landkreis Pfaffenhofen und eine 39-jährige Chinesin aus Mittelfranken. Hinweise aus der Bevölkerung über ein illegales Bordell hatten Anfang Mai zum Beginn der Ermittlungen geführt. Die Staatsanwaltschaft Ingolstadt hat daraufhin Durchsuchungs- und Untersuchungshaftbefehle ausgestellt. Die Ermittlungen gehen noch weiter. Die einen starten erst noch, die anderen sind schon bei der Halbzeit angelangt. Seit fast zwei Wochen macht Ingolstadt mit bei der Aktion Stadtradeln. Ja, und da wurde bereits kräftig in die Pedale getreten. Trotz der heißen Temperaturen haben über 1.800 Radler gemeinsam fast 189.000 Kilometer zurückgelegt. Das entspricht über 30 Tonnen eingespartem CO2. Noch eine Woche lang dürfen bei der Aktion Stadtradeln fleißig Kilometer gesammelt und so die Umwelt geschützt werden. Ein Einstieg ist jederzeit noch möglich. Eine Legende der bayerischen Geschichte wird heute Abend wieder lebendig. In Vohburg starten die Agnes Bernauer Festspiele. Nach 10 Jahren Pause bringen über 100 Mitwirkende das Leben und Sterben der Augsburger Baderstochter auf die Freilichtbühne. Die Bernauerin und Herzog Albrecht von Bayern verliebten sich im frühen 15. Jahrhundert, aber die unstandesgemäße Beziehung endete tragisch. Agnes Bernauer wurde auf Befehl von Albrechts Vater der Hexerei bestuldigt und in Straubing in der Donau ertränkt. Das Schauspiel mit aufwendigen Kostümen, detailgetreuer Ausstattung und eindrucksvoller Musik wird bis zum 19. Juli insgesamt 10-mal aufgeführt. Beginn ist jeweils um 20.30 Uhr. 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
0: 2 Minuten nach 5:30. Schönen guten Abend auf die A9. Fahrt Richtung München zwischen Dreieck-Holledau und der Raststätte in der Holledau. Immer noch ein defekter PKW auf dem Beschleunigungsstreifen. Außerdem die B13, Vorsicht in beiden Richtungen. Und zwar zwischen der Einfahrt Reichertshofen und der Überleitung zur B300 bei Starkertshofen. Gab es einen Unfall, beide Fahrtrichtungen aktuell blockiert. Ortskundige Autofahrer. So, jetzt haben wir's. Werden gebeten, das Gebiet weiträumig zu umfahren. Egal wo ihr unterwegs seid, wir wünschen guten und sicheren Verkehr.
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0: Hätten wir die B13 und zwar gemeldet und bestätigt von Patrick, Timo, Rudi, Edeltraut und Klaus zwischen Eichstätt und Pietenfeld, Höhe der Bushaltestelle, Fahrt Richtung Ingolstadt und die A9 Richtung Nürnberg am Kindinger Berg, Klassiker, Tempo 100 erlaubt. Dankeschön, Gerry. Stau oder Blitzer meldet ihr auf der Radio in Verkehrshotline und wir sagen es weiter. 0841 303 mal die 9. Radio in Wetter, der Himmel, ja eher so Dekoration, mehr Dekoration als Drohung. Von wegen hier Gewitter gibt es keine mehr. Sonne, ein paar Wolken, dazu angenehme 24 bis 27 Grad. So darf ein Juli-Feierabend gern weitermachen. Aktuell sind es 25 Grad in Oberdolling, genauso wie in Brunnen. Und die Tiefstwerte in der kommenden Nacht zwischen 13 und 16 Grad, dazu meistens sternenklar. Morgen der Freitag dann zwar mit etwas mehr Wolken in der ersten Tageshälfte, die lösen sich aber auf und dann gibt es strahlenden Sonnenschein am Nachmittag, 22 bis 24 Grad und Freibad tauglich der Radio in Wettertrend fürs Wochenende am Samstag mit Sonne und 27 Grad.
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0: So, und das Wetter aktuell gibt's ja durchaus her. Ja, Sommer in Ingolstadt und der Region. Man ist gern an der frischen Luft. Und was macht der Nachbar? Ja, er mäht, er bohrt, er grillt. Und man fragt sich vielleicht, darf der das eigentlich alles? Ja, manchmal stört's ja auch. Im Sommer wird halt aus Gartenfreude schnell Nachbarschaftskrieg mit Holzkohlearoma. Was tatsächlich erlaubt ist und was nicht. Es ändert sich ja alle nasenlang. Was bringen wir euch auf den aktuellen Stand nach Roxette? Fading like a flower. Und hier ist Ed Sheeran mit The Shape of You bei Radio N. Schönen Feier.

0: Soundtrack zur FIFA WM 2026 von Shakira und Burna Boy. Die Die bei Radio Inn um 17:45. Und ihr hättet eigentlich am Wochenende vielleicht auch endlich mal ausschlafen können und dann fängt der Nachbar mit dem Rasenmähen an in aller Herrgottsfrüh. Ja, oder er kärchert die Terrasse und er bohrt irgendwas in die Wand. Lärm gehört zu den häufigsten Gründen für Nachbarschaftsstreit, gerade auch im Sommer. Ja, rechtlich gesehen ist es mit dem Lärm aber gar nicht so klar, sagt Gunther Geiler vom Deutschen Mieterbund.
1: Letztlich ist Lärm gleich Lärm. Wenn die Wohnqualität beeinträchtigt ist, ist es ein Mangel. Dort habe ich natürlich die Frage, ist das jetzt die normale Beeinträchtigung, die sich nicht vermeiden lässt? In älteren Häusern lässt sich überhaupt nicht vermeiden, dass man Schritte hört aus der Wohnung der Nachbarschaft. Man wird auch viel früher Musik und andere Geräusche hören. Ich denke, in einem Mehrparteienhaus ist das mehr oder weniger normal.
0: Ja, entscheidend ist vor allem, wann es in der Wohnung oder im Haus nebenan laut wird. Denn von 22 Uhr bis 6 Uhr oder 7 Uhr morgens gilt die Nachtruhe. Und von 12 oder 13 bis 15 Uhr dann Mittagsruhe. Ja, weiterer Streitpunkt unter Nachbarn, gerade jetzt im Sommer grillen. Wie sieht's da eigentlich aus?
1: Tatsächlich mussten Gerichte auch schon entscheiden, wie oft man maximal grillen darf. Und dann macht es natürlich auch einen Unterschied. Kann ich den Grill so weit weg vom Haus aufstellen, dass praktisch niemand gestört wird? Oder grille ich mehr oder weniger direkt vor dem Fenster meines Nachbarn? Auch das muss man berücksichtigen bei der Frage, ob diese in Anführungszeichen Beeinträchtigung hingenommen werden muss.
0: Aber egal, ob es um Lärm, den Grillrauch oder was auch immer geht, immer erstmal nett mit dem Nachbarn reden, vielleicht hilft's ja.
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passt irgendwie zu Wetter, wo man sich am liebsten die Klamotten vom Leib reißt. Undressed, somber. Das ist Radio Inn. 3 Minuten, dann hätten wir es 18 Uhr. Mit mehr Hits, mit mehr Vielfalt und mehr 80ern in der kommenden halben Stunde. Wobei die Version von Hangover gefällt mir ja wirklich gut. Also Mike Tyson, Murray Head, One Night in Bangkok. Mit dabei Alex Warren. Eternity bei Radio Inn gleich hier nach 6.

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17: Radio in am Donnerstag Feierabend und Gott sei Dank passt's wettertechnisch wieder, dass man nicht unbedingt aufs Auto angewiesen ist. Stichwort Feierabendverkehr, weil es ist Halbzeit beim Stadtradeln in Ingolstadt. Eine erste Bilanz gibt's in den Regionalnachrichten um halb.
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19: Ich bin Dominik Schwalger. Die Menschen in Deutschland sind zu oft krank und arbeiten zu wenig. So sieht's zumindest Kanzler Merz und seine Regierung. Ihr Ansatz: Beschäftigte sollen künftig schon ab dem ersten Tag eine Krankschreibung vom Arzt vorlegen müssen. Reine Symbolpolitik, kritisiert unter anderem die IG Metall.
20: Eine Attestpflicht ab dem ersten Krankheitstag ist reine Symbolpolitik und stellt die Beschäftigten unter Generalverdacht. Das senkt keine Krankenstände und macht auch niemanden gesünder. Was wir wirklich brauchen, ist nicht mehr Bürokratie, sondern wir brauchen bessere Arbeitsbedingungen.
19: So Sozialvorstand Reinstädtler. Die Regierung stelle Arbeitnehmer unter Generalverdacht, heißt es. Auf den Feldern laufen die Mähdrescher auf Hochtouren, die Sorgen der Landwirte aber auch. Mit der Getreideernte beginnt zwar die wichtigste Zeit des Jahres, doch Hitze, Trockenheit und gestiegene Kosten, die trüben die Stimmung. Der Bauernverband befürchtet Einbußen bei den Erträgen. Gleichzeitig sorgen das Ende des Tankrabatts und die Diskussion über Änderungen bei den Minijobs für weiteren Druck auf die Betriebe. Nicht die Miete allein macht Wohnen teuer. Gerade in älteren Wohnungen steigen laut ImmoScout24 vor allem die Nebenkosten. Bei einer monatlichen Nebenkostenvorauszahlung von 250 Euro sind das demnach gut 10 Euro mehr im Monat. Entscheidend sei dabei immer häufiger, wie energieeffizient eine Wohnung ist, heißt es. Julian Nagelsmann steht als Bundestrainer offenbar auf der Kippe. Nach Infos der Bild hat die DFB-Spitze mit dem 38-Jährigen bereits über einen Rücktritt gesprochen. Die Frankfurter Rundschau berichtet, eine Trennung sei bereits beschlossen und könne bis zum Wochenende verkündet werden. Als möglicher Nachfolger wird Jürgen Klopp gehandelt.
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17: 2 nach 6. Servus auf die A9. Fahrt Richtung München zwischen Grieding und Altmühltal. Aktuell Vorsicht Gegenstände Flaschen auf der Fahrbahn. Weiter Richtung München zwischen Dreieck-Holledau und der Raststätte in der Holledau. Defekter PKW. Vorsicht, hier ist der Beschleunigungsstreifen blockiert, wenn man aus dem Dreieck-Holledau Richtung München auf die A9 fährt. Die A93 Richtung Regensburg zwischen Mainburg und Eigelsbach. 1 Kilometer Stau, aber gleich mal 10 Minuten mehr. Die B13 aktuell gesperrt in beiden Richtungen, und zwar zwischen der Einfahrt Reichertshofen und der Überleitung zur B300 bei Starkertshofen. Ortskundige Autofahrer werden von der Polizei gebeten, das weiträumig zu umfahren. Da ist ein Rettungshubschrauber im Einsatz. Das kann dauern. Und wir bleiben auf der B13. Die südliche Ringstraße in Ingolstadt bzw. die Schillerstraße zwischen Manchinger und Goethe 5 Minuten mehr.
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17: Mit der A9 Richtung Nürnberg Klassiker am Kindinger Berg hier im Tempo 100 Bereich und die B13 Richtung Ingolstadt zwischen Eichstätt und Pietenfeld Höhe Bushaltestelle. Dankeschön an Verkehrsmelder Gary, Patrick, Timo, Rudi, Edeltraut und Klaus. Und Stau oder Blitzer meldet ihr auf der Radio in Verkehrshotline 0841 303 mal die 9. S-Radio in Wetter, und nach dem Gewitter und Regengewusel wird der Feierabend heute wirklich ruhiger. Ja, es gibt Sonne, es gibt Wolken, schiedlich-friedlich im Wechsel bei ganz passablen Temperaturen. Um 26 Grad in Geisenfeld, sogar 27 Grad in Böhmfeld. Die Tiefstwerte in der kommenden Nacht 13 bis 16 Grad und dazu meistens sternenklar. Morgen, der Freitag, dann beginnt urplötzlich etwas grau mit mehr Wolken. Es hält sich aber nicht und zweitens kommt auch nichts raus, sondern das löst sich auf im Tagesverlauf und spätestens ab dem Mittag richtig viel Sonnenschein, 22 bis 24 Grad. Der Radio-In-Wetter-Trend fürs Wochenende macht's, was draus ist, ist Badeshortwetter. 24 bis 27 Grad am Samstag und dazu richtig viel Sonnenschein.
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17: So, Donnerstag, Feierabend. Wir stehen vor einem weiteren Fußball-WM-Abend in Nordamerika. Ohne die deutsche Fußballnationalmannschaft. Die Fußball-WM ist nicht mehr Gesprächsthema Nummer 1, ja, also zumindest für uns Deutsche. Aber uns bleibt ja der Sommer 2026 und der bespaßt uns ganz schön heftig in diesem Jahr in Sachen Wetter. Meint auch unser Radio-In-Chef, Comedian Wolfgang Sobürge, mit einer neuen Folge aus Sicht der Dinge. Nach mehr Hits, mehr Vielfalt, gleich mit Madonna, The Power of Goodbye. Und hier ist der Patty, Michael Patrick Kelly und The One bei Radio-In.

0: Soloparativ von Alvaro Soler und Topic, das ist Radio Inn mit sommerlicher Musik und es ist ja schön. Ich meine, wir haben gerade sämtliche Klimazonen auf einem Fleck und das fast gleichzeitig. Nach dem Ausflug in die Wüste am Wochenende gab es ein bisschen Monsun zum Wochenstart und tropisches Dschungelfeeling, gefolgt von einem normalen deutschen Sommer. Und in den Nächten ist es schon fast wieder herbstlich kühl. Ja, alles dabei, nur die Natur kennt sich halt nicht mehr aus. Heute aus Sicht der Dinge, aus der Rubrik, was wächst denn da schon wieder ungefähr? Fragt.
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3: Waldgespräche.
4: Moment mal, bin ich hier ganz alleine, oder? Hallo?
5: Hallo?
4: Ist da wer?
3: Was schreist du denn so rum, kleiner Mann?
4: Oh, hi!
3: Hallo, Schwammerli. Sag mal, was tust du eigentlich schon da?
4: Wieso?
3: Na, es ist doch eigentlich mehr so meine Zeit und nicht deine. Es ist doch jetzt erst Juli.
4: Ach so. Ich dachte halt, weil der Boden so schön vom Regen feucht ist und es so subtropisch warm ist, habe ich gedacht, es ist meine Zeit.
3: Ja, ich verstehe schon. Naja, halb so wild. Es ist ja genug Platz hier im Wald. Wir werden uns schon verstehen.
4: Sag mal, was bist du eigentlich für ein Gewächs?
3: Ich bin eine Kirsche. Genauer eine Sauerkirsche.
4: Na, du bist ja gar nicht sauer.
3: Süß. Schau mal, du bist doch auch ein Fliegenpilz und kannst nicht fliegen.
4: Das stimmt auch wieder.
3: Das süß.
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0: Friends von Kamrad für euren Donnerstagfeierabend. Hätten wir es wieder fast geschafft. Radio in hier gleich 6:30 und heute übrigens der Habe-ich-vergessen-Tag. Heißt tatsächlich so, ich hätte ihn auch beinahe vergessen, aber der war für mich eigentlich auch schon am Montag. Ja, 16. Finale der deutschen Fußballnationalmannschaft, das war echt zum Vergessen. Mehr Hits, mehr Vielfalt in der kommenden halben Stunde auf dem Weg nach Hause. Für euch Clock Clock, Someone Else und Klassiker von den Dexys, Midnight Runners, Come on Eileen bei Radio Inn. Schönen Feierabend.
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7: Großeinsatz in Vohburg und Schlag gegen illegale Prostitution. Die Kripo Ingolstadt hat eine Razzia in einem Massagestudio durchgeführt. Die Einrichtung in einem Mehrfamilienhaus war durch Hinweise aus der Bevölkerung ins Visier der Ermittler geraten. Dort würden Frauen regelmäßig illegaler Prostitution nachgehen, hieß es. 40 Polizistinnen und Polizisten waren gestern Mittag an dem Einsatz beteiligt. Zwei dringend tatverdächtige Personen wurden festgenommen. Es handelt sich um einen 36-jährigen Deutschen aus dem Landkreis Pfaffenhofen und eine 39-jährige Chinesin aus Mittelfranken. Vier Chinesinnen wurden zu ihrem Schutz von Mitarbeitern einer auf solche Fälle spezialisierten Beratungsstelle betreut. Die Ermittlungen in dem Fall sind noch nicht abgeschlossen. Gestern hat es stark geregnet bei uns in der Region und auf der A9 kam es deshalb zu mehreren Unfällen. Die Fahrer waren jeweils auf regennasser Fahrbahn zu schnell unterwegs und verloren die Kontrolle über ihre Wagen. So schleuderte zum Beispiel auf Höhe Manching ein Auto in ein anderes. Verletzt wurde niemand. Insgesamt entstand Blechschaden in Höhe von 50.000 Euro. Die einen starten erst noch, die anderen sind schon bei der Halbzeit angelangt. Seit fast 2 Wochen macht Ingolstadt mit bei der Aktion Stadtradeln. Und da wurde bereits kräftig in die Pedale getreten. Trotz der heißen Temperaturen haben über 1.800 Radlerinnen und Radler gemeinsam fast 189.000 Kilometer zurückgelegt. Das entspricht über 30 Tonnen eingespartem CO2. Noch eine Woche lang dürfen bei der Aktion Stadtradeln fleißig Kilometer gesammelt und so die Umwelt geschützt werden. Ein Einstieg ist jederzeit noch möglich.
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0: Der Radio Inn Verkehrsservice hier 6:58. Aktuell mit der A9 Fahrt Richtung München zwischen Dreieck Holledau und der Raststätte in der Holledau. Vorsicht, ein defekter PKW auf dem Beschleunigungsstreifen. Außerdem DB13. Vorsicht hier in beiden Richtungen. Wir haben eine Sperre zwischen Reichertshofen und der Überleitung zur B300 bei Starkertshofen. Es kann dauern. Bitte weiträumig umfahren. DB13 südliche Ringstraße, Schillerstraße zwischen Manchinger Straße und Goethestraße in Ingolstadt. 5 Minuten mehr und egal wo ihr unterwegs seid, wir wünschen gute Fahrt.
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0: Hätten wir für euch die A9 Richtung Nürnberg am Kindinger Berg. Und wenn ihr was seht, was wir noch nicht melden, egal ob Stau oder Blitzer, anrufen oder WhatsApp schicken an die Radio in Verkehrshotline 0841 300 dreimal die 9. 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Der Donnerstag Feierabend bringt endlich wieder Wetter, bei dem man nicht alle 5 Minuten im Feierabend misstrauisch auf die Wetter-App schauen muss. Meistens trocken, freundlich, angenehm, warm. Bei aktuell 26 Grad in Stammham und Berg im Gau. Die Tiefstwerte zwischen 13 und 16 Grad in der kommenden Nacht. Dazu meistens sternenklar. Und morgen der Freitag beginnt auf einmal mit mehr Wolken, bleibt aber trocken und löst sich auch schnell in Wohlgefallen auf. Von Nordwesten her reißt es auf. Im Vormittagsverlauf dann mehr Sonne bis zu 24 Grad und der Radio in Wettertrend fürs Wochenende. Am Samstag wird sommerlich freundlich mit mehr Sonne und 24 bis 27 Grad.
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0: Einen schönen Feierabend nochmal an diesem Donnerstag. Und als ich die Schlagzeile gelesen habe, wäre ich beinahe vom Studiostuhl gestolpert. Immer mehr junge Menschen bleiben länger bei den Eltern wohnen. Ja, hier schwarz auf weiß. Ja, früher hieß es Nesthocker, heute heißt es realistische Mietpreisbremse mit Vollpension bei Mama und Papa. Was da tatsächlich jetzt aktuell die Gründe dafür sind, wir sprechen drüber mit einem leichten Augenzwinkern nach Moos China. Rhythm Unknown. Und hier ist der Passenger mit Let Her Go bei Radio Inn. Schönen Feierabend.

0: mit Someone Else von Clock Clock Hammers, Viertel vor sieben. Es ist Donnerstag, Feierabend mit Radio Inn. Meine Generation war ja damals froh, ja, als man von daheim ausgezogen ist, endlich nicht mehr unter der Fuchtel der Eltern, bis man am Tag danach festgestellt hat, hoppla, ich muss ja die Wäsche selber waschen und kochen muss ich mir auch was, sonst gibt's nichts zu beißen. Es gibt eine aktuelle Statistik. Laut der wird aktuell das Hotel Mama bei den jungen Menschen bei uns in Deutschland wieder beliebter. 30% der 25-Jährigen wohnen noch im Elternhaus. Ja, und die meisten Eltern können nichts dagegen machen, weil wer will schon denjenigen verärgern, der sich als einziger mit dem WLAN im Haus auskennt, gell?
1: Das war die einzige richtige Entscheidung.
0: Oh. Selbst mit 40 wohnen immer noch 5% der Männer bei den Eltern. Und wie sie da so wohnen, das sieht man dann im Fernsehen bei Power sucht Frau. Und an alle Eltern jetzt mal mit erwachsenen Kindern zu Hause. Seht's positiv. Ihr habt vielleicht keinen freien Kellerraum, ja, aber dafür 24 Stunden IT-Support mit Wäschekorb.
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9: Ich bin Oliver Urbanke. Die Bundesregierung will Menschen mit kleinem und mittlerem Einkommen etwas entlasten. Eine berufstätige Familie mit 2 Kindern soll künftig beispielsweise im Vergleich zu heute bis zu 600 Euro weniger Steuern im Jahr zahlen. Das ist eine von mehreren Maßnahmen, die im neuen Reformpaket festgelegt wurden. Außerdem können Arbeitsverträge künftig 4 statt wie bisher 2 Jahre lang befristet werden. Und wer nicht arbeiten kann, weil er krank ist, muss schon ab dem ersten Tag ein Attest vorlegen. Der DFB will Bundestrainer Julian Nagelsmann offenbar loswerden. Das berichtet unter anderem die Bild-Zeitung. Fabian Schaffer mit den Einzelheiten.
10: DFB-Präsident Neundorf, Sportdirektor Völler, Ligaboss Watzke und DFB-Geschäftsführer Rettich sollen mit Nagelsmann in Frankfurt zusammengekommen sein, 3 Tage nach dem blamablen WM-Aus gegen Paraguay. Dort sollen sie ihm den Rücktritt nahegelegt haben. Der 38-Jährige soll sich Bedenkzeit erbeten haben. Als möglicher Nachfolger wird Jürgen Klopp gehandelt.
9: Die heißesten Monate des Jahres stehen erst noch an. Trotzdem hat es nach Schätzungen des Robert-Koch-Instituts in diesem Jahr bereits mehr als 800 hitzebedingte Todesfälle bei uns gegeben. Davon betroffen waren vor allem ältere Menschen. Mehr als die Hälfte waren 85 oder älter. Unter 65 Jahren wurden knapp 40 Fälle verzeichnet. Bayernweit sind etwa die Hälfte der 15-jährigen Mädchen und 30% der 15-jährigen Jungen vollständig gegen HPV geimpft. Zu wenige, sagt Bayerns Gesundheitsministerin Gerlach und ruft zum Start der Bayerischen Impfwoche morgen unter anderem zu dieser Impfung auf. HPV-Viren können unter anderem die Ursache für Gebärmutterhalskrebs oder Tumore im Rachen sein.
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11: Uns liegen derzeit keine größeren Störungsmeldungen vor.
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12: Am Abend und in der Nacht bleibt es meistens ruhig. Die Wolken werden weniger. Zwischendurch ist es klar oder nur locker bewölkt. Die Tiefstwerte zwischen 13 und 16 Grad. Der Freitag, da starten wir zunächst mit mehr Wolken. Im Laufe des Tages lockert es von Norden her aber mehr und mehr auf. Dann kommt die Sonne richtig öfter zum Vorschein. Tageshöchstwerte 22 bis 24 Grad. Und der Radio-Inn-Wetter-Trend, der Samstag wird sommerlich freundlich. Sonne scheint, ein paar wenige Wolken, bleibt weitestgehend trocken bei bis zu 27 Grad.
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12: Es ist Donnerstagabend und das ist eine aktuelle Zahl, die kann einem durchaus Angst machen. Vielleicht sterben wir auch einfach irgendwann aus, weil in Deutschland kommen immer weniger Kinder zur Welt. Ha! Die Geburtenrate liegt nur noch bei 1,32, also ungefähr da, wo sonst nur die Chancenverwertung der deutschen Fußballnationalmannschaft liegt. Was ist da los und wie lösen wir das Problem? Ein Thema auf dem Weg nach Hause nach Hathaway. What is love? Und hier ist Taylor Swift. Hier ist The Fate of Ophelia. Schönen Feierabend.
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0: von Loi, das ist Radio in 7:15 am Donnerstag. Und jetzt haben wir es halt wieder schwarz auf weiß. Ja, es wird ja alles gemessen heutzutage. Laut einer aktuellen Statistik bekommen die Frauen in Deutschland nämlich immer weniger Kinder. Die Geburtenrate ist auf den niedrigsten Stand seit 1997 gefallen. Die Frage, warum haben die Deutschen denn 1997 so wenig Kinder gezeugt? Ja, vielleicht lag es an der Mode der 90er Jahre. Ich weiß es nicht. Fakt ist, in Deutschland lag die Geburtenrate zuletzt nur noch bei 1,32 Kindern. Und daran muss sich was ändern. Und bevor jetzt irgendeiner auf dumme Gedanken kommt, wenn wir diesen Job jetzt auch noch Jürgen Klopp aufhalten, dann bekommt der Arme die nächsten Jahre auch ohne Nationalmannschaft die Augen nicht mehr zu.
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6: Großeinsatz in Vohburg und Schlag gegen illegale Prostitution. Die Kripo Ingolstadt hat eine Razzia in einem Massagestudio durchgeführt. Die Einrichtung in einem Mehrfamilienhaus war durch Hinweise aus der Bevölkerung ins Visier der Ermittler geraten. Dort würden Frauen regelmäßig illegaler Prostitution nachgehen, hieß es. 40 Polizistinnen und Polizisten waren gestern Mittag an dem Einsatz beteiligt. Zwei dringend tatverdächtige Personen wurden festgenommen. Es handelt sich um einen 36-jährigen Deutschen aus dem Landkreis Pfaffenhofen und eine 39-jährige Chinesin aus Mittelfranken. Vier Chinesinnen wurden zu ihrem Schutz von Mitarbeitern einer auf solche Fälle spezialisierten Beratungsstelle betreut. Die Ermittlungen in dem Fall sind noch nicht abgeschlossen. Gestern hat es stark geregnet bei uns in der Region und auf der A9 kam es deshalb zu mehreren Unfällen. Die Fahrer waren jeweils auf regennasser Fahrbahn zu schnell unterwegs und verloren die Kontrolle über ihre Wagen. So schleuderte zum Beispiel auf Höhe Manching ein Auto in ein anderes. Verletzt wurde niemand. Insgesamt entstand Blechschaden in Höhe von 50.000 Euro. Die einen starten erst noch, die anderen sind schon bei der Halbzeit angelangt. Seit fast 2 Wochen macht Ingolstadt mit bei der Aktion Stadtradeln. Und da wurde bereits kräftig in die Pedale getreten. Trotz der heißen Temperaturen haben über 1.800 Radlerinnen und Radler gemeinsam fast 189.000 Kilometer zurückgelegt. Das entspricht über 30 Tonnen eingespartem CO2. Noch eine Woche lang dürfen bei der Aktion Stadtradeln fleißig Kilometer gesammelt und so die Umwelt geschützt werden. Ein Einstieg ist jederzeit noch möglich.
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9: Uns liegen derzeit keine größeren Störungsmeldungen vor.
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10: Tja, den Donnerstag hätten wir fast geschafft und zur Vervollständigung des Abendprogramms schauen wir gleich noch auf den heutigen WM-Spieltag nach mehr Hits, mehr Vielfalt mit den Rembrandts. I'll be there for you. Und hier ist Leonie, hier ist By Your Side. Schönen Feierabend.
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Sapphire von Ed Sheeran um 7:45. Das ist Radio Inn und wir stellen fest, man kann auch ohne deutsche Fußballnationalmannschaft Spaß beim WM-Schauen haben. Gestern Abend zum Beispiel England um ein Haar im 16. Finale an Kongo gescheitert. Es wäre für mich nach dem Ausscheiden der Holländer das nächste große Trostpflaster für unser WM ausgewiesen, ja. Und es droht ja weiteres Ungemach aus deutscher Sicht. Heute Abend zum Beispiel spielt Spanien gegen Österreich. Es gibt eigentlich nur zwei Möglichkeiten. Entweder können danach auch die letzten deutschsprachigen Übersetzer von der WM abreisen oder Deutschland droht die nächste Schmach, nämlich dass Österreich eine Runde weiterkommt als wir. Ja, in diesem Sinne, schönen Donnerstagabend mit Radio N.

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1: Ich bin Oliver Urbanke. Keine telefonische Krankschreibung mehr? Eine Bescheinigung vom ersten Krankheitstag an. Diese Reformvorhaben der schwarz-roten Koalition stoßen vielen sauer auf. Unter anderem der ehemaligen Grünen-Chefin Lang. Auf Instagram meint sie:
2: Diese ganze Regelung trieft mal wieder vor Misstrauen gegenüber Arbeitnehmern und Ärzten. Und dahinter steht schon wieder der Gedanke, dass das Problem unserer Wirtschaft sei, dass die Deutschen zu faul sind und zu wenig arbeiten wollen.
1: Unter anderem der Hausärzteverband warnt vor überfüllten Wartezimmern. Wir müssen mehr in den Klimaschutz investieren. Dafür plädiert eine große Mehrheit laut einem neuen ARD-Deutschland-Trend. Demnach halten es fast 90% für notwendig, Verkehrswege, Schulen und Krankenhäuser besser auf künftige Hitzewellen vorzubereiten. 2/3 der Befragten äußerten die Sorge, dass der Klimawandel unsere Lebensgrundlage zerstört. Ein IT-Ausfall hat die bayerische Justiz offenbar lahmgelegt. Staatsanwaltschaften in München, Nürnberg, Ansbach und Traunstein sind heute Nachmittag weder per Telefon noch per Mail erreichbar gewesen. Auch das Münchner Landgericht ist betroffen. Wie lange der Ausfall dauert, kann das Justizministerium bislang nicht sagen. Bei der Fußball-WM in Nordamerika stehen die nächsten 16-Finals an. Den Auftakt heute macht Europameister Spanien. Sie treffen auf Österreich mit Trainer Ralf Rangnick. Anstoß hier ist um 21 Uhr. Später in der Nacht heißt es ab 1 Uhr Portugal gegen Kroatien und ab 5 Uhr in der Früh spielt dann die Schweiz gegen Algerien.
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3: Hier die wichtigsten Meldungen von den Straßen bei uns in der Region. Fahrt auf der A9 München in Richtung Ingolstadt vorsichtig. Zwischen den Anschlussstellen Langenbruck und Ingolstadt Süd kommt es zu Verzögerungen wegen einer Baustelle.
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4: Am Abend und in der Nacht bleibt's meistens ruhig. Die Wolken werden weniger. Zwischendurch ist es klar oder nur locker bewölkt. Die Tiefstwerte zwischen 13 und 16 Grad. Der Freitag, da starten wir zunächst mit mehr Wolken. Im Laufe des Tages lockert's von Norden her aber mehr und mehr auf. Dann kommt die Sonne richtig öfter zum Vorschein. Tageshöchstwerte 22 bis 24 Grad. Und der Radio-Inwetter-Trend der Samstag wird sommerlich freundlich. Sonne scheint, ein paar wenige Wolken, bleibt weitestgehend trocken bei bis zu 27 Grad.
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1: Großeinsatz in Vohburg und Schlag gegen illegale Prostitution. Die Kripo Ingolstadt hat eine Razzia in einem Massagestudio durchgeführt. Die Einrichtung in einem Mehrfamilienhaus war durch Hinweise aus der Bevölkerung ins Visier der Ermittler geraten. Dort würden Frauen regelmäßig illegaler Prostitution nachgehen, hieß es. 40 Polizistinnen und Polizisten waren gestern Mittag an dem Einsatz beteiligt. Zwei dringend tatverdächtige Personen wurden festgenommen. Es handelt sich um einen 36-jährigen Deutschen aus dem Landkreis Pfaffenhofen und eine 39-jährige Chinesin aus Mittelfranken. Vier Chinesinnen wurden zu ihrem Schutz von Mitarbeitern einer auf solche Fälle spezialisierten Beratungsstelle betreut. Die Ermittlungen in dem Fall sind noch nicht abgeschlossen. Gestern hat es stark geregnet bei uns in der Region und auf der A9

0: kam es deshalb zu mehreren Unfällen. Die Fahrer waren jeweils auf regennasser Fahrbahn zu schnell unterwegs und verloren die Kontrolle über ihre Wagen. So schleuderte zum Beispiel auf Höhe Manching ein Auto in ein anderes. Verletzt wurde niemand. Insgesamt entstand Blechschaden in Höhe von 50.000 Euro. Die einen starten erst noch, die anderen sind schon bei der Halbzeit angelangt. Seit fast 2 Wochen macht Ingolstadt mit bei der Aktion Stadtradeln. Und da wurde bereits kräftig in die Pedale getreten. Trotz der heißen Temperaturen haben über 1.800 Radlerinnen und Radler gemeinsam fast 189.000 Kilometer zurückgelegt. Das entspricht über 30 Tonnen eingespartem CO2. Noch eine Woche lang dürfen bei der Aktion Stadtradeln fleißig Kilometer gesammelt und so die Umwelt geschützt werden. Ein Einstieg ist jederzeit noch möglich.
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3: Hier die wichtigsten Meldungen von den Straßen bei uns in der Region. Fahrt auf der A9 München in Richtung Ingolstadt vorsichtig. Zwischen den Anschlussstellen Langenbruck und Ingolstadt Süd kommt es zu Verzögerungen wegen einer Baustelle.

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1: Ich bin Oliver Urbanke. 4 statt wie bisher 2 Jahre dürfen Arbeitsverträge künftig befristet vergeben werden und das ohne sachliche Begründung vom Arbeitgeber. Gelten soll das für alle, die bis 2030 neu eingestellt werden. Darauf haben sich Union und SPD in ihren neuen Reformplänen geeinigt. Neue Regelungen soll es unter anderem auch im Steuerrecht geben. Die ein geringes oder mittleres Einkommen beziehen, sollen entlastet werden. Mehr Steuern sollen im Gegenzug diejenigen bezahlen, die besonders viel verdienen. Internationale Ermittler sind erstmals gezielt gegen Online-Netzwerke von Männern vorgegangen, die ihre Partnerinnen betäuben und dann sexuell missbrauchen und Aufnahmen davon ins Netz stellen. Nach Angaben von Europol sind über 150 mutmaßliche Opfer und Täter identifiziert worden. Bettina Wisser berichtet.
2: 274 neue Spuren wurden gefunden und 4 neue Online-Gruppen. Und dort, so Europol, teilen die Männer die Videos vom Missbrauch der bewusstlosen Frauen. Und sie tauschen Erfahrungen aus, geben Tipps. Einzelheiten über Opfer und Täter nannte Europol jetzt nicht, weil die Ermittlungen noch laufen.
1: Auf den Feldern laufen die Mähdrescher auf Hochtouren, die Sorgen der Landwirte aber auch. Mit der Getreideernte beginnt zwar die wichtigste Zeit des Jahres, doch Hitze, Trockenheit und gestiegene Kosten trüben die Stimmung. Der Bauernverband befürchtet Einbußen bei den Erträgen. Gleichzeitig sorgen das Ende des Tankrabatts und die Diskussionen über Änderungen bei den Minijobs für zusätzlichen Druck auf die Betriebe. French Open-Sieger Alexander Zverev ist in die 3. Runde des Tennisturniers von Wimbledon eingezogen. Die Nummer 3 der Welt besiegte den französischen Außenseiter Valentin Royer in 3 Sätzen. Neben Zverev zog auch Jan-Lennard Struff in die 3. Runde ein. Er bezwang Brandon Nakashima aus den USA in 5 Durchgängen.
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3: Hier die wichtigsten Meldungen von den Straßen bei uns in der Region. Fahrt auf der A9 München in Richtung Ingolstadt vorsichtig. Zwischen den Anschlussstellen Langenbruck und Ingolstadt Süd kommt es zu Verzögerungen wegen einer Baustelle.
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4: Am Abend und in der Nacht bleibt's meistens ruhig. Die Wolken werden weniger. Zwischendurch ist es klar oder nur locker bewölkt. Die Tiefstwerte zwischen 13 und 16 Grad. Der Freitag, da starten wir zunächst mit mehr Wolken. Im Laufe des Tages lockert's von Norden her aber mehr und mehr auf. Dann kommt die Sonne richtig öfter zum Vorschein. Tageshöchstwerte 22 bis 24 Grad. Und der Radio in Wettertrend, der Samstag wird sommerlich freundlich. Sonne scheint, ein paar wenige Wolken, bleibt weitestgehend trocken bei bis zu 27 Grad.
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6: Breakdance, Beatboxing und Barockoper verbinden sich einmalig bei der Eigenproduktion der Audi-Sommerkonzerte Dido und Aeneas am kommenden Wochenende im Ingolstädter Theaterfestsaal. Eine Vorläuferproduktion vor 2 Jahren war ein sensationeller Erfolg und das wird sich wiederholen. Ich war gestern auf einer Probe und habe mit Tänzern von den Flying Steps, der Regisseurin, dem Chorleiter oder dem Chefdirigenten der Kammerphilharmonie Ingolstadt, Ariel Zuckermann, und anderen Mitwirkenden gesprochen. Zum Kulturkanal begrüßt sie Isabella Kreim.

Eine Urban Dance Battle hat ein völlig anderes Publikum als eine Opernaufführung. Eigentlich. Die Audi-Sommerkonzerte führen am kommenden Wochenende mit Henry Purcells Oper Dido and Aeneas im Festsaal des Stadttheaters Ingolstadt viele künstlerische Welten zusammen. Barockoper, Breakdance, Beatboxing, Kammerorchester, Chor, Gesangssolisten und Video-Light-Design. Vor 2 Jahren war die Kombination aus einer Barockoper The Fairy Queen mit den Breakdancern Flying Steps der Kammerphilharmonie Ingolstadt unter ihrem Chefdirigenten Ariel Zuckermann und dem jungen Vokalensemble Lauschwerk, das auch die Gesangssolisten stellt, ein sensationeller Erfolg. In diesem Jahr kommt zu diesem Erfolgsrezept auch noch ein Beatbox-Champion Andrix dazu. Diese Eigenproduktion der Audi-Sommerkonzerte wurde exklusiv für 2 Aufführungen am Samstag und Sonntag im Ingolstädter Festsaal entwickelt. Ich war gestern bei einer Probe und konnte beobachten, wie Orchester, Chor, Solisten, Tänzer, Beatboxing und Licht zu einem visuell-akustischen Gesamtkunstwerk zusammenwachsen.

0: Bereits unmittelbar nach dem Erfolg vor 2 Jahren war der allseitige Wunsch da, so etwas noch einmal zu machen, sagt der Leiter der Audi-Sommerkonzerte, Sebastian Wieser.
1: Herr Wieser, never change a winning team. Vor 2 Jahren, glaube ich, war es ein fulminanter, sensationeller Erfolg mit The Fairy Queen. Was erwarten wir? Heuer wird es wieder so.
2: Es wird wieder eine spektakuläre Kombination von der wunderbaren Barockmusik von Henry Purcell. Diesmal mit einem Beatboxer Antrix, wieder mit den Flying Steps, unserem Vokalensemble Lauschwerk und der Kammerphilharmonie Ingolstadt. Es war damals ein wirklich wunderbares Erlebnis und alle, die dabei waren, glaube ich, erinnern sich sehr gerne daran zurück. Und wir haben 2024 schon darüber gesprochen, wie könnte man dann denn diese Art von Zusammenarbeit fortsetzen. Und insofern waren wir sehr glücklich, dass alle sofort darauf angesprungen sind, als die Frage aufkam, ob wir eine neue Opernproduktion gemeinsam machen.
0: Die Handlung der Oper Dido and Aeneas ist schnell erzählt. Und tatsächlich dauert die Oper nur circa 1 Stunde. Nach dem Trojanischen Krieg landet der Held Aeneas in Karthago bei der Königin Dido. Beide verlieben sich ineinander und so bleibt er. Aber eine Zauberin in Karthago hat etwas gegen diese Beziehung. Der Götterbote Merkur wird geschickt, um Aeneas aufzufordern, endlich nach Italien abzureisen, um der Urvater der Gründung Roms zu werden. Aeneas folgt dem göttlichen Befehl und verlässt Dido. Sie klagt und nimmt sich das Leben. Regisseurin Magdalena Schnitzler erzählt diese Geschichte auf vielen Ebenen. Natürlich mit den Sängerdarstellern, dem Chor, aber eben auch mit den Tänzern und Tänzerinnen der Flying Steps sowie mit tanzenden Kindern aus Ingolstadt und Lichtprojektionen.
3: Ich habe mich bei Dido und Aeneas für die Audi-Sommerkonzerte hauptsächlich von dem Konflikt zwischen Gefühl und Pflicht leiten lassen. Das ist ja eigentlich die Hauptkrise, die die Protagonisten durchleben. Dido als erfolgreiche Staatenlenkerin, die den ebenfalls sehr erfolgreichen Aeneas trifft. Und beide verlieben sich ineinander. Das kennen wir alle als heutige Menschen. Und werden dann doch von der Pflicht davon abgehalten, in diese Beziehung zu leben, weil Aeneas woanders hingerufen werden muss und Dido aber bei sich bleiben will. Und da wir gerne wieder mit Flying Steps zusammenarbeiten wollten und auch die Brücke zur zeitgenössischen Musik schlagen wollten, kamen wir auf die Idee, Live-Elektronik einzubauen und haben dann Antrix gefunden, einen Beatboxer, der sich aus der Musik heraus neue Tracks baut, die aber aus den live gespielten Elementen bestehen. Da der urbane und moderne Tanz, den wir sehen, ja viel mehr Stimmung erzeugt und Effekt und spektakuläre Momente hat. Und das ist für mich das sehr wilde, ekstatische, freie. Bringen wir einfach dieses Element von Chaos, Zerstörung, aber auch großer Freiheit damit rein. Wir haben so das Klassische, ist für uns so Dido und Aeneas, diese Liebesgeschichte, die irgendwie konventionell passiert. Plus dazu die Witches, die in dieser anderen Welt leben und diese Elemente betonen.

0: Es kommt dann der Götterbote Merkur. Das ist in der Barockoper natürlich sicherlich ein großer Auftritt mit großer Bühnenmaschinerie gewesen. Das haben Sie jetzt hier nicht zur Verfügung.
1: Also ohne zu viel zu verraten, haben wir trotzdem versucht, barocke Bühnenmaschinerie so gut es möglich in diesem Saal ist zu finden. Das wird auf jeden Fall einen effektvollen Auftritt und Momentum geben. Wir erzählen das aber auch noch mit einer weiteren Ebene über Licht und Video. Und damit können wir zumindest diese Erscheinung, dieses Gefühl von ich sehe Dinge erzeugen übers Video. Was wird? Es gibt eine Rauchsäule, es wird auf jeden Fall Nebel geben. Also wir nutzen schon die Elemente moderner Bühnentechnik, um diesen Auftritt so effektvoll wie möglich zu machen.
0: Und es ist absolut stimmig, wenn kurzzeitig auf dem Bühnenpodest eine Art Urban Dance Battle stattfindet. Aber auch ein Breakdancer, sensibel auf die Barockmusik, die Stimmungslage des Gesangssolisten körperlich umsetzt. Die Flying Steps aus Berlin sind mehrfache Breakdance-Weltmeister. Choreograf Jeff Jimenez lässt sie diesmal nicht nur artistische Power-Moves mit Rotationen auf dem Kopf, sondern auch mal einen höfischen Tanz performen. Snoop und Armin Drills sind zwei der Flying Steps, die besonders beeindrucken.
2: Ja, für uns eigentlich eine Situation, wo wir uns anpassen, aber auch neu wieder experimentieren können. Aber schön, weil wir sprechen ja eine Sprache der Musik und so kann man sich untereinander auch wieder verständigen.
0: Ja, wie geht's euch in diesem Umfeld?
3: Ja, gut, würde ich sagen. Ich meine, wir als Künstler und Tänzer sind ja eh gewohnt, dass wir uns immer spontan anpassen müssen und das ist das Schöne an diesem Job, dass er immer abwechslungsreich ist und nie gleich. Und ich glaube, das ist auch das Schöne hier, dass zwei Welten aufeinandertreffen und man zusammen die perfekte Mitte finden muss.
2: Wir haben ja eine Geschichte, die uns leitet und dementsprechend die einzelnen Stücke unterteilt in den Szenen. Und wir vertanzen praktisch das, was die Sänger singen und die Instrumente spielen. Genau, und so orientieren wir uns Szene für Szene.
0: Neu dazugekommen in diesem Jahr ist der Beatboxer Andrix, der auch an einer Loopstation elektronische Klänge einspeist. Aber natürlich erklingt Henry Purcells Musik weitgehend unverfälscht. Die Kammerphilharmonie Ingolstadt unter ihrem Chefdirigenten Ariel Zuckermann, der ein Faible für Barockmusik hat, ist ebenfalls begeistert von dieser Ausweitung der rhythmischen und klanglichen Möglichkeiten durch Vocal Percussion. Ariel Zuckermann.
4: Ja, das ist schon sehr interessant, was hier los ist. Jetzt haben wir den Entrix als Beatboxer statt dieser modernen Musik und das passt alles sehr, sehr gut. Die Musik ist natürlich fantastisch, die muss man nicht vorstellen. Also das ist ein phänomenales Stück und wir präsentieren das jetzt ein bisschen neu, mit Lichter und mit Tanz und mit Breakdance und super Chor und Sänger und Orchester. Das macht Spaß.
0: Glauben Sie, dass man damit ein neues Publikum erreicht für Barockoper?
4: Ja, auf jeden Fall. Also wenn man so diese Brücken zwischen der Künste baut, dafür machen wir das. Auch das letzte Mal kamen sehr viele junge Leute, auch wegen Flying Steps, nicht unbedingt wegen der Oper, also Purcell, aber dann plötzlich sahen wir Leute, die damals da waren, also in solchen Projekten, auch wenn das 2, 3 sind oder 10 oder 20 jüngere Leute, die dann ins Konzert kommen, dann haben wir alle gewonnen.
0: Und so sind auch 24 Ingolstädter Kinder vom Christoph-Scheiner-Gymnasium als Tänzer und Tänzerinnen bei der Aufführung dabei.
5: Also ich bin Easton Schendt vom Christoph-Scheiner-Gymnasium. Wir haben jetzt die letzten beiden Schultage damit verbracht, dass wir für diese Oper trainieren. Das ist von Aeneas und Dido. Wir spielen die Rolle von der Hexe mit dem Lachchor. Dann machen wir bei der Flying Steps Academy machen wir dann auch noch einfache Bewegungen mit Armbewegungen, Beinbewegungen und noch alles drum und dran.
0: Was imponiert euch am meisten hier? Die Musiker, die Tänzer, das Ganze drum und dran? Was ist ganz neu?
6: Also ich bin Dominik Brinkmann vom Christoph-Steiner-Gymnasium und für mich ist sehr neu, dass in einem Theater Breakdancer und Beatboxer sind.
0: Einstudiert hat die Kids vom Christoph-Scheiner-Gymnasium Laura Aschenbrenner von den Flying Steps.
7: Wir haben seit Dienstag jetzt zusammen trainiert. Jeden Tag haben sie statt Unterricht jetzt Tanzunterricht, immer von 8 bis 13 Uhr. und jetzt eben manchmal am Nachmittag noch hier die Durchlaufprobe, die Kostümprobe etc. Aber viel Zeit ist das nicht und Chapeau an die Kids, die machen das wirklich sehr, sehr gut. Mir macht vor allem Spaß, dass sowas doch sehr Altes, für uns junge Altes, zum neuen Leben erweckt wird und sowas doch veranschaulicht wird, sodass es auch für Jüngere oder für die moderne Zeit anschaulich gestaltet wird.
0: Purcells Oper Dido und Aeneas enthält überraschend viele Chöre, meist mit eher kürzeren Passagen. Das phänomenale Vokalensemble Lauschwerk, das sind meist ehemalige der Audi-Jugendchorakademie, die inzwischen bereits als Solisten tätig sind, übernehmen die Chorpassagen, aber auch die solistischen Partien von Dido und Aeneas. Einstudiert hat den Chor Martin Steidler, der Leiter und Gründer von Lauschwerk und der Audi-Jugendchorakademie.
8: Die Chöre sind wirklich ein Traum in diesem Stück. Es ist einer schöner als der andere. Sie sind sehr kurz, aber sie sind so unglaublich auf dem Punkt vom Ausdruck und sie reflektieren halt die gesamte Gefühlspalette, die in diesem Stück drin ist.
0: Was auch immer sensationell ist, ist, dass auch aus diesem Chor die Solisten kommen und es hört es gleich, es ist toll, was für schöne Stimmen es da gibt.
8: Ja, das sind alles junge Sängerinnen und Sänger am Anfang einer Karriere oder schon im Beginn einer aufstrebenden Karriere. Alle sind ja solistisch ausgebildet. Für alle ist es auch eine tolle Chance und Möglichkeit, dann in so einem Rahmen aus dem Ensemble herauszutreten und Partien solistisch auch darstellen zu können. Es ist wirklich ein großes Glück und eine große Freude, auch mit diesen tollen Musikerinnen und Sängerinnen zusammenzuarbeiten, die dieses Potenzial haben. Und dass man eben auch beides hier zeigen kann, ist schon was Besonderes und was sehr Schönes.
0: Nun ist es schon ungewöhnlich, dass man dann auch noch gegen einen Beatboxer konkurriert und mit diesen Urban Dancern, diesen Flying Steps.
8: Absolut. Auf der anderen Seite ist es ja auch etwas, was sich ganz in der Tradition eigentlich bewegt. Die Barockoper war immer ein Spektakel und mit den Mitteln der Zeit und mit allen Kontrasten und Gegensätzen, die es gab, hat man auch in der Barockzeit schon gearbeitet und ich denke nur an die aufwendigen Bühnenapparate, die es in den Barocktheatern gab, mit Wind- und Regenmaschinen und mit Feuerwerk, das dann abgeschossen wurde und so. Also man hat immer versucht, irgendwie die ganze Welt auch reinzuholen ins Theater. Und insofern ist das ganz folgerichtig gedacht. Und genau diese Dinge, die das auch aufsprengen, so ein bisschen den geschlossenen Kontext, die sind ja total wichtig und spielen im Theater von jeher eine ganz große Rolle. Also man darf wirklich gespannt sein, was da hier passieren wird.
0: Und Regisseurin Magdalena Schnitzler ergänzt.
1: Also das Publikum kann sich auf jeden Fall auf einen sehr spektakulären Abend freuen mit großartigen Künstlern, mit sehr wilden Momenten. Es gibt viele Überraschungen. Die Tänzerinnen von Flying Steps werden auf jeden Fall noch grandioser als vor 2 Jahren sein. Und auch unsere Solistin, allen voran Laura Hemingway als Dido. Es wird wunderschöne Lament der Dido. Es wird auf jeden Fall ein Highlight dieses Konzertabends.
0: Es gibt noch Karten. Dido und Aeneas am Samstag und Sonntag jeweils um 19 Uhr im Festsaal des Stadttheaters Ingolstadt. Und um 18 Uhr gibt es im Foyer bereits ein Vorspiel. Bei den hochkarätigen Mitwirkenden dieses Abends kann man auch darauf gespannt sein. Das war's vom Kulturkanal. Sie hören uns wieder morgen um kurz nach 21 Uhr. Bis dahin verabschiedet sich Isabella Krei.
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1: Hier die wichtigsten Meldungen von den Straßen bei uns in der Region. Fahrt auf der A9 München in Richtung Ingolstadt vorsichtig. Zwischen den Anschlussstellen Langenbruck und Ingolstadt Süd kommt es zu Verzögerungen wegen einer Baustelle.
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1: Ich bin Moritz Einzel. Es soll in Zukunft schwieriger werden, sich krank zu melden. Die Bundesregierung hat deswegen beschlossen, dass alle, die krank sind und nicht zur Arbeit gehen können, bereits ab Tag 1 einen gelben Schein vom Arzt brauchen. Die Krankschreibung per Telefon fällt weg. Ärztevertreter und Opposition sind empört. Jan-Henner Reitze berichtet.
2: Wer hustet, gehört ins Bett und nicht ins Wartezimmer einer Arztpraxis, um sich krankschreiben zu lassen. Ob Kassenärztliche Bundesvereinigung, Hausärzteverband oder Grüne und Linkspartei, die offizielle Krankschreibung ab dem 1. statt wie bisher ab dem 4. Krankheitstag wird als Schikane kritisiert. Geändert werden soll die Vorgabe dazu im Entgeltfortzahlungsgesetz. Arbeitgebern und Gewerkschaften die Möglichkeit bleiben, etwa in Tarifverträgen weiter die alte Regelung zu vereinbaren.
1: Für den früheren Immobilienmilliardär René Benko wird es jetzt ernst. Österreichs oberster Gerichtshof hat seine Verurteilung zu 2 Jahren Haft bestätigt. Der Signa-Gründer wurde wegen betrügerischen Bankrotts schuldig gesprochen. Sein Konzern besaß in Deutschland unter anderem zahlreiche Immobilien der Galeria Kaufhof-Kette. Russland soll über Monate hinweg gezielt Drohnen über NATO-Staaten eingesetzt haben. Zu diesem Schluss kommt eine Analyse der britischen Denkfabrik IISS. Demnach wurden zwischen 2024 und Anfang 2026 insgesamt 144 Vorfälle registriert, viele davon über Militärstandorten, Flughäfen und kritischer Infrastruktur. Deutschland war laut dem Bericht am häufigsten betroffen. Eine offizielle Bestätigung der Vorwürfe gibt es bislang nicht. Der Blick noch zum aktuellen Geschehen bei der Fußball-WM in den USA, Mexiko und Kanada. Heute Abend spielt Österreich im 16. Finale gegen Spanien. Gerade ist Halbzeit und die Spanier führen zur Pause mit 1:0. Um 1 Uhr ist dann Anstoß zur Partie Portugal gegen Kroatien. Und ab 5 Uhr in der Früh spielt dann noch die Schweiz gegen Algerien.
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3: Hier die wichtigsten Meldungen von den Straßen bei uns in der Region. Wenn ihr gerade auf der A9 München in Richtung Ingolstadt unterwegs seid, fahrt zwischen den Anschlussstellen Allershausen und Pfaffenhofen besonders vorsichtig. Hier kommt es zu Verzögerungen durch Personen auf der Fahrbahn. Wir bleiben noch auf der A9. München in Richtung Ingolstadt. Auch zwischen Langenbruck und Ingolstadt Süd kommt es zu Behinderungen wegen einer Baustelle auf der Fahrbahn.
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4: Am Abend und in der Nacht bleibt's meistens ruhig. Die Wolken werden weniger. Zwischendurch ist es klar oder nur locker bewölkt. Die Tiefstwerte zwischen 13 und 16 Grad. Der Freitag, da starten wir zunächst mit mehr Wolken. Im Laufe des Tages lockert's von Norden her aber mehr und mehr auf. Dann kommt die Sonne richtig öfter zum Vorschein. Tageshöchstwerte 22 bis 24 Grad. Und der Radio in Wettertrend, der Samstag wird sommerlich freundlich. Sonne scheint, ein paar wenige Wolken, bleibt weitestgehend trocken bei bis zu 27 Grad.
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1: 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Hier die wichtigsten Meldungen von den Straßen bei uns in der Region. Wenn ihr gerade auf der A9 München in Richtung Ingolstadt unterwegs seid, fahrt zwischen den Anschlussstellen Allershausen und Pfaffenhofen besonders vorsichtig. Hier kommt es zu Verzögerungen durch Personen auf der Fahrbahn. Wir bleiben noch auf der A9. München in Richtung Ingolstadt. Auch zwischen Langenbruck und Ingolstadt Süd kommt es zu Behinderungen wegen einer Baustelle auf der Fahrbahn.
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1: Ich bin Moritz Einzel. Bundeskanzler Merz hat die geplanten Änderungen bei Krankschreibungen verteidigt. Im ZDF sagte der CDU-Chef, die Abschaffung der telefonischen Krankschreibung werde helfen, die hohen Krankenstände zu senken.
2: Sie müssen nicht am ersten Tag in die Arztpraxis. Sie müssen vom ersten Tag eine Arbeitsunfähigkeitsbescheinigung haben. Und wir kehren damit zu der Regelung zurück, die wir bis Corona hatten in Deutschland. Da hat sich auch niemand darüber beschwert.
1: Verdi-Chef Wernicke und auch der Sozialverband VdK sehen eine Misstrauenskultur gegenüber den Beschäftigten. Die Änderungen sind Teil des geplanten großen Reformpakets der Bundesregierung. Wir müssen mehr in den Klimaschutz investieren. Dafür plädiert eine große Mehrheit laut dem neuen ARD-Deutschland-Trend. Demnach halten es fast 90% für notwendig, Verkehrswege, Schulen und Krankenhäuser besser auf künftige Hitzewellen vorzubereiten. Zwei Drittel der Befragten äußerten die Sorge, dass der Klimawandel unsere Lebensgrundlage zerstört. Auf den Feldern laufen die Mähdrescher auf Hochtouren, die Sorgen der Landwirte aber auch. Mit der Getreideernte beginnt zwar die wichtigste Zeit des Jahres, doch Hitze, Trockenheit und gestiegene Kosten trüben die Stimmung. Der Bauernverband befürchtet Einbußen bei den Erträgen. Gleichzeitig sorgen das Ende des Tankrabatts und die Diskussion über Änderungen bei den Minijobs für zusätzlichen Druck auf die Betriebe. Deutschland ist bekanntlich raus bei der Fußball-WM, aber andere deutschsprachige Teams sind noch dabei. Nach dem 16. Finale der Österreicher heute Abend gegen Spanien spielt morgen früh ab 5 Uhr auch noch die Schweiz gegen Algerien. Nationalcoach Murat Yakin will von einer Favoritenrolle der Eidgenossen eher nichts wissen.
3: Na gut, wenn man die jetzigen Playoff-Spieler gesehen hat, kann man nicht viel von einem Favorit sprechen. Das sind sehr ausgeglichene Partien und das wird auch morgen der Fall sein.
1: In der Nacht um 1 Uhr trifft auch noch Portugal auf Kroatien.
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4: Hier die aktuellen Meldungen von den Straßen bei uns in der Region. Fahrt auf der A9 München in Richtung Ingolstadt vorsichtig. Zwischen Langenbruck und Ingolstadt Süd kommt es zu Behinderungen wegen einer Baustelle.
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5: Am Abend und in der Nacht bleibt es meistens ruhig. Die Wolken werden weniger. Zwischendurch ist es klar oder nur locker bewölkt. Die Tiefstwerte zwischen 13 und 16 Grad. Der Freitag, da starten wir zunächst mit mehr Wolken. Im Laufe des Tages lockert es von Norden her aber mehr und mehr auf. Dann kommt die Sonne richtig öfter zum Vorschein. Tageshöchstwerte 22 bis 24 Grad. Und der Radio in Wettertrend, der Samstag wird sommerlich freundlich. Sonne scheint ein paar wenige Wolken, bleibt weitestgehend trocken bei bis zu 27 Grad.
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1: Hier die aktuellen Meldungen von den Straßen bei uns in der Region. Fahrt auf der A9 München in Richtung Ingolstadt vorsichtig. Zwischen Langenbruck und Ingolstadt Süd kommt es zu Behinderungen wegen einer Baustelle.
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1: Ich bin Moritz Einzel. Nach dem deutschen Team sind bei der Fußball-WM jetzt auch unsere Nachbarn aus Österreich ausgeschieden. Das Team von Trainer Ralf Rangnick verlor das 16. Finale gegen Spanien klar mit 0:3. Der Österreicher Marcel Sabitzer von Borussia Dortmund bei Magenta TV.
2: Ich denke, wir hatten die ersten 20 Minuten bis zur Pause ganz guten Start, ganz gute Momente. Aber in so Kleinigkeiten, letzter Pass, letzte Aktion, siehst du, dass ein bisschen die Qualität fehlt, die Genauigkeit. Und daran, da ist der Unterschied. Und deshalb müssen wir uns geschlagen geben. Ich denke, es war heute ein verdienter Sieg für Spanien.
1: Im Achtelfinale trifft Spanien auf den Sieger der Partie Portugal gegen Kroatien. Da ist Anstoß um 1 Uhr. Und um 5 Uhr früh trifft noch die Schweiz auf Algerien. Zum großen Reformpaket der schwarz-roten Bundesregierung gehört auch, dass Krankschreibungen per Telefon künftig nicht mehr möglich sein sollen. Und ab dem ersten Krankheitstag braucht man ein Attest. Kanzler Merz hat die Pläne im ZDF gegen Kritik verteidigt. Das Ganze sei nicht neu und...
3: Wenn die Beschäftigten und die Arbeitgeber eine andere Regelung treffen, dann ist ihnen das freigestellt, das zu tun. Aber wir kehren jetzt gesetzlich zu dem zurück, was wir vor Corona hatten.
1: Die Bundesärztekammer findet das Ende der telefonischen Krankschreibung nicht nachvollziehbar. Beschäftigte in Deutschland haben 2025 seltener und im Durchschnitt kürzer gestreikt als im Jahr zuvor. Ein Institut der gewerkschaftlichen Hans-Böckler-Stiftung hat gut 260 Konflikte gezählt, 25 weniger als im Vorjahr. Das liege auch an der wieder gesunkenen Inflation. Zwei Mädchen haben auf Bahngleisen in Amberg in der Oberpfalz Videoaufnahmen für TikTok gemacht und damit einen Polizeieinsatz ausgelöst. Der Streckenabschnitt sei am Mittwoch für etwa 15 Minuten gesperrt worden, teilte die Polizei mit. Passiert ist den beiden 12- und 13-Jährigen nichts. Sie wurden über die akute Lebensgefahr bei der Aktion aufgeklärt.
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4: Von den Straßen bei uns in der Region. Fahrt auf der A9 München in Richtung Ingolstadt vorsichtig. Zwischen Langenbruck und Ingolstadt Süd kommt es zu Verzögerungen wegen einer Baustelle.
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5: Meistens ruhig geht's durch die Nacht, dazu werden die Wolken weniger. Zwischendurch ist es klar oder wenn überhaupt locker bewölkt. Aktuelle Temperaturen 13 bis 16 Grad. Im Tagesverlauf dann anfangs mehr Wolken, später lockern die von Norden her wieder auf. Mehr Sonnenschein am Nachmittag, Tageshöchstwerte 22 bis 24 Grad. Der Radio in Wettertrend fürs Wochenende, der Samstag sommerlich freundlich. Sonne scheint zu ein paar wenigen Wolken, bleibt weitestgehend trocken bei 24 bis 27 Grad.
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1: Hier die wichtigsten Meldungen von den Straßen bei uns in der Region. Fahrt auf der A9 München in Richtung Ingolstadt vorsichtig. Zwischen Langenbruck und Ingolstadt Süd kommt es zu Verzögerungen wegen einer Baustelle.
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1: Ich bin Moritz Einzel. Die Menschen in Deutschland sind zu oft krank und arbeiten zu wenig. So sehen es zumindest Kanzler Merz und seine Regierung. Ihr Ansatz: Beschäftigte sollen künftig schon ab dem ersten Tag eine Krankschreibung vom Arzt vorlegen müssen. Die IG Metall kritisiert das.
2: Das senkt keine Krankenstände und macht auch niemanden gesünder. Was wir wirklich brauchen, ist nicht mehr Bürokratie, sondern wir brauchen bessere Arbeitsbedingungen und wirksamen Gesundheitsschutz.
1: So Sozialvorstand Reinstädtler. Kanzler Merz verteidigte die Neuregelung und betonte, Unternehmen könnten mit ihren Beschäftigten eigene Vereinbarungen treffen. US-Präsident Trump hat mal wieder gegen Deutschland und andere NATO-Verbündete ausgeteilt. Auf der Plattform Truth Social bezeichnete er deren Beiträge für das Verteidigungsbündnis als lächerlich. Damit baut Trump Druck auf vor dem NATO-Gipfel in Ankara am 7. und 8. Juli. Ein IT-Ausfall hat die bayerische Justiz lahmgelegt. Gerichte, Staatsanwaltschaften und das Justizministerium waren seit dem Nachmittag weder per Telefon noch per Mail erreichbar. Auslöser war wohl eine fehlerhafte Konfigurationsänderung und kein Cyberangriff. Österreich hat bei der Fußball-WM den Einzug ins Achtelfinale deutlich verpasst. Das Team von Coach Ralf Rangnick unterlag im 16. Finale Spanien mit 0:3. Rangnick bei Magenta TV.
3: Ich finde, dass wir, solange das Spiel 1-0 stand, das Spiel mit unseren Mitteln offen gehalten haben. Nach dem 2:0 war es dann natürlich schwierig, vor allem auch mit der offensiven Formation, die wir dann auf dem Platz hatten. Dann hat man dann erst nochmal gesehen, welche Qualität und welche Klasse in der gegnerischen Mannschaft steckt, wenn man auch einfach mal nur schaut, wer da noch alles eingewechselt wird und beziehungsweise noch nicht mal eingewechselt wurde, war es schwierig.
1: Die Spanier treffen im Achtelfinale auf den Sieger der Partie Portugal gegen Kroatien, die in diesen Minuten beginnt. Um 5 Uhr früh trifft noch die Schweiz auf Algerien.
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4: Hier die wichtigsten Meldungen von den Straßen bei uns in der Region. Fahrt auf der A9 München in Richtung Ingolstadt vorsichtig. Zwischen Langenbruck und Ingolstadt Süd kommt es zu Verzögerungen wegen einer Baustelle.
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5: Meistens ruhig geht's durch die Nacht, dazu werden die Wolken weniger. Zwischendurch ist es klar oder wenn überhaupt locker bewölkt. Aktuelle Temperaturen 13 bis 16 Grad. Im Tagesverlauf dann anfangs mehr Wolken, später lockern die von Norden her wieder auf. Mehr Sonnenschein am Nachmittag, Tageshöchstwerte 22 bis 24 Grad. Der Radio N Wettertrend fürs Wochenende, der Samstag sommerlich freundlich. Sonne scheint zu ein paar wenigen Wolken, bleibt weitestgehend trocken bei 24 bis 27 Grad.

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Hier die wichtigsten Meldungen von den Straßen bei uns in der Region. Fahrt auf der A9 München in Richtung Ingolstadt vorsichtig. Zwischen Langenbruck und Ingolstadt Süd kommt es zu Verzögerungen wegen einer Baustelle.

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1: Ich bin Moritz Einzel. Kanzler Merz hat die geplanten Änderungen bei Krankschreibungen verteidigt. Per Telefon sollen die künftig nicht mehr möglich sein und man benötigt einen Attest ab dem ersten Krankheitstag. In der ARD sagte Merz, man kehre zurück zur Regelung von vor Corona.
2: Und gleichzeitig ist es den Betrieben überlassen, auch andere Regelungen zu vereinbaren. Aber das ist die gesetzliche Regelung, die wir vereinbart haben. Und das Ziel ist klar, wir müssen die hohen Krankenstände in Deutschland runterbringen.
1: Ärztevertreter sprachen von Irrsinn und überfüllten Praxen. Eine große Mehrheit der Menschen in Deutschland hält zusätzliche Investitionen zum Schutz vor Hitze für notwendig. Im ARD Deutschland-Trend sprechen sich 89% dafür aus, mehr Geld etwa für Verkehrswege, Schulen und Krankenhäuser bereitzustellen. 2/3 der Befragten sorgen sich zudem wegen der Folgen des Klimawandels. Im Tarifstreit des Handels ruft die Gewerkschaft Verdi heute erneut zu bundesweiten Warnstreiks auf. Betroffen sein können unter anderem Supermärkte, Möbelhäuser und andere Einzelhändler. Größere Auswirkungen für Kundinnen und Kunden gab es bisher aber nicht. Verdi fordert für die Beschäftigten 7% mehr Lohn, mindestens aber 225 Euro im Monat. Bei der Fußball-WM hat Österreich den Achtelfinaleinzug klar verpasst. Das Team unterlag im 16. Finale Spanien mit 0:3. Nationalcoach Ralf Rangnick bei Magenta TV mit seiner Analyse.
3: Bis zum 1:0 waren wir absolut im Spiel, hätten die ein oder andere Situation bei eigenem Ballbesitz noch ein bisschen mutiger, noch ein bisschen besser ausspielen können. Die Chance von Gregoric, klar, wenn du so eine mal bekommst gegen Spanien und du machst sie, dann steht das Spiel plötzlich 1:0. Aber insgesamt muss man anerkennen, dass wir heute auf einen herausragend guten Gegner getroffen sind.
1: Die Spanier treffen im Achtelfinale auf den Sieger der Begegnung Portugal gegen Kroatien. Da steht's gerade zur Halbzeit 0:0. Ab 5 Uhr früh spielt noch die Schweiz gegen Algerien.
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4: Hier die aktuellen Meldungen von den Straßen bei uns in der Region. Wenn ihr gerade auf der A9 München in Richtung Ingolstadt unterwegs seid, fahrt zwischen den Anschlussstellen Langenbruck und Ingolstadt Süd vorsichtig. Hier kommt es zu Verzögerungen wegen einer Baustelle.
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5: Meistens ruhig geht's durch die Nacht, dazu werden die Wolken weniger. Zwischendurch ist es klar oder wenn überhaupt locker bewölkt. Aktuelle Temperaturen 13 bis 16 Grad. Im Tagesverlauf dann anfangs mehr Wolken, später lockern die von Norden her wieder auf. Mehr Sonnenschein am Nachmittag, Tageshöchstwerte 22 bis 24 Grad. Der Radio in Wettertrend fürs Wochenende, der Samstag sommerlich freundlich. Sonne scheint zu ein paar wenigen Wolken, bleibt weitestgehend trocken bei 24 bis 27 Grad.
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